Jago.

Endlich vorbei. 3 Stunden Downtown Lyrics hier bei Radio Blau in der langen DJ-Nacht. Wer jetzt noch Lust hat, schnell was zu unternehmen, im Rabet läuft seit 20 Uhr über Kinger, Cat und Heidi, Styler Kings, Marcel MC, Harrison, Dialect und Angel and Cream. Das Ganze hat nichts gekostet. Wer gucken möchte, ob das Ganze noch läuft, geht da mal schnell vorbei und schaut sich das an. Im Rabet, heute läuft seit 20 Uhr. Die Sendung hier gibt's auf www.downtownlyrics.de, wie schon angesagt, downtownlyrics.de, und die nächste Sendung gleich am 3.11. Und da ist wieder ordentlich Rap-Scheiß zu hören mit MC Ramo on the Start in der langen DJ-Nacht bei Radio Blau. Downtown Lyrics sind raus. Jetzt viel Spaß bei Apollo Radio und morgen geht's wieder weiter zur Mittagszeit hier mit dem nicht kommerziellen Radio Blau. Gute Nacht.

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0: Fisch.
1: Tja, manchmal sind Lügen einfach spannender als die Wahrheit.
2: Oh, Süße. Die schmutzigsten Kämpfe werden von Mädchen ausgetragen.

Ich weiß, dass ich mir das morgen anhöre und dass ich denke, ich hab's die nicht mehr alle. Und ich weiß aber jetzt, ja, du hast recht, Alter. Du hast so recht. Aber es ist so fett hier. Ja, und ich hoffe, dass du das noch...

0: Ding ist, wir haben hier halt alles. Pool, Koch, geisteskranke Aussicht. Ich hinterfrage schon wieder das ganze Album.
1: Da ist aber viel Druck wahrscheinlich einfach da jetzt gerade, oder?

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Es tut mir leid, aber ich möchte nun mal kein Herrscher der Welt sein, denn das liegt mir nicht. Ich möchte weder herrschen noch irgendwen erobern, sondern jedem Menschen helfen, wo immer ich kann. Den Juden, den Heiden, den Farbigen, den Weißen. Jeder Mensch sollte dem anderen helfen, nur so verbessern wir die Welt. Wir sollten am Glück des anderen teilhaben und nicht einander verabscheuen. Hass und Verachtung bringen uns niemals näher. Auf dieser Welt ist Platz genug für jeden und Mutter Erde ist reich genug, um jeden von uns satt zu machen. Das Leben kann ja so erfreulich und wunderbar sein. Wir müssen es nur wieder zu leben lernen. Die Habgier hat das Gute im Menschen verschüttet. Und Missgunst hat die Seelen vergiftet und uns im Paradeschritt zu Verderb und Blutschuld geführt. Wir haben die Geschwindigkeit entwickelt, aber innerlich sind wir stehen geblieben. Wir lassen Maschinen für uns arbeiten und sie denken auch für uns. Die Klugheit hat uns hochmütig werden lassen und unser Wissen kalt und hart. Wir sprechen zu viel und fühlen zu wenig. Aber zuerst kommt die Menschlichkeit und dann erst die Maschinen. Vor Klugheit und Wissen kommt Toleranz und Güte. Ohne Menschlichkeit und Nächstenliebe ist unser Dasein nicht lebenswert. Aeroplane und Radio haben uns einander näher gebracht. Diese Erfindungen haben eine Brücke geschlagen von Mensch zu Mensch. Die erfordern eine allumfassende Brüderlichkeit, damit wir alle eins werden. Millionen Menschen auf der Welt können im Augenblick meine Stimme hören. Millionen verzweifelter Menschen, Opfer eines Systems, das es sich zur Aufgabe gemacht hat, Unschuldige zu quälen und in Ketten zu legen. Allen denen, die mich jetzt hören, rufe ich zu, ihr dürft nicht verzagen. Auch das bittere Leid, das über uns gekommen ist, ist vergänglich. Die Männer, die heute die Menschlichkeit mit Füßen treten, werden nicht immer da sein. Ihre Grausamkeit stirbt mit ihnen. Und auch ihr Hass. Die Freiheit, die sie den Menschen genommen haben, wird ihnen dann zurückgegeben werden. Auch wenn es Blut und Tränen kostet. Für die Freiheit ist kein Opfer zu groß. Soldaten, vertraut euch nicht Barbaren an. Unmenschen, die euch verachten und denen euer Leben nichts wert ist. Ihr seid für sie nur Sklaven. Ihr habt das zu tun, das zu glauben, das zu fühlen. Ihr werdet gedrillt, gefüttert, wie Vieh behandelt und seid nichts weiter als Kanonenfutter. Ihr seid viel zu schade für diese verirrten Subjekte. Diese Maschinenmenschen mit Maschinenköpfen und Maschinenherzen. Ihr seid keine Roboter, ihr seid keine Tiere, ihr seid Menschen. Bewahrt euch die Menschlichkeit in euren Herzen und hasst nicht. Nur wer nicht geliebt wird, hasst. Nur wer nicht geliebt wird. Soldat, kämpft nicht für die Sklaverei, kämpft für die Freiheit. Im 17. Kapitel des Evangelisten Lukas steht, Gott wohnt in jedem Menschen. Also nicht nur in einem oder einer Gruppe von Menschen. Vergesst nie, Gott lebt in euch allen und ihr als Volk habt allein die Macht. Die Macht, Kanonen zu fabrizieren, aber auch die Macht, Glück zu spenden. Ihr als Volk habt es in der Hand.

0: zwar das Soldatsein, der weltvornehmster Beruf. Wenn ihr damit fertig sind, werdet ihr in der Lage sein, eure Feinde niederzumetzeln wie zivilisierte Menschen. Erstmal müsst ihr lernen, im Gleichschritt zu marschieren, die Waffengriffe zu beherrschen, ohne denken zu müssen. Gute Soldaten denken nicht, sie gehorchen nur. Glaubst du, ein Mann, der denkt, gibt sein Leben hin für Königin und Vaterland? Wohl kaum. Nicht mal in die Nähe eines Schlachtfeldes geht er.
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3: Guten Abend alle miteinander. Hier sind die Glow Girls um 18 Uhr. Ich bin hier im Studio mit
0: Svenja.
3: Und ich bin Zoe. Ja, Svenja, kaufst du denn Secondhand?
0: Ja, ich kaufe fast nur Secondhand. Ich versuche immer nur Secondhand zu kaufen. Ich habe auch gerade, glaube ich, nur Secondhand an. Wie ist das denn bei dir? Kaufst du Secondhand?
3: Oh, also ich liebe es tatsächlich, Secondhand zu kaufen, auch durch die Läden zu stöbern. Ich trage heute eine Jeanshose, die ich auch Secondhand gekauft habe. Aber natürlich habe ich auch ein paar genähte Sachen an oder weitergereichte Sachen. Aber ja, Secondhand ist immer sehr präsent bei mir. Genau, heute in unserer Sendung geht es um Nachhaltigkeit. Wir beziehen uns da hauptsächlich halt auf Fashion, wie ihr es wahrscheinlich gerade schon gehört habt. Und wir machen jetzt weiter mit einer Umfrage, einer Straßenumfrage. Genau, und damit machen wir jetzt weiter.
4: Was halten Sie von Secondhand-Läden?
5: Finde ich prinzipiell einen guten Ansatz, bevor die Sachen weggeworfen werden.
6: Ich bin großer Fan von Secondhand-Läden. Also ich kaufe auch selber nur noch Secondhand. Weil es mir wichtig ist, nicht so viele neue Sachen zu kaufen, damit die Umwelt nicht so sehr belastet wird. Und ja, natürlich gibt es mir ein besseres Gefühl.
7: Ja, finde ich eine gute Sache. Habe ich selber auch schon gemacht, weil ich finde, das ist nachhaltig quasi, ne? Dass Sachen, die jetzt noch gut sind, auch, sag ich mal, preisgünstig verkauft werden und jemand anderes sich freut, nicht so viel Geld ausgeben zu müssen, die Ware ja trotzdem in Ordnung ist. Also deswegen, ja. Ja, ich habe das ganz oft für meine Kinder gemacht. Fand ich jetzt nichts Schlechtes dabei.
8: Ja, die finde ich gut. Warum? Naja, Secondhand geht von Hand zu Hand. Da braucht man nicht wegschmeißen. Und anderen hilft's. Hat immer zwei Seiten.
9: Ja, das ist eine super Idee. Ich kenne das noch als An- und Verkauf. Und ich denke mal, ja, kauft sich gut ein. Weil einfach diese Überproduktion, die ist unmöglich. Und das ist doch eine gute Alternative, Sachen, die man nicht mehr trägt, weiterzugeben. Und ich meine, selbst mit den ganzen Recycling, man sieht das ja mit den, na, die Container, ne, das hat sich auch irgendwo überholt. Ne? Das wird immer liederlicher und ja, nein, das ist eine gute Idee.
10: Ich halte eigentlich viel von. Also ich gehe auch gerne mal in Secondhand-Laden. Ehrlich gesagt gehe ich fast nie Klamotten einkaufen, weswegen ich jetzt keine ganz starke Meinung dazu habe. Aber ich würde sagen, also wenn ich drüber nachdenke, dass ich Secondhand-Läden eigentlich besser finde, als alles neu zu kaufen. Finde ich nicht so sinnig, immer alles neu zu holen.
11: Finde ich eine gute Sache, ist oft dann halt sehr viel umständlicher da was zu finden, weil es wirklich auch viel Sachen gibt, die man dann nicht tragen möchte. Aber oft findet man auch irgendwie ganz coole Sachen, die man, weiß nicht, bei H&M oder whatever eben nicht findet.
12: Als nächstes spielen wir den Song Only the Young von Taylor Swift für euch. Mit diesem Song liefert Taylor Swift einen politischen Protestsong, der besonders junge Menschen dazu ermutigen soll, trotz Frust über aktuelle politische Zustände nicht aufzugeben, sondern aktiv zu werden. Den Aufnahmeprozess dieses Songs und wie sie darauf gekommen ist, kann man in ihrer Netflix-Doku Miss Americana sehen.

In dieser Sendung geht es ja um Secondhand und deshalb habe ich mir ein paar Secondhand-Läden rausgesucht, wo ich gerne hingehe und wo die ich gerne weiterempfehlen würde. Das wären einmal in Leipzig Resales, da bin ich sehr gerne. Da gibt es einen in der Arthur-Hoffmann-Straße und einen in der Lützner-Straße in Lindenau. Ein Secondhand-Läden, wo es nicht nur Kleidung gibt, sondern auch viele Bücher und Schmuck und auch Zeitschriften, Geschirr, ist Oxfam. Der ist in der Innenstadt, in der Heinestraße. Und wo wahrscheinlich die Hälfte meines Kleiderschranks her ist, ist Humana. Da haben wir in Leipzig einen in der Dresdner Straße, einen in der Zschocherschen Straße und einen in der Nikolaistraße in der Innenstadt. Das ist auch mein Favorit. Es gibt aber auch sehr viele andere Secondhand-Läden in Leipzig, wie zum Beispiel Küss mich wach, Café Gold oder auch den Gothic Secondhand-Laden in Connewitz in der Wolfgang-Heinze-Straße. Und mit Antje, das ist die Geschäftsführerin des Ladens, habe ich auch ein Interview geführt und das kommt jetzt nach dem nächsten Lied.

0: Vielen Dank, dass du dir heute Zeit für uns genommen hast. Magst du dich einmal kurz vorstellen?
1: Hallo, ich bin der Anjo und ich habe den Gothic Secondhand in Leipzig-Konnewitz.
0: Und du führst ja diesen Gothic Secondhand-Laden?
1: Genau, seit 21 Jahren habe ich den jetzt schon insgesamt.
0: Was hat dich denn dazu gebracht, den Laden zu eröffnen?
1: Eigentlich ging es darum, weil die Sachen ja ziemlich teuer sind und viele können das nicht normal an einem Verkauf schaffen. Und deswegen habe ich gedacht, na dann probiere ich das mal. Und damit das eben für die Leute dann auch mal billiger ist und dass sie nicht so viel bezahlen müssen und dass sie auch wissen, wo sie ihre Sachen dann wieder abgeben können, damit die nicht weggeschmissen werden, wenn sie die nicht mehr anziehen.
0: Und wie hat das dann funktioniert? War das schwer, einen Laden zu finden und das Ganze zu eröffnen?
1: Also ich habe Radebeul angefangen vor 21 Jahren. Das war ein ganz kleiner Laden und da habe ich wirklich nur Sachen erstmal von Freunden drin gehabt und was ich selber noch hatte im Schrank und ganz klein angefangen. Und ja, dann wurde es Jahr für Jahr größer und dann war ich in Dresden ein paar Jahre und seit 2012 habe ich dann hier in Leipzig eröffnet.
0: Und war es schwer, sich zu etablieren am Anfang?
1: Ja, war sehr schwer. Das war am Anfang bloß wie ein kleiner Jugendclub am Anfang gewesen. Und da habe ich immer die ganzen Jugendlichen noch der Schule auch getroffen und war aber auch schön. Ja, und da ist natürlich nicht viel rumgekommen, aber war trotzdem eine schöne Zeit.
0: Warum hast du dich denn dazu entschieden, einen Secondhand-Laden aufzumachen? Warum ist Secondhand denn für dich persönlich so wichtig?
1: Weil es eben schade ist, wenn Sachen dann nie wiederverwendet werden. Also jemand anders freut sich ja auch, wenn man die preiswerter bekommt. Die sehen auch manchmal noch aus wie neu oder sind noch neu. Und man muss ja nie alles immer wegschmeißen. Ich finde das also nie gut.
0: Wie kommst du denn an die Sachen, die du hier verkaufst? Weil du hast ja ein sehr spezifisches Sortiment. Wie kommst du dazu?
1: Also die Leute bringen mir die Sachen her oder schicken die mir auch von außerhalb, auch aus der Schweiz. Also fragen die mich an und dann schicken die her. Oder wenn Ladenauflösungen sind, habe ich auch schon Sachen mit angenommen.
0: Du hast gerade gesagt, dir werden auch Sachen aus der Schweiz und von weiter weg geschickt. Wie kommt das, dass du so bekannt bist?
1: Das hat sich irgendwie im Laufe der Jahre so rumgesprochen. Also so richtig weiß ich es auch nicht. Ich bin ja froh, dass es so ist. Aber ja, ich mache keine große Internetwerbung, aber viele Leute machen für mich auch Werbung, muss ich dazu sagen, wo ich auch sehr dankbar bin. Und dadurch hat sich das wahrscheinlich dann so rumgesprochen und ja, steht auch im Internet drin. Und wenn die dann sehen, Gothic Secondhand, dann fragen die natürlich an, ob sie mir die Sachen schicken können, bevor sie die wegschmeißen.
0: Okay, und wie ist so dein Konzept vom Ankaufen?
1: Also ich nehme die Sachen auf Kommission an, also man kann die mir auch schicken, dann schreibe ich alles auf und dann tun sich die Leute alle 1 bis 2 Monate mal melden und dann können die ihr Geld von den verkauften Sachen abholen oder ich überweise auch das Geld. Aber das ist mir eben wichtig, dass man die Säcke ankauft mit Sachen und sich was raussucht, weil das hat für mich dann nicht mal mit Secondhand zu tun, weil man dann wieder den Rest wegschmeißt. Also mir geht es wirklich darum, die Sachen anzunehmen, zu verkaufen und jeder hat auch was davon und die Leute freuen sich auch, dass man, wie schon gesagt, preiswerte Sachen mal bekommen, schöne preiswerte Sachen.
0: Und was ist denn so das Skurrilste, was mal jemand hergebracht hat zum Verkaufen?
1: Naja, ich habe zum Beispiel auch so Schädel von verschiedenen Tieren und der hat aber im Zoo Leipzig gearbeitet und wenn die Tiere verstorben sind, also natürlich verstorben sind, logischerweise, dann hat er die zeziert und dann hat er mir das jetzt hergebracht, so einige Schädel, die er noch von früher hatte.
0: Hast du ein Lieblingsteil, was du mal hier verkauft hast?
1: Auch eigentlich nie wirklich, muss ich sagen. Also sind sehr viele schöne Teile immer, die reinkommen. Also, aber Lieblingsteil hatte ich eigentlich noch nie gehabt, nein.
0: Hast du eine Lieblingskategorie an Sachen, die hier verkauft werden?
1: Eigentlich auch nie, weil ich mag selber Gothic, Rockabilly, Punk. Also ich bin da selber sehr vielfältig, deswegen habe ich da auch nie bestimmte Kleidungsstücke unbedingt.
0: Wann ist denn hier in dem Laden so die Hochsaison?
1: Ja, auf alle Fälle vom WGT zum WGT sowieso und auch in den Ferien, da kommen ganz viele von außerhalb immer.
0: Hier wird auch Pause gemacht, immer nach dem WGT.
1: Also wir machen immer bis Dienstag und dann ist aber bis Samstag lassen wir zu, also 4 Tage. Genau, und dann machen wir auch schon wieder auf. Das sind die einzigsten Tage, die wir zu haben im Jahr. Da müssen erstmal alle ein bisschen durchatmen, weil man schläft dann wirklich nachts nicht 1 Stunde, 2 Stunden. Also ich schlafe dann selber schon im Laden, weil es nie anders geht. Und dann ist man wirklich ein bisschen fertig erstmal und dann ruhen wir uns mal 4 Tage aus alle.
0: Gehst du auch selbst zum WGT?
1: Seitdem ich in Leipzig wohne, seit 2012 nicht mehr. Aber ich war schon beim allerersten WGT mit 17 Jahren. Ja, also ich war eigentlich jedes Jahr gewesen, bis ich nach Leipzig gezogen bin.
0: Aber mit so einem Laden ist dann wahrscheinlich schwierig, dann gerade so zur Hochsaison, oder?
1: Genau, also da sollte man schon die Laden dann auflassen, die Tage, weil das ist ja wirklich der Jahresumsatz. Und ja, die kommen ja auch jedes Jahr wieder immer Stammkunden und man freut sich immer wieder, die Leute dann zu sehen.
0: Hast du irgendeine Kundenbegegnung, die dir besonders in Erinnerung ist, die besonders lustig oder schockierend oder toll war?
1: Ach naja, man tut manche verrückte Dinge hier erleben, aber ist nichts Bestimmtes. Also wie schon gesagt, ich freue mich immer zum WGT, das sind so bestimmte Leute, die immer wieder kommen. Und zum Beispiel einer, der bringt jedes Jahr so selbstgemachte Schnäpsel mit. Also da freut man sich schon jedes Mal, wenn der reinkommt. Also das ist immer niedlich. Also ja, aber so Bestimmtes, nee, also der normale Wahnsinn wie immer.
0: Was möchtest du denn unseren ZuhörerInnen so mitgeben auf den Weg?
1: Einfach zu leben, sparsam im Leben, das finde ich ganz wichtig. Also ja, viel verreisen, viel erleben, mit Menschen sich umgeben, helfen anderen Menschen. Also das ist so meins, wo ich sage, wo man helfen kann, soll man helfen.

0: Wenn ich mit Leuten über Secondhand-Shoppen rede, dann ist eine Sache, die ich am meisten höre, ich weiß gar nicht, wie ich Sachen finden kann. Und deshalb, weil ich finde, es gibt für jeden was in Secondhand-Läden, deshalb habe ich mir ein paar Tipps überlegt, wie es einem vielleicht leichter fallen kann, schöne Sachen zu finden, wenn man Secondhand-Shoppen ist. Die erste Sache, die ich mir überlegt habe, ist zu lernen, was einem selbst gefällt. Also zu wissen, okay, in welchem Material fühle ich mich wohl, welchen Stoff mag ich. Aber auch, welche Farben gefallen mir, in welchen Farben fühle ich mich besonders schön und welche Farben mag ich vielleicht auch nicht. Und dann natürlich im späteren Schritt auch, welche Silhouette mag ich, welcher Schnitt gefällt mir. So kann man dann von Weitem, vor allem an der Farbe und am Stoff schon erkennen, wo was ist, was einem potenziell gefallen könnte, was man potenziell kaufen könnte. Und dann muss man nicht alles durchgehen. Mein zweiter Tipp ist, Geduld zu haben und sich wirklich Zeit zu nehmen. Und wenn man so eine Section gefunden hat, wo es einem wirklich gefällt, keine Ahnung, du trägst gerne lila Klamotten und da sind dann ganz viele beieinander, sich auch wirklich jedes Teil kurz anzuschauen, muss ja nicht lange sein, aber so, dass man alles mal gesehen hat, um auch Sachen, die man von außen vielleicht nicht gesehen hat, hätte, die einem gefallen, besser finden zu können. Mein dritter Tipp ist, seh die Vision. Wenn du was findest, wo man sich vielleicht nicht so ganz sicher ist, mag ich das jetzt oder mag ich das nicht? Und es sieht vielleicht auf dem Bügel oder so ein bisschen komisch aus, sich daran zu erinnern, dass es nichts kostet, das anzuprobieren. Und wenn man es anprobiert hat und es sitzt vielleicht nicht ganz so schön, vielleicht auch zu überlegen, kann ich das vielleicht irgendwie umnähen oder gibt es irgendwie, kann ich das leicht verändern? Ich finde es immer sehr gut, wenn man Sachen quasi selbst noch so auch personalisiert oder halt so umnäht, wie man möchte. So hat man viel schönere Klamotten, die einem auch wirklich gut passen. Und wenn man dann was gefunden hat, was einem gefällt und man überlegt, das zu kaufen, finde ich es aber auch sehr wichtig, sich zu fragen, würde ich das wirklich tragen? Weil wenn es was ist, was man nicht tragen würde, dann ist es auch Quatsch, das zu kaufen, wenn es nur im Schrank rumliegt. Jemand anders würde das vielleicht jede Woche anziehen. Was mir dabei immer hilft, ist, mir so 2 bis 5 Sachen zu überlegen, wie ich das vielleicht unterschiedlich stylen könnte oder gehört das so, ist das so ähnlich wie Sachen, die ich sonst oft trage? Und wenn mir da nichts einfällt, dann halt auch die Sache zurückzulegen. Beim nächsten Mal findet man vielleicht was Schöneres. Genau.
1: In ihrem gemeinsamen Song So Schön setzen sich die Bands Kraftklub und Blond kritisch mit Schönheitsidealen und gesellschaftlichem Druck auseinander. Es geht um Selbstzweifel, um den ständigen Vergleich mit anderen und um die Illusion, durch Konsum oder äußere Perfektion Anerkennung und Glück finden zu können.

0: Hallo, jetzt bin ich wieder drin. Dann bedanke ich mich nochmal bei Svenja. Die Tipps, die werde ich auf alle Fälle auch selber anwenden. Jetzt geht's weiter mit einem Interview, was ich geführt habe mit der lieben Gina. Sie arbeitet seit letztem Sommer beim Hut und in der Hut- und Putzwerkstatt in der Oper Leipzig, wo ich schon einen Blick reinwerfen konnte, als ich ein Praktikum letztes Jahr im November, Dezember gemacht habe. Genau, sie nennt auch bei ihrem Interview viele verschiedene tolle Stücke, die jetzt in den nächsten Wochen anlaufen. Also wer die Hüte, die sie nennt oder so ein paar Beschreibungen, die sie sagt, vielleicht auch in live sehen möchte, kann dann natürlich auch mal vorbeigucken und sich dann selber ein Bild machen. Genau, nochmal zu meinem Praktikum kurz. Das war auf alle Fälle eine sehr tolle Erfahrung. Ich hatte aber dabei auch sehr viel Glück. Mir wurde gesagt, dass das nicht jeder auf alle Fälle das haben kann, dass man ein Praktikum macht, weil die manchmal besetzt sind oder öfters besetzt sind. Aber es hat sehr viel Spaß gemacht und es war ein sehr toller Einblick. Genau, dann machen wir jetzt weiter mit dem Interview. Kannst du uns vielleicht ein paar spannende Informationen über deinen Beruf teilen?
1: Unser Beruf, den wir hier ausüben, heißt Modist, Modistin. Der hat schon eine längere Tradition. Früher hätte man gesagt, Hutmacherei, Hutmacher, Putzmacherin, Mützenmacherei gehört auch mit dazu. Das heißt, wir kümmern uns hier eigentlich um alle Kopfbedeckung, alles, was auf den Kopf kommt und keine Perücke ist, das kommt sozusagen von uns.
0: Kannst du uns so ungefähr sagen, wie viel ihr so per Hand macht?
1: Ziemlich viel. Eigentlich alles, was dann noch bei uns auf dem Tisch landet, geht auf jeden Fall durch unsere Hände. Wir arbeiten auch mit Nähmaschinen, vor allem hier in der Hutmacherei, arbeiten wir auch ganz viel mit Handstichen oder machen kleine Änderungen. Also eigentlich jede Kopfbedeckung, ob die jetzt gekauft ist oder komplett angefertigt, wandert auf jeden Fall nochmal durch unsere Hände, um Anpassungen zu machen, damit sie auf jeden Fall dann am Ende auch der Person, die sie auf der Bühne trägt, auch passt, damit nichts vom Kopf fällt. Und genau, in der Herstellung von Hüten ist auch unglaublich viel Handarbeit drin. Das heißt, sehr viel.
0: Das Thema unserer Sendung ist ja sozusagen Nachhaltigkeit. Was spielt denn Nachhaltigkeit für eine Rolle für euch hier im Hut und Putz?
1: Ja, ich finde, Nachhaltigkeit ist ganz wichtig. Und bei unserem Beruf ist das Schöne, dass wir auch auf ganz viele alte Materialien zurückgreifen können, die wir hier haben. Oder dass wir viele Dinge zweckentfremden können. Ich kann jetzt zum Beispiel über gestern reden. Da habe ich was gesucht, um eine Tasche auszustopfen, damit sie auf der Bühne nicht so aussieht wie jetzt ein leerer Rucksack. Und dann habe ich hier so Verschnittreste von Schaumstoffmaterialien oder anderen voluminösen Stoffen quasi mir gesucht und daraus ein großes Kissen genäht, um das dann in diese Tasche einzulegen. Genau, Taschen und Accessoires gehören nämlich bei uns in der Abteilung auch noch mit dazu. Deshalb behalten wir auch oft ganz viel, was andere Leute schon wegschmeißen würden, aber wir haben noch eine Verwendung dafür. Und auch bei Kopfbedeckung holen wir manchmal was aus dem Fundus, dann sieht die nicht mehr ganz so neu aus. Aber bei uns gibt es immer die Möglichkeit, quasi alle dekorativen Elemente, das heißt die Garnitur und der Einfass, dass man das nochmal abtrennt. Wenn das Ganze per Hand angenäht ist oder mit der Maschine, dann kann man die Nähte ganz einfach lösen und kann das Ganze quasi wieder abmachen. Dann kommt man wieder zurück zum Rohmaterial, sag ich mal. Und das kann man dann wieder ganz neu bearbeiten. Das kann man nochmal neu über eine Form ziehen oder in der Form verändern, wieder auffrischen. Also auch wenn ein Hut schon länger bei uns im Lager liegt, sage ich mal, und ein paar Knicke und Dellen hat, dann schaffen wir es immer wieder mit dem Bügeleisen, mit ein bisschen Dampf und Fingerspitzengefühl, den wieder in Form zu bringen. Und beim Theater ist es natürlich auch so, dass auf der Bühne nicht alles blitzeblank und neu aussehen muss. Manchmal gibt es ja auch Stücke, wo man sehen soll, dass ein Mensch schon sehr lange gelebt hat, alt ist oder vielleicht arm ist. Und dann braucht man manchmal eben auch gerade das, eine alte Kopfbedeckung, die auch so aussieht.
0: Damit ist ja natürlich schon so ein bisschen geklärt, woher er die Materialien bekommt. Aber könntest du nochmal so sagen, wo ihr diese herbekommt?
1: Genau, also was bei uns im Fundus ist, das sind quasi Rückläufe aus Produktionen, die nicht mehr gespielt werden. Dann kommen quasi diese Kostümteile zu uns zurück und werden bei uns in den Fundus sortiert. Und dann ist das wieder ein Ausgangspunkt. Sonst andere Dinge bestellen wir auch beim Großhandel oder Stoffe werden auch bestellt bei dann entsprechend Lieferanten. Die Kostümassistierenden hier, die gehen auch mal in die Stadt und besorgen da was, kaufen da ein in den ganz normalen Geschäften, wo auch jeder andere reingehen kann. Und dann holt man da auch mal Ausgangsmaterialien. Also es ist wirklich ganz bunt gemixt. Manchmal kommen auch Kostümbildende und haben selber schon was dabei oder gemacht. Das ist wirklich sehr, sehr unterschiedlich.
0: Du hattest ja jetzt schon viel erzählt über Recyceln. Wie werden die Hüte denn aufgewertet, sodass sie halt wieder benutzt werden können?
1: Genau, das, also wir haben erstmal dann ein Ausgangsmaterial und dann entfernen wir erstmal alles, was nicht mehr da dran sein soll. Dann machen wir das Futterband raus, wir machen die Garnitur ab, den Einfass ab, sodass wir quasi wieder zum Grundmaterial zurückkommen. Weil manchmal, wenn eine Kopfbedeckung getragen wird oder besonders auf der Bühne getragen wird, dann kann es sein,

0: behalten zu können, wenn man zum Beispiel so einen Herrenhutkopf hat. Da hat er vorne so zwei Kniffe, so Eingriffstellen, damit das eben auch in dem Material zu sehen bleibt, benutzen wir dann da Steife und genau, verwenden dann wiederum meistens dann neue Bänder, Borten etc., um das Ganze dann wieder aufzufrischen. Aber manchmal haben wir auch was, was wir dann einfach wiederverwenden, wenn das schon gut gepasst hat. Beispielsweise war eine schwarze Schleife um den Hut und am Ende soll er auch wieder eine schwarze Schleife haben. Dann kann es auch mal sein, dass wir die einmal kurz im Waschbecken mit der Hand durchwaschen, wieder trocknen lassen und dann ist die eigentlich wie neu.
1: Könntest du vielleicht an einem Beispielstück, wo ihr gerade dran arbeitet, erklären, wie so eure Arbeitswege sind und vielleicht auch nochmal sagen, was vielleicht auch andere Abteilungen hier im Schauspielhaus in der Kostümwerkstatt, was die noch für eine Rolle auch für euch spielen, weil ihr arbeitet ja wahrscheinlich hier nicht alleine.
0: Es ist in der Regel so, dass eine Kostümbildnerin oder ein Kostümbildner, eine kostümbildende Person kommt mit ihren Entwürfen und uns zeigt, was sich das ganze Regie-Team bei einer Produktion gedacht hat, wie das Ganze aussehen soll. Dann wird sich überlegt, okay, sind das Kopfbedeckungen, die man eher kaufen kann oder sind das Kopfbedeckungen, die angefertigt werden? Oder kann man da schon etwas Vorhandenes nehmen, was dann verändert wird? Wir hatten jetzt zum Beispiel nächste Woche das Weiße Rössel in der musikalischen Komödie Premiere. Und da geht es auch ganz viel um Trachtenhüte. Und natürlich, wir haben Trachtenhüte bei uns im Fundus. Wir konnten jetzt auf unseren Fundus zurückgreifen. Aber es gibt da auch zwei größere Gruppen von Menschen, die gleich aussehen sollen, die exakt gleiche Kopfbedeckung haben sollen. Und da ist das tatsächlich so gewesen, dass wir dann auch neue Hüte eingekauft haben, die dann noch angepasst haben an die entsprechenden Kopfweiten von den KünstlerInnen und noch ein bisschen Garnitur mit hinzugefügt haben. Also sie sind jetzt schon individueller geworden, aber der Grundhut wurde dann quasi nochmal gekauft, damit eben in der entsprechenden Stückzahl, die wir brauchten, alle Menschen die gleiche Kopfbedeckung aufhaben. Und ein anderes Beispiel wäre Coming Up for Air. Da ist auch eine große Menschenmenge auf der Bühne. Das ist eine Oper, die im März dann Premiere feiert. Und da stellt der Chor so die ganze Gesellschaft dar. Und deshalb werden da verschiedene Schichten auch dargestellt, also die höhere Gesellschaft, die reicher sind und auch ärmere Menschen. Und da konnten wir ganz viel auf unseren Fundus zurückgreifen und quasi uns eine Basis aus unseren Beständen holen und dann mit unseren Materialien, die wir hier haben, also wir haben auch ganz viele schöne Sachen hier vor Ort und heben auch viele Dinge auf, von denen wir denken, dass man die irgendwann nochmal in unserem Kontext gebrauchen kann. Und dann hatten wir quasi die Basis aus dem Fundus, haben dann Anproben gemacht, dann wurde geschaut, was passt zu der Person, was soll dargestellt werden, soll erzählt werden, dass das ein armer Mensch ist. Dann hat man geschaut, okay, dann sollte da lieber nicht zu viel Schmuck auf dem Hut sein, der Hut sollte vielleicht eher klein sein und genau, schon ein bisschen gelebt aussehen, sage ich mal. Auf der anderen Seite können wir dann auch eine Kopfbedeckung aus dem Fundus geholt haben und dann sollte das eine Person aus der reicheren Bevölkerungsschicht sein und dann hat man quasi diese Basis genommen und hat dann noch überlegt, okay, dann nehmen wir hier noch ein bisschen mehr Schmuck dazu, dann packen wir da noch eine Feder drauf, noch ein bisschen was von dem Kleid des Stoffes, so als Schmuckgarnitur und dann kann man daraus dann auch wieder was ganz Neues und was ganz Opulentes machen.
1: Du bist ja jetzt noch nicht so lange hier, aber gibt es denn einen Kopfschmuck, der dir bisher sehr in Erinnerung geblieben ist und der vielleicht ein bisschen schwieriger bei der Herstellung war?
0: Ja, da fällt mir tatsächlich was ein. Als ich hier angefangen habe, haben wir gerade für die Oper Falstaff produziert und da gab es einen riesengroßen rosanen Teddybärenkopf und an dem durfte ich mitarbeiten und habe den sehr lieb gewonnen und der war auch sehr präsent immer auf der Bühne unterwegs. Und ja, an den denke ich gerne zurück. Und ein anderes Stück, was auch ganz viel Spaß gemacht hat für uns alle hier in der Hutmacherei, das Schneekönigin im Theater der Jungen Welt. Da waren ganz viele ganz kreative Kopfbedeckungen dabei. Von Schneeglöckchen zu Hyazinthen, Rosen, Krähen, Trolle. Also da war der Kreativität war keine Grenze gesetzt.

0: Und da hatten wir ganz viele tolle Projekte hier und es hat auch ganz viel Spaß gemacht, auch dann den Kolleginnen zuzuschauen, was da so Tolles entsteht.
1: Das hört sich ja sehr toll an. Na, dann bedanke ich mich für dieses wundervolle Interview.
0: Sehr gerne, vielen Dank für das Interview. Und wenn man das nächste Mal mal in der Oper ist oder im Schauspiel, dann eine Kopfbedeckung sieht, dann kann man an uns denken.
2: Hey, Billy, there.

0: Okay, Gina hat ja schon erzählt, dass in der Hut- und Putzwerkstatt viel Handarbeit machen und die Hüte eigentlich auch alle selber herstellen. Natürlich wird dann auch aus den wird dann natürlich auch genutzt, was da ist. Aber natürlich sind für manche Leute auch Fast-Fashion-Anbieter die Lösung, was ich jetzt nicht so positiv sehe, aber manchmal kommt man da leider nicht unbedingt drum rum. Wir haben jetzt eine Straßenumfrage, die folgt, wo wir Leute auf der Straße gefragt haben zu Temu und Shein. Genau.
1: Hast du schon mal bei Shein oder Temu bestellt und wenn ja, warum?
2: Nein, noch nie, weil ich es nicht unterstützen möchte.
3: Ja, habe ich. Einfach weil die Sachen anbieten, die dann im Vergleich zu anderen Läden oft doch noch um einiges günstiger sind.
4: Ich noch nicht.
5: Ich habe noch nie bei Shein oder Temu bestellt.
6: Ich habe da auch noch nie bestellt. Ich finde, dass es nicht gut ist für die Umwelt. Ich bin ein bisschen unsicher, was so Klassismus angeht. Wenn man eben einfach nicht so viel Geld hat, braucht man ja trotzdem Kleidung. Und teilweise ist auch Secondhand-Kleidung recht teuer, finde ich ehrlich gesagt. Also ich kaufe eigentlich fast nur Secondhand, aber auch das ist manchmal nicht so leicht, sich zu holen. Und da finde ich es dann schwer, manche Menschen das einfach grundsätzlich zu verbieten, sich Kleidung zu kaufen. Und wenn das halt eben ultra schlichte Kleidung ist, ganz ehrlich, H&M ist auch nicht viel besser. Deswegen, ich kaufe es nicht. Ich finde es aber schwierig, generell zu sagen, dass man dort nicht kaufen darf, weil das auch, glaube ich, eine Klassenfrage ist.
7: Temu läuft total geil. Also das ist quasi mein, also ich bin eine Zockerin, ne? Also wenn du weißt, wie es funktioniert, dann zockst du halt. Und wenn du dich leer gezockt hast, dann kommt halt nichts mehr. Aber wenn dann wieder was drauf ist, dann kommt es. Und dann denkst du so, oh geil, wann hast du denn das bestellt? Oh, das ist aber wunderschön. Und dann kannst du es weitergeben. Ich pimp's halt auf, ich bin Künstlerin, ne? Verkauf's weiter. Und also ja, Temu fetzt voll, wenn du es verstanden hast. Ansonsten kannst du dich halt voll ficken.
8: Okay, es ist natürlich besser, wenn man möglichst viel Secondhand und nachhaltiger kauft, als sich Fast Fashion zuzuwenden. Zum Thema Nachhaltigkeit hat Elena sich beschäftigt. Die ist heute leider krank. Aber ich habe sie vorhin online interviewt. Und genau, das könnt ihr jetzt hören.
9: Okay, du hast dich ja für unsere Sendung mit dem Thema Nachhaltigkeit beschäftigt. Und da habe ich natürlich die Frage, was genau ist denn Nachhaltigkeit überhaupt?
10: Also so wie man jetzt erstmal so die Definition im Internet findet, ist Nachhaltigkeit oder bedeutet das, dass es so ein regeneratives System ist und dass wir das halt so nutzen, dass es halt langfristig auch uns erhalten bleibt und sich halt auf so natürliche Weisen erneuern kann. Und ich glaube, heute ist so das Ziel, unsere Bedürfnisse oder die heutigen Bedürfnisse zu decken, ohne halt die Lebensgrundlagen für zukünftige Generationen so zu gefährden.
8: Okay, und seit wann gibt es das ungefähr schon?
10: Also es gibt einen Wissenschaftler, der heißt Hans-Karl von Carlowitz und der kennt das oder hat das Prinzip so ein bisschen erfunden und das war bereits 1713 am Kursächsischen Hof. Und seine Idee war damals aber jetzt noch nicht so hoch angesehen und fand halt erst jetzt so ungefähr im 20. Jahrhundert weltweit dann halt so eine größere Beachtung.
8: Okay, und so große Komponenten zum Thema Nachhaltigkeit sind ja vor allem Energieverbrauch, Wasserverbrauch und CO2-Emissionen. Hast du so ein paar Sachen, die du mir zum Energieverbrauch erzählen kannst?
10: Also beim Energieverbrauch spielen auf jeden Fall fossile Brennstoffe eine Rolle. Und noch immer stammen halt rund 80% der weltweiten Energien aus fossilen Brennstoffen, wie zum Beispiel Kohle, Öl und Gas. Und diese Energiequellen tragen erheblich zum Klimawandel bei und sind deshalb halt auch so ein zentrales Problem im Hinblick auf unsere nachhaltige Entwicklung auf der Welt.
8: Okay, und wie ist das so mit dem Wasserverbrauch?
10: Also ein Mensch in Deutschland verbraucht ungefähr 120 Liter Trinkwasser pro Tag und das ist vor allem so wie Duschen, auf Toilette gehen oder auch Wäsche waschen. Andererseits wird aber Wasser auch viel zur Herstellung von zum Beispiel Klamotten oder allgemein von Kleidung benutzt und zum Beispiel eine konventionelle Jeans benötigt zwischen 70.000 und 10.000 Liter Wasser, was halt schon ein sehr hoher Wasserverbrauch ist. Und genauso hat einen hohen Wasserverbrauch die Fleischproduktion. Rind zum Beispiel verbraucht ungefähr 50.000 Liter pro Kilogramm.
8: Oh, okay. Und hast du auch ein paar Fakten zur CO2-Produktion?
10: Also bei Städten spielt vor allem der CO2-Ausstoß eine Rolle, weil Städte sind für über 70% der globalen CO2-Emissionen verantwortlich. Weshalb es halt eben wichtig ist, dass vor allem Städte sich nachhaltig entwickeln und halt Städte ein sehr wichtiger Faktor im Kampf gegen Klimawandel und Erderwärmung sind. Genau.
9: Okay, super. Da haben wir jetzt natürlich sehr viel über das Problem gelernt. Aber hast du vielleicht auch ein paar Sachen, was man selbst tun kann, um selbst nachhaltiger zu leben und was zur Lösung beizutragen?
10: Also ich glaube, es ist gut oder wichtig, dass man als Person selber bei kleinen Sachen anfängt. Natürlich können wir jetzt große politische Sachen nicht beeinflussen. Also wir können auf Demos gehen, würde ich, ist schon mal so der erste Punkt. Aber vor allem so im Alltag sich zu verändern beziehungsweise nachhaltige Entscheidungen zu treffen, ist zum Beispiel sehr hilfreich. Das kann zum Beispiel sowas sein wie mehr Secondhand-Klamotten kaufen. Da gibt's ja auch genug Plattformen mittlerweile wie Vinted. Oder wenn man ins Restaurant geht oder sich einen Kaffee holt, seinen eigenen Becher und seine eigenen Tupperboxen mitzunehmen und man dadurch halt nicht noch mehr Müll verursacht. Genauso wie regionale, saisonale und biologische Produkte zu kaufen, ist hilfreich, aber natürlich auch, hat auch seinen Preis, würde ich sagen. Aber trotzdem ist das auf jeden Fall ein guter Punkt bei Obst und Gemüse zum Beispiel. Und sowas ganz Kleines wie zum Beispiel im Supermarkt auf die Papierquittung zu verzichten, kann auch schon helfen.
4: Der Song Cheap Queen von King Princess greift einen Begriff aus der Drag-Kultur auf. Er bezeichnet eine Person, die ressourcenorientiert ist und aus wenig sehr viel macht. Gemeint ist also eine Person, die mit wenigen Mitteln Großes schafft, kreativ, selbstbewusst und oft auch mit einem Hang zur Theatralik. Der Song steht für eine Form von Weiblichkeit, die sich eben nicht über Luxus definiert, sondern über Ausdrucksstärke und auch Individualität. Und genau daraus dann ihre ganz eigene Stärke zieht.

0: das war es jetzt auch schon von uns. Wir hoffen natürlich, dass ihr ein bisschen was gelernt habt und vielleicht auch mehr Secondhand kauft und einfach nachhaltiger lebt und auch weniger Fast Fashion vielleicht kauft. Kauft. Mhm.
1: Für alle Leute, die jetzt erst zugeschaltet haben oder in der Mitte und die noch gerne den Anfang hören wollen, können dies am Sonntag um 9 Uhr tun. Da wird die Sendung erneut abgespielt.
0: Gut, dann bis zum nächsten Mal. Tschüss.
1: Tschüss.
2: Ah nein, noch nicht.
0: Und natürlich viele liebe Grüße an Elena, die heute leider nicht da sein konnte.
1: Das waren die Radio Glow Girls.
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3: Hallihallo, ihr Lieben. Heute bei Radio Blau begrüßen euch Anna, Marie, Thalia und Katharina am Mikrofon.
4: Heute werden euch ein paar Geschichten der Klasse 6.1 des Friedrich-Schiller-Gymnasiums präsentiert. Wie zum Beispiel Reh, Igel, Wolf und Adler und noch vieles mehr.
3: Und wir erzählen in unseren Hörspielen eine Lehre, also eine Moral. Die regt euch hoffentlich zum Nachdenken an.
5: Wir wünschen euch viel Spaß beim Zuhören.
6: Ciao, Kakao!
3: Tschüss, tschüss!
5: Reh, Igel, Wolf und Adler. Ein Reh graste auf einer Lichtung und dachte sich,
7: wie lecker das Gras doch schmeckt und zum Glück ist es so ruhig, so kann ich es besser genießen.
5: Plötzlich rollte ein Igel aus dem Unterholz. Er flüchtete vor dem Adler.
8: Hilfe, Hilfe, lass mich in Ruhe, Adler.
5: Der Adler schrie,
7: ich kriege dich, warte nur ab.
8: Ah, Hilfe,
5: schrie der Igel. Doch das Reh kickte den Adler weg. Erneut versuchte der Adler, den Igel zu ergreifen.
7: Na, warte, ich kriege dich trotzdem. Niemand hält mich auf.
8: Bitte hilf mir noch, Marie. Ich bin doch nur ein einfacher Igel.
5: Diesmal trat das Reh härter zu. Der Adler wurde davongeschleudert.
7: Ah, verdammt.
8: Danke, Reh, du hast mich gerettet.
7: Keine Ursache. Ich helfe immer gerne und jetzt ist es auch viel ruhiger.
5: Der Igel verzog sich in seinen Bau und das Reh graste weiter. Nach einer Weile hörte es ein Knurren.
9: Du wirst mein Mittagessen sein.
7: Ah, Hilfe!
5: Das Reh suchte einen Ausweg, doch es fand keinen, denn die Bäume standen zu dicht.
9: Gleich habe ich dich, du wirst vorzüglich schmecken.
7: So hilft mir doch jemand!
5: Gleich hatte der Wolf das Reh erreicht, doch plötzlich ertönte ein lautes
8: Ha!
9: Aua!
5: Schrie der Wolf voller Schmerzen, denn ein Stachel hatte den Wolf in sein Bein gepiekst. Erneut erklang ein Lachen.
8: Ha ha ha!
9: Aua!
5: Und der Igel schrie triumphierend,
8: niemand frisst meinen Freund das Reh!
9: Na warte, du kleiner Igel, ich werde wiederkommen.
5: Der Wolf verschwand und das Reh dankte dem Igel.
7: Danke, du warst meine Rettung. Ohne dich würde ich nicht mehr leben. Zum Glück warst du rechtzeitig da.
8: Keine Ursache, du hast mir schließlich auch geholfen.
7: Das stimmt, wir sind ein gutes Team.
5: Und daraus lernt man,
6: eine Hand wäscht die andere.
5: Das war das Reh, der Igel, der Wolf und der Adler.
3: Gesprochen haben Anna, Marie, Katharina und Thalia. Das Reh wurde von Katha gesprochen und der Igel von Anna.
10: Der Adler wurde von Marie gesprochen.
3: Der Wolf wurde von Marie gesprochen und die Geschichte wurde von Thalia erzählt.

0: Es gab vor nicht allzu langer Zeit einen weisen, mächtigen Löwenkönig, der über sein Volk herrschte. Eines späten Abends kehrte der Speer des Volkes von einem Ausflug zurück und sprach:
1: »O großer König, wir haben eine Büffelherde in der Nähe des Sees gesichtet.«
2: »Ja, und?«
1: »Ich hätte gedacht, dass wir sie vernichten und als Abendmahl auftischen.«
2: »Oh, das können wir auch morgen machen. Erst gehen wir zu Bett.«
0: Zur gleichen Zeit, nicht weit entfernt, im dunklen Wald,

0: bei dem anderen Löwenstamm und habe sie belauscht.
1: Über was haben Sie gesprochen?
0: Sie haben eine Büffelherde in der Nähe des Sees gesichtet, wollen sie aber erst morgen in der Dämmerung jagen.
1: Danke, wir werden sofort losziehen.
2: Die Löwen zogen los und jagten jeden einzelnen Büffel, bis keiner mehr übrig war. Erst als alle Büffel gejagt wurden, zog sich das Volk der Bösen zurück. Noch am selben Abend feierten die Löwen ihren Erfolg und der König hielt eine Rede.
1: Liebes Volk, ich bin sehr, sehr zufrieden mit unserer Ausbeute. Jeder von euch hat Gutes geleistet. So konnten wir die ganze Herde für uns gewinnen. Und die anderen Löwen konnten nichts ergattern. Wir haben genug Futter, um den Winter zu überstehen, und unsere Rivalen werden verhungern.
2: Am nächsten Morgen bei den guten Löwen.
3: Guten Morgen, liebes Volk. Wir werden in wenigen Minuten jagen gehen. Späher, geh schon mal los und halte Ausschau, wo die Büffel grasen.
2: Ein wenig später kehrte der Späher zurück und berichtete.
0: Oh, großer König, es tut mir leid. Es sind nur noch Blut und Knochen, statt den Büffeln zu sehen.
3: Bedienstete, ruft das Volk zusammen.
2: Während der Zusammenkunft sprach der König folgende Worte.
3: Liebes Volk, ich habe eine falsche Entscheidung getroffen. Darum werden wir den Winter nicht überstehen. Aufgrund dieser Fehlentscheidung kröne ich den Späher zum König.
2: Der Späher ging zum König und ließ sich krönen. Er versprach, auf das Volk gut Acht zu geben und bedankte sich für alles. Weil der ehemalige König eine falsche Entscheidung getroffen hatte, verstarb das gesamte Volk.
4: Die Moral der Geschichte, was du heute kannst besorgen, das verschiebe nicht auf morgen.
5: Diese Fabel wurde gesprochen von
6: Julian,
7: Henry,
8: Oskar
9: und Mareike.
10: Den guten Löwenkönig hat gesprochen
3: Oskar.
10: Den bösen Löwenkönig hat gesprochen
7: Henry.
10: Und den Erzähler hat gesprochen
9: Julian.
10: Die beiden Speere hat gesprochen
9: Mareike.
10: Vielen Dank fürs Zuhören.

0: Die Falle der Betrüger. Ein hellbrauner Hase und ein kleiner Igel gingen durch den Wald. Die beiden waren beste Freunde und teilten alles miteinander. Doch die zwei wussten nicht, dass sie von fremden und gierigen Gestalten belauscht und beobachtet wurden. So gingen der Hase und der Igel weiter durch den Wald, ganz frei von jeglichen Sorgen, bis plötzlich und ganz unerwartet eine große, pechschwarze Krähe vor ihnen landete.
1: »Hallo, ihr kleinen Nager«,
0: begrüßte die Krähe mit rauer Stimme und legte den gefiederten Kopf schief.
1: »Was treibt ihr euch hier so rum?
2: Dürfen wir nicht mal mehr wandern gehen?«
0: beschwerte sich der Igel laut und sah die Krähe mit seinen kleinen Augen scharf an. Die Krähe hüpfte zurück und begutachtete die Freunde. Der Igel war stark, selbstbewusst und schlau, doch der Hase war eher vorsichtig und witterte in allen Sachen irgendeine Verschwörung.
1: »Was willst du, Fremder?« »Oh, ich wollte fragen, ob ihr mich mal besuchen kommen wollt. Oder ich euch. Zum Essen vielleicht. Kleine Unterhaltungen tun doch immer gut.«
2: »Gerne. Morgen Abend an der großen Kiefer an der Lichtung«,
0: sagte der Igel und schaute zum Hasen.
2: »Kommst du auch?«
1: »Na klar.«
0: Die Krähe hüpfte auf und ab.
1: »Endlich haben wir den Schatz.«
0: Doch bevor der Igel und der Hase fragen konnten, was die seltsame Krähe meinte, flog sie schon weg. Die Krähe und der Hase hielten ihr Versprechen. Am nächsten Abend trafen sie sich zum Essen. Der Igel hatte so manches aufgetischt. Fleisch, Salat, Löwenzahn, Körner und noch ein paar Getränke wie Wasser oder Kieferntee. Alle ließen es sich schmecken und fraßen sich die Bäuche voll.
1: »War das lecker«,
0: meinte die Krähe und gab einen Rülpser von sich.
1: »Bläh, wo ist die Toilette?«
3: »Gleich um die Ecke«,
0: antwortete der Hase und schaute dem Vogel misstrauisch hinterher.
3: »Seltsam, ich habe keine Tür oder keine geöffnete Toilette gehört. Machst du nicht immer alles zu?«
0: Der Igel nickte und runzelte die kleine Stirn.
2: »Ich muss mal was nachschauen.« »Es ist weg.«
3: »Was ist weg?«
2: »Mein Gemälde, das Geld und der Diamant.«
3: »Ich habe der Krähe von Anfang an nicht getraut. Ich glaube, ich weiß, wo das alles ist.«
0: So machten sich der Hase und der Igel auf den Weg zu einer anderen Lichtung. Doch sie ahnten wieder nicht, dass das alles geplant war. So gingen die beiden Freunde weiter, bis der Hase stehen blieb.
3: »Riechst du das auch?«
0: Der Igel schnüffelte kurz. Plötzlich sprang ein Wolf aus dem dichten Gestrüpp und die schwarze Krähe flog von einem Baum herunter.
4: »Der Hase sieht so genüsslich aus«,
0: sagte der Wolf und leckte sich die scharfen Zähne.
2: »Wo habt ihr die Sachen?«
1: »Folgt mir, ich bringe euch zu ihnen.«
2: »Ach, jetzt, wo ich es mir so recht überlege, brauche ich die Sachen doch gar nicht.«
0: Der Hase starrte den Igel an.
4: »Was? Du brauchst das gar nicht?«
2: »Nein, mir fällt gerade ein, dass die Sachen sowieso strafbar wären. Die sind nämlich gestohlen.«
4: »Hä? Dann bekommst du die natürlich sofort wieder«,
0: rief der Wolf und schaute die Krähe verängstigt an. Die flog sofort los und kam 3 Minuten später wieder.
1: »Hier hast du sie wieder.«
0: Die Krähe warf die Sachen vor dem Igel ab und flog sofort wieder weg. Genauso wie der Wolf, der schnell wegrannte, vor Angst, von der Polizei erwischt zu werden.
3: »Sind sie wirklich gestohlen?«
2: »Natürlich nicht. Das habe ich mir nur ausgedacht, damit wir nicht getrennt werden und ich meine Sachen wieder bekomme.«
3: »Ganz schön schlau«,
0: meinte der Hase und lachte. Wie heißt es doch so schön?
5: Wer anderen eine Grube gräbt, fällt selbst hinein. Die Fabel wurde erzählt von Erzähler
3: Merle,
5: Krähe
3: Alice,
5: Igel
3: Olivia,
5: Hase
3: Alisa
5: und der Wolf
3: von Clara.

0: Es war ein sehr heißer Tag in der großen Savanne. Die Sonne stand hoch am Himmel und kein Wölkchen war zu sehen. Schon seit vielen Stunden wanderten eine Giraffe, ein Ameisenbär und ein Nashorn gemeinsam durch das trockene Land. Ihre Kehlen waren trocken, ihre Beine müde und ihre Mägen knurrten laut.
1: Ich habe solchen Hunger. Ich glaube, mein Bauch macht schon Musik.
2: Meiner auch. Wir müssen bald etwas finden.
0: Da entdeckte die Giraffe plötzlich etwas Grünes in der Ferne. Sie reckte ihren langen Hals und schaute genau hin.
1: Ich sehe einen Baum und der ist voller saftiger Blätter.
0: Alle drei liefen so schnell. Der Baum war groß und wunderschön. Die Blätter glänzten im Sonnenlicht.
1: Von diesem Baum können wir essen.
0: Die Giraffe begann sofort, die Blätter zu fressen. Doch der Ameisenbär schaute traurig nach oben.
2: Ich komme da nicht hoch. Ich bin viel zu klein.
0: Das Nashorn dachte nach und sagte freundlich:
2: Steig auf meinen Rücken. Vielleicht reicht es dann.
0: Der Ameisenbär kletterte hinauf. Das Nashorn stemmte sich mit aller Kraft nach oben. Doch es reichte nicht.
1: Fast, aber nein. Ich komme immer noch nicht dran.
0: Der Ameisenbär seufzte und fragte leise:
2: Giraffe, könntest du mir helfen und mich ein bisschen hochheben?
0: Doch die Giraffe kaute weiter und schüttelte den Kopf.
1: Nein, du bist zu schwer. Das ist mir zu anstrengend. Nein, nein, nein.
0: Der Ameisenbär wurde sehr traurig. Seine Augen wurden feucht. Ohne etwas zu sagen, drehte er sich um und lief langsam davon. Hinter einem großen Busch entdeckte er plötzlich einen riesigen Termitenbau.
1: Termiten, genau das, was ich brauche.
0: Er begann zu essen und er aß noch mehr. Er aß so viel, dass sein Bauch immer größer wurde. Als er fertig war, war er so satt, dass er kaum noch laufen konnte.
2: Oh je, das war vielleicht ein bisschen zu viel.
0: Später setzten die drei Tiere ihre Reise fort. Die Sonne brannte immer stärker und nun hatten sie großen Durst. Nach langer Zeit entdeckten sie ein tiefes Wasserloch.
2: Endlich, Wasser!
0: Die Giraffe beugte sich nach vorne, doch sie kam nicht tief genug hinunter.
1: Das ist viel zu tief für mich. Ich komme nicht ran. Könnt ihr mir helfen?
0: Der Ameisenbär und das Nashorn schauten sich an.
2: Als ich Hilfe brauchte, wolltest du mir auch nicht helfen.
3: Das hat uns sehr traurig gemacht.
2: Nein, wir helfen dir nicht.
0: Die Giraffe erschrak. Sie bekam große Angst und setzte sich traurig hin.
1: Bitte, es tut mir leid. Ich habe nur an mich gedacht. Jetzt verstehe ich, wie schlimm das war.
0: Es wurde ganz still. Man hörte nur den Wind. Der Ameisenbär dachte nach. Dann sagte er leise:
2: Wenn wir ihm nicht helfen, dann sind wir auch nicht besser.
3: Du hast recht. Freunde helfen einander.
0: Also stellte sich das Nashorn ganz nah an das Wasserloch. Der Ameisenbär zeigte der Giraffe einen flachen Weg. Vorsichtig konnte sie endlich trinken. Die Giraffe lächelte erleichtert.
1: Danke. Ich verspreche euch, ab heute helfe ich euch immer.
0: Von diesem Tag an achteten sie aufeinander. Sie teilten ihr Essen. Sie halfen sich gegenseitig. Und sie lernten, dass wahre Freundschaft bedeutet, füreinander da zu sein. Gemeinsam wanderten sie weiter, als echte Freunde. Ende. Das war die Giraffe, der Ameisenbär und das Nashorn. Gesprochen von Bruno als Erzähler,
3: von Paul als Nashorn,
1: von Patrice als Ameisenbär
4: und von Leo als die Giraffe.

0: Eines Tages entdeckte ein großer und kräftiger Löwe einen Igel in seiner Höhle, wie er versuchte, Essen zu stehlen. Der Löwe brüllte und der Igel erschrak. Blitzschnell schoss der Igel aus der Höhle heraus und rannte davon, doch so leicht ließ ihn der Löwe nicht entkommen. Der Igel versuchte zu fliehen, indem er immer wieder einen kleinen Haken lief, doch es war aussichtslos. Der Löwe warf sich auf den Igel und wollte ihm gerade die Kehle durchbeißen, als der Igel rief:
1: Halt! Bitte, ich bin doch nur ein armer kleiner Igel und wollte doch nur nicht verhungern. In meiner Gegend gibt es kaum noch Essen. Verschone mich, ich flehe dich an.
0: Der Löwe schaute auf und guckte missmutig auf den Igel, bis er schließlich sagte:
2: Du hast mein Essen gestohlen, meine Kraft geraubt und ich habe durch dich Zeit verloren. Nenne mir einen einzigen Grund, warum ich dich am Leben lassen sollte, Igel.
0: Der Igel überlegte und plötzlich kam ihm eine sehr gute Idee.
1: Ich kann dir eine viel größere Beute verschaffen. Das Einzige, was ich brauche, ist Zeit.
0: Der Löwe schaute den Igel verdutzt an und lachte.
2: Du mickriges Ding, niemals.
0: Doch plötzlich hielt der Löwe inne und dachte:
2: Da könnte ich mich doch ein bisschen amüsieren. Na gut,
0: sagte der Löwe schließlich.
2: Ich lasse dich am Leben und du besorgst mir viel mehr zu fressen. Ich willige aber nur unter einer Bedingung ein. Wenn du versagst, darf ich dich und deine ganze Familie auffressen.
0: Der Igel sah erschrocken auf und stammelte:
1: Na, ja gut.
0: Über das Maul des Löwen zog sich ein böses Lächeln. Völlig verstört flitzte der kleine Igel davon. In der Nacht konnte er kaum schlafen, bis er eine schlaue Idee hatte. Am nächsten Morgen ging der Igel zu seinem Freund Dachs. Als der Igel an der Höhle des Dachses angekommen war, schlief der Dachs anscheinend noch.
3: Dachs, Dachs,
0: rief der Igel.
3: Was ist los?
0: Sagte der Dachs schläfrig.
1: Och, komm schon, Dachs, erkennst du mich nicht?
0: Sagte der Igel.
3: Moment, Igel!
4: Hi, alter Freund!
1: Hi, Dachs!
0: Sagte der Igel.
1: Du weißt ja vielleicht, dass ich mit dem Löwen so ein Geschäft gemacht habe. Also, das war so. In meiner Gegend war nur noch wenig Essen, aber meine Familie und ich brauchen Essen, sonst verhungern wir. Da habe ich versucht, das Essen vom Löwen zu stehlen, aber der Löwe hat mich gejagt und gefangen. Er drohte mich zu fressen. Ich sagte: Lass mich leben und du bekommst viel mehr zu fressen. Da meinte er:
2: Aber wenn du versagst, darf ich dich und deine Familie fressen.
1: Jetzt stehe ich unter Druck und weiß nicht, was ich machen soll.
3: Oha, das klingt sehr verzwickt, aber ich glaube, ich habe einen Plan. Doch bevor ich dir das erzähle, musst du dich erstmal beruhigen, Igel. Du fällst ja gleich um.
0: Nachdem sich der Igel ein bisschen erholt hatte, erzählte der Dachs dem Igel seinen Plan.
3: Also, ich grab ein Loch, während du Moose, Blätter und kleine Sträucher besorgst. Zusammen legen wir das alles auf das Loch, sodass alles verdeckt ist.
1: Okay, Dachs, ich habe es verstanden. Ich weiß, was zu tun ist.
0: Lange schufteten Dachs und Igel. Nach einer Weile war aber alles vorbei und der Dachs verabschiedete sich von dem Igel und ging. Der Igel war jetzt auf sich allein gestellt, doch das machte ihm nichts aus. Er suchte und suchte und nach einer halben Stunde fand er, was er gesucht hatte. Einen Wolf. Der Igel machte sich bereit und spannte seine Muskeln an. Wie ein Blitz schoss der Igel aus dem Gebüsch an dem Wolf vorbei und wie erwartet verfolgte der Wolf ihn. Der Igel rannte davon in Richtung Loch. Der Wolf holte immer weiter auf, doch es waren nur noch wenige Meter bis zum Loch. Der Igel sprang über das mit Laub bedeckte Loch und landete auf der anderen Seite. Der Wolf rannte ahnungslos dem Igel hinterher. Man hörte nur noch ein Heulen. Stolz stand der Igel da, als es plötzlich hinter ihm im Gebüsch rasselte und der Löwe herauskam. Der Igel verbeugte sich.
2: Na, Igel, schon was gefangen? Ich freue mich schon darauf, dich und deine Familie zu verspeisen,
0: sagte der Löwe, leckte sich das Maul und lachte dabei hämisch.
1: Warte ab, großer Löwe, schau nur.
0: Der Löwe schaute in das Loch und traute seinen Augen nicht.
2: Du hast einen Wolf gefangen?

0: Der Igel und die Wölfe.
1: Einst in einem weit entfernten Königreich lebte ein Igel. Der König war ein Löwe. In diesem Reich lebten zwei böse Wölfe, die furchtbaren Schaden anrichteten. Sie klauten zum Beispiel den Tieren das Essen. Sie versuchten, Schätze des Königs zu stehlen und griffen ein Schaf an. Eines Tages lud der Löwe jeden Bürger in sein Schloss ein. Darauf ging der Igel zu der Versammlung. Als alle versammelt waren, sprach der Löwe:
2: Liebe Bürger, wie ihr alle sicherlich wisst, treiben sich hier zwei böse Wölfe herum. Wir müssen unbedingt etwas dagegen unternehmen. Deshalb suche ich mir jemanden raus, der etwas dagegen unternimmt. Gibt es Freiwillige?
1: Der Igel dachte kurz nach. Er hatte eine Idee. Er meldete sich.
3: Ich möchte. Ich bin mir sicher, ich werde es schaffen,
1: sagte der Igel. Der Löwe blickte sich um und lachte.
2: Du? Wie soll ein kleiner Igel gegen zwei große Wölfe ankommen? Aber wenn es sonst keine Freiwilligen gibt, sollst du es versuchen.
1: So ging der Igel heim und packte seine Sachen.
3: Beutel, Taschenlampe, Seil, Proviant.
1: Am Morgengrauen machte er sich auf den Weg zu dem Wald, in dem die Wölfe hausten. Im Wald angekommen, machte er sich auf die Suche.
3: Der Löwe wird schon sehen. Ich krieg das hin. Staunen wird er.
1: Nach langem Suchen fand der Igel die Wölfe unter einem Baum schlafen. Jeder Bürger aus dem Königreich wusste, dass der Wolf mit den weißen Pfoten an der Schnauze und der Wolf ohne weiße Pfoten am Kopf empfindlich war. Beide trugen Stöcke bei sich. Er durfte jetzt bloß nicht zu laut sein. Er kletterte auf den Baum.
3: Oh,
1: huch, beinahe wäre er.

0: runtergefallen. Nun wartete er auf einen günstigen Moment. Jetzt brauche ich nur noch ein paar Früchte des Baums. Er pflückte die Früchte und schmiss ein paar auf den Kopf des einen und ein paar auf die Schnauze des anderen Wolfes. Sie wachten auf.
1: Hey, was soll das?
0: Sagte der Wolf mit den weißen Pfoten.
2: Ich habe doch gar nichts getan. Du hast mir doch auf den Kopf geschlagen,
0: sagte der andere und schlug seinem Bruder auf die Nase.
1: Aua!
0: Rief der andere und schlug zurück. So schlugen sie sich gegenseitig tot. Der Igel war zufrieden und ging zurück zum Schloss. Als er ankam, sagte er zum Löwen,
3: ich habe die Wölfe besiegt.
0: Der Löwe war begeistert und sagte,
1: ich hätte nicht gedacht, dass so ein kleiner Igel das hinbekommt. Dafür veranstalte ich ein großes Fest mit Speisen und Getränken.
0: Der Igel bedankte sich und freute sich, dass er es geschafft hatte.
3: Danke, lieber König. Auch Kleine können Großes bewirken.
2: Die Rollen. Morans Andreas hat den Löwen und den Wolf mit den weißen Pfoten gesprochen. Lisa, den Igel, und Maximilian, den Erzähler, zwei, den Wolf ohne weiße Pfoten und Clara, die Erzählerin. Der Ton wurde von Lisa und Clara gemacht. Vielen Dank fürs Zuhören.

0: Ja, das waren die Fabeln unserer Klasse 6.1 aus dem Friedrich-Schiller-Gymnasium.
1: Wir hoffen, sie haben euch gefallen und inspiriert.
2: Wir wünschen euch noch einen wunderschönen Abend mit Radio Blau.
3: Tschüss, sagen stellvertretend für die ganze Klasse 6.1
2: Bruno, Paul,
4: Patrice
3: und Leo.
5: Tschüss!

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3: Im September 1930 ahnte noch niemand, was später, drei Jahre später, am 30. Januar 1933 in Deutschland passieren würde. Die Etablierung der Hitler-Diktatur begann. Im September 1930 haben die Nationalsozialisten ihre Stimmen in der Reichstagswahl im Vergleich zu der vorherigen Wahl verneunfacht, auch von ungefähr 2-3% auf ca. 18%. Wie kam es zu diesem erdrutschartigen Wahlsieg? In einer Zeit, als die Nationalsozialisten oder Nazis für viele noch die Schläger, die Vorbestraften auf der Straße waren. Der Frage, wie es zu dem Wahlsieg 1930 kommen konnte und was er bedeutet für die Zeit danach und auch für die Zeit heute. Darüber spreche ich heute mit Philipp Bruch, der in seinem Buch Der Rückfall genau diese Wahl genauer beleuchtet hat. In der nächsten Stunde geht es hier in Vorlese aus Kultur, Wissenschaft und Politik also um die Frage, wie sind und warum sind die Nazis in diesem September 1930 so groß geworden?

0: Hallo und guten Abend, Philipp.
1: Hallo.
0: Ich freue mich sehr, beziehungsweise Freude kann man das ja wahrscheinlich gar nicht nennen, weil das Thema ernst ist, heute mit dir über dein Buch Der Rückfall zu sprechen. Und ich muss es vorne wegnehmen. Eigentlich macht man es vielleicht am Ende einer Buchbesprechung, einer Sendung. Es hat mich sehr zum Nachdenken gebracht, viel zum Diskutieren mit anderen Menschen. Also es ist eigentlich schon am Beginn der Sendung eine Leseempfehlung, aber wir steigen jetzt trotzdem ins Buch ein. Du hast dir die Wahl im September 1930 genauer angeschaut. Und wenn, als ich es gelesen habe und ja, beim Nachdenken habe ich so gemerkt, uns ist allen der 30. Januar 1933 in Erinnerung. Die Machtübernahme, Machtübertragung an die NSDAP, an Adolf Hitler als Reichskanzler. Die Vorgeschichte kennt man vielleicht noch, den Hitlerputsch und auch natürlich einige andere Dinge, Weltwirtschaftskrise. Aber diese Wahl im September 1930, um die es heute in der Sendung geht, was zeichnet sie insbesondere aus?
1: Ja, die liegt so ein bisschen im Dunkeln. Also es gibt halt so Dinge und Ereignisse, die werden so ein bisschen stiefmütterlich behandelt. Ich selber dachte eigentlich, das Feld ist bestellt. Ich kann mich gelassen bei den Studien und Ergebnissen und Früchten der Wissenschaft fallen lassen und mir erklären lassen, wie die NSDAP eigentlich aufgestiegen ist in einer Demokratie, in der Weimarer Republik. Und ich musste dann relativ schnell mit Schrecken feststellen, wie wenig dort eigentlich erklärt ist und wie wenig wir teilweise auch wissen. Und das versuche ich jetzt anhand dieses Wahldatums mal deutlich zu machen. Das ist natürlich nicht so, dass diese Wahl nicht bekannt wäre oder auch nicht irgendwie bekannt wäre, was für ein Schock das für die Zeitgenossen damals war. Aber wir haben das, wie du eingangs richtig gesagt hast, vor den anderen Daten so ein bisschen links liegen gelassen und uns dann doch eher diesem Thriller, ich würde sagen, es ist wirklich ein politischer Krimi, der da im Jahr 1932 stattfindet und im Januar 1933 dann mit der Ernennung Hitlers als Reichskanzler endet, ja, also der Übergabe der Macht an diesen, wie ich ihn im Buch nenne, österreichischen Ayatollah. Und ich hab wirklich alles gelesen, was zu finden war und relativ schnell gemerkt, dass hier eigentlich also mehrere ganz große Probleme sich stellen, wenn man den Aufstieg der NSDAP beleuchten möchte. Und es kristallisiert sich so ein bisschen in diesem Wahldatum, weil sozusagen 1928 die NSDAP 2,63% holt und unter Sonstige landet, ja, also in der Wahlberichterstattung kaum stattfindet und 2 Jahre später diesen Sensationssieg feiert, also zweitstärkste Partei im Parlament plötzlich ist mit 18,3%. Und bei Mandaten, das ist sozusagen in der Demokratie natürlich die einzig harte Währung, bei Mandaten verneunfacht sich diese Partei. Und das wird, ja, wir huschen da so ein bisschen drüber hinweg. Oft hat die Forschung das Narrativ gewählt, zu sagen, das ist halt so passiert. Ja? Die klügeren Geister haben sich auch gefragt, warum ist das passiert? Und ich habe das einer gewissen Überprüfung unterzogen und mich ein bisschen genauer damit befasst. Mich hat am Anfang eigentlich nur interessiert und fasziniert, wie eine quasi totalitäre Partei sich eigentlich unter demokratischen Bedingungen verhält und wie eigentlich die NSDAP so klarkommt in der ersten deutschen Demokratie.
0: Du zitierst ja auch, du hast es schon gesagt, Historikerkollegen und Kolleginnen, die auch in ihren Werken oftmals diese Wahl nur beschreiben und sagen, da hat sich die Stimmenzahl verneunfacht. Aber da, wie du es jetzt auch schon gesagt hast, ein ganz detaillierter Blick auf diese Ereignisse fehlen. Du hast auch gesagt, das ist eine Verneunfachung der Stimmen. Das muss man sich ja wirklich nochmal ruhig auch nochmal wiederholt vor Augen holen, dass das wirklich von 2,8%, glaube ich, du musst mich da korrigieren, auf 18,3% angestiegen ist. Vorher zeichnest du ja auch ein sehr, vor diesem Machtschock, wie du es im Buch nennst, zeichnest du ja auch sehr detailliert ein Bild der Weimarer Republik, beziehungsweise der Menschen, die damals nannten sie sie Deutsche Republik, weil auch das ist so ein Narrativ der heutigen Zeit, dass man sie so nennt. Ja, für die waren es ja Verbrecher, vorbestrafte Straßenrowdies, Schläger. Wie konnte es passieren, dass so eine Partei, das kannst du jetzt nicht in einem Satz sagen, sondern das dröseln wir in der Sendung natürlich auf, sich verneunfachen konnte? Weil auch damals skizzierst du ja eine Gesellschaft, die ganz klar gesehen hat, das sind Menschen, die zum Teil zu Verbrechen neigen.
1: Ja, zu erheblichen Teilen sogar. Und ich steige auch ein mit einer wirklichen Ehrenrettung der Weimarer Demokratie, weil es von heute aus oft so heißt, dieser Staat hätte seine Bürgerinnen und Bürger nicht an sich binden können. Ja, das wird so ein bisschen im wissenschaftlichen Diskurs festgemacht an fehlenden Symbolen und Ritualen, und die Vorstellung scheint so ein bisschen zu sein, da kommen dann die Nazis, die NSDAP mit ihrem Hakenkreuz, Fahnen und in Uniform gekleidet, und schon rennen ihnen alle Bürgerinnen und Bürger, die sozusagen symbolpolitisch obdachlos sind, die Bude ein. Und das ist schon interessant zu sehen, je genauer man hinguckt, desto größer scheint mir der Unfug dieser Behauptung zu sein. Also wir haben es mit einer jungen, vitalen Demokratie zu tun. Dazu muss man sagen, der Erste Weltkrieg hat den industriellen Kern Deutschlands nicht tangiert. Im Gegenteil, ja. Sozusagen während Frankreich zu einigen Teilen verwüstet da liegt, ist die deutsche Wirtschaft sehr kräftig. Wir haben es, glaube ich, sogar mit der zweitwichtigsten Volkswirtschaft der Welt zu tun nach Amerika. Und es ist ein Mekka der Luft- und Raumfahrtindustrie. Das kreuzt sich sozusagen auch mit unseren Tagen. Also auch am Wahltag am 14.09.1930 will Auguste Piccard, ein Schweizer, ja, wie soll man sagen, Physiker, Experimentalphysiker, will hoch hinaus. Er will als erster Mensch der Welt die Erde verlassen, in die Stratosphäre fliegen. Und wir wissen es auch von den Zeppelinen, die damals eben noch nicht den Namen des Reichspräsidenten tragen, ja, oder von der ganzen Fliegerindustrie, von Junker und dergleichen mehr. Das ist wirklich, von den Kulturleistungen will ich noch gar nicht reden, ja, aber auch in der Physik, also Einstein hat die Grundlagen des Universums erkannt. Und diese Gesellschaft blickt 1928 voller Verachtung auf diesen Wotanskult, nennen sie sie, ja, Wotanskult-Anhänger. Besonders schön gefällt mir auch die Bezeichnung, der Begriff Keulenschwinger, was ganz bewusst steinzeitliche Assoziationen wecken soll. Und sie nennen sie auch die Mittelalterpartei. Und es ist eigentlich, dieser pathologische Menschenhass ist für die Menschen damals ein Fall für die Psychiatrie. Ein pathologisches Phänomen. Und das hat mich überrascht, dass also noch 1928, auch 29 noch zu großen Teilen, die Deutschen die NSDAP genauso sehen wie wir heute. Das hat mich wirklich auch schockiert. Also, das hatte ich nicht erwartet. Ich hätte einen graduellen Anstieg in der Anerkennung erwartet. Das ist überhaupt nicht festzustellen, überhaupt nicht festzumachen. Dieser Menschenhass, dieser Rassismus, dieser Umgang auch mit Politik, die Gewalt- und Mordfantasien, die es in wesentlichen Teilen sind, glaube ich, weswegen die NSDAP 1928 unter Sonstige landet und wirklich keinen Blumentopf gewinnen kann in demokratischen Wahlen, die ist uns viel näher, als wir dachten. Und die Leistung, also auch die technischen Leistungen, das sind jetzt, ich will nicht zu weit greifen und sagen Jahrhundertereignisse, wir erinnern uns natürlich überhaupt nicht daran, aber es gibt also Dampfer, das nennt man das blaue Band, ja, die sozusagen die schnellste Atlantiküberfahrt machen, da konkurrieren mehrere Nationen natürlich darum, und Deutschland holt das also mit der Bremen, ja, oder dem Schiff Europa, dauernd brechen sie die Rekorde und kriegen das blaue Band verliehen. Und das feiern Millionen Menschen. Auch Einstein wird natürlich, das ist uns vielleicht noch eher bekannt, wird gefeiert wie ein Popstar. Und das wird im Unterschied zu unserer gängigen Auffassung Sind das Verdienste dieser Demokratie, dieser jungen Demokratie? Das wird auf ihr Konto gut geschrieben. Also wenn es von heute aus immer heißt, ja, dieser Staat konnte seine Bürgerinnen und Bürger nicht fesseln und nicht an sich binden, da würde ich ein großes Fragezeichen dahinter machen. Ich habe das schon sehr früh gemerkt an den Begräbnissen, ja, also von Stresemann, aber auch von Ebert 25. Rathenau, also im Prinzip dauernd gibt es ja auch Begräbnisse. Und wenn Sie allein das Begräbnis 29 von Stresemann anschauen in Berlin, da kriegen Sie große Zweifel, ob dieser Staat symbolpolitisch seine Bürgerinnen und Bürger nicht an sich binden konnte. Also das halbe Volk ist auf den Beinen. In Berlin, ich weiß nicht, wie viele Millionen da am Rande, am Straßenrand stehen und ihm die letzte Ehre erweisen. Das spottet unseren leichtfertigen Versuchen und Erklärungsversuchen, warum die NSDAP verfangen hätte. Es liegt mit Sicherheit nicht in diesem Raum der Erklärung, dass dieser Staat seine Bürgerinnen und Bürger nicht begeistern konnte. Das Gegenteil ist der Fall.
0: Sie teilen dann deswegen ja auch die Aufstiegsphase der NSDAP in drei Phasen sozusagen. Und jetzt gerade, was Sie skizziert haben, fällt ja in die Zeit bis zu dieser bahnbrechenden Wahl 1930, nämlich diese Phase 1, die Sie quasi bis zum Frühjahr 1929 datieren, dümpelt die NSDAP ja unter ferner Liefen von den Wahlergebnissen her. Dann kommt diese stürmische Aufstiegsphase 1930, also bis zu diesem Wahlsieg im September 1930, wo sie die Stimmen verneunfacht. Und danach weisen sie auch nochmal darauf hin, dass in dieser Phase 3, die dann quasi mit der Machtübernahme im Januar 1933 endet, die Partei in Anführungszeichen ihre Stimmen nur noch verdoppelt. Ist natürlich trotzdem immer noch eine Menge, aber im Vergleich zu dem, was in dieser Phase 2 passiert, worin auch der September 1930 fällt, da muss es ja eine Veränderung gegeben haben innerhalb der Gesellschaft oder innerhalb der Wahrnehmung der Nationalsozialisten. Und da kommen wir jetzt ja auf diese Thesen auch, die Sie im Buch aufstellen. Viele dieser Thesen, die hat eine tolle Propaganda, die haben die Leute erreicht, charismatischer Führer, gehen Sie ja wirklich detailliert im Buch drauf ein und belegen eigentlich oder weisen nach, dass viele dieser Bilder auch bei uns eher in die Zeit 33 bis 45 gehören, diese Bildersprache, die die Nazis uns hinterlassen haben.
1: Genau, also wir wissen ja, wie die Sache ausging. Ja, also wir wissen, Hitler hat die Macht übergeben bekommen. Und wir wissen auch, das Bild, das die NSDAP gerade ab 1933 von sich zeichnet, als genialer Propagandaapparat, der eine ganze Bevölkerung zu fesseln weiß, eine Bevölkerung, die nach einem Führer hungert und den Weg in die Diktatur freiwillig geht. Und dieses Bild bekommt ganz starke Risse, wenn wir ins Jahr 1930 gehen. Also da sind die Menschen uns viel näher, als uns lieb sein kann. Und Sie haben es angesprochen, also sozusagen auch die Steigerungsdynamik, ne, die ist sozusagen nach dieser Wahl 1930 ist die relativ konstant, aber auf niedrigem Niveau, während die Nazis irgendwann zwischen 1928 und 30 dramatisch in eine Steigerungsdynamik der ja, wir haben keine Umfragewerte, ja, das ist unser großes Problem. Es gibt keine Umfrageinstitute, die monatlich wie bei uns mal so die Stimmung im Land gemessen hätten. Deswegen müssen wir uns so mit Behelfslösungen versuchen, kommen wir vielleicht gleich dazu. Aber wir wissen, also das muss man einfach sagen, wir wissen nicht genau, wann dieser Aufstieg überhaupt beginnt. Also wir wissen nur, dass er irgendwo zwischen 1928 und 30 ganz offenkundig, ne, wir haben diese zwei Wahlziffern im Bund und wir haben einige in den Ländern, Entschuldigung, nicht im Bund, damals im Reich, ja, und in den Gliedstaaten, in den Ländern. Aber wir wissen es eigentlich nicht genau. Und im Buch mache ich so zwei Hypothesen auf und zeige mal auf, rechne so Varianten durch, ja, wann das gewesen sein könnte. Das spricht einiges für das eine Modell und einiges für das andere Modell. Und ich habe einfach beide modelliert, um klarzumachen, wie dramatisch die Nazis da ansteigen. Und wir können zumindest von außen aus erkennen, es liegt nicht an der Presse. Also es liegt nicht an Medien, die jetzt die NSDAP hofieren würden, einladen, Interviews mit Hitler führen oder sie hochschreiben. Das ist zum Beispiel da ist sich die Forschung einig, 1929 muss irgendwas Wesentliches passiert sein. Und dort, wenn sie eine Medienanalyse machen und sich auch die konservativen Zeitungen oder die rechtsnationalen Zeitungen anschauen, da bewegt sich gar nichts. Also wir haben beispielsweise Alfred Hugenberg, das ist jemand, der hat sich in der Inflationszeit ein Medienimperium zusammengekauft mit Fremdgeld, ja, mit Industriegeldern und mehrere Verlage. Der hat auch die dpa der damaligen Zeit, also sozusagen eine Nachrichtenagentur, ja, der schafft auch mit Martin-Diensten ganze Seiten liefert er aus als Druckvorlagen, ja, die man nur noch in Blei gießen muss. Und da kann man seine Zeitungen mitdrucken in die einzelnen Landesteile. Und es wäre wenigstens zu erwarten, ich glaube, der Großteil der Forschung hat gedacht, dass weil seine Partei, also Hugenbergs Partei, die auch rechtsextrem und verfassungsfeindlich ist, mit der NSDAP koaliert. Ja, ich nenne das eine Koalition, das tun sie natürlich nicht wirklich, aber sie schließen sich 1929 im Sommer zusammen und betreiben gemeinsam ein Volksbegehren, ja, was sozusagen das Volk zur Urne treiben soll. Und da würde man erwarten, wenn diese Parteien da zusammenarbeiten, NSDAP und DNVP, dass dann Hugenbergs Medienmacht, und das ist wirklich auch keine kleine, also das sind zwar gar nicht so viel Zeitung, aber es ist doch eine relativ große Medienmacht, dass die NSDAP hochschreiben würden, ja, und hofieren. Und das tun die aber gar nicht. Also die halten die für blöde und nennen sie Grünschnäbel und sagen, das sind Dilettanten, das sind Leute, das sind Amateure, die haben noch nicht mal einen Putsch geschafft, ja. Also das ist der Sound, wenn wir Weimar vergleichen, wird schwierig mit heute. Wir haben es damals mit zwei Rechtsextremen oder zumindest zwei verfassungsfeindlichen Parteien zu tun. Und die DNVP ist sozusagen das große Mutterschiff des Rechtsextremismus in Deutschland. Die ist hart antisemitisch, die ist im Buchstabensinne verfassungsfeindlich, die will mit der Verfassung Weimars nichts zu tun haben, die will den König und Kaiser wieder reinschreiben in die Verfassung. Und da gibt es aber auch gemäßigte Konservative, ja. Die besteht jetzt auch nicht nur aus radikalen Hardlinern und Antisemiten, sondern die besteht auch, klar, aus kaisertreuen Konservativen. Und also das Bild schillert da, aber was ich sagen möchte, also wir haben es mit einer großen Presselandschaft zu tun, und selbst die Teile, von denen wir bisher angenommen haben, dass sie eigentlich dass sie der NSDAP freundlich gesinnt sein müssen im Aufstiegsjahr 1929, den von dort bläst der NSDAP ein harter Wind ins Gesicht. Und man fragt sich, wo soll dieser Aufstieg eigentlich herkommen? Also es ist offenkundig, er muss irgendwo passiert sein, aber wenn wir nicht die Hypothese Wahlfälschung oder ähnliches bedienen möchten, wir können sehr viel ausschließen, und ja, genau.

0: Ihr hört die Sendung Vorlese und bei mir ist heute Philipp Bruch zu Gast und wir sprechen über sein Buch Der Rückfall, in dem er einen genaueren Blick auf die Wahl vom September 1930 wirft. Du hattest gerade schon gesagt, dass diese Normalisierung der NSDAP oder der Nazis irgendwann zwischen 28 und 30 passiert sein muss. Es sind ja auch viele Dinge, die davor auch eindeutig dagegen sprechen. Der Reichswehrminister Gröning zum Beispiel hat so einen Unvereinbarkeitsbeschluss, dass Nazis in der Reichswehr nicht toleriert werden sollen. Dieses Bild ändert sich dann ja auch relativ schnell, nachdem sie quasi diese Wahl gewonnen haben, in Anführungszeichen, oder mit 107 Reichstagsabgeordneten in den Reichstag einziehen. Das hattest du eben schon gesagt, die Presse hat die Nazis nicht hochgeschrieben und wenn man genau guckt, oder du hast dir die Mühe gemacht, genau zu gucken, dann geben auch die Blätter, die die NSDAP herausgibt, reichsweit, es nicht her, dass sie damit über 6 Millionen Leser und Leserinnen erreichen können. Die Propaganda von Goebbels ist auch überhaupt noch nicht so, wie wir sie später mit Lichtdom und diesem ganzen Kram und Reichsparteitagen und Groß-Olympia und wie auch immer kennen. Und es gibt auch noch viele andere Aspekte, die es erstmal ja nicht begründen können oder du widerlegst es im Buch. Aber wo genau könnte dieser Umbruch dann stattgefunden haben, weil Verbrecher und wie beschreibst du ihn nochmal oder wie wurde er beschrieben, Hitler, dieser Stritzi oder irgendwie so, er wurde ja auch als Witzfigur lange wahrgenommen.
1: Ja, und das auch sehr bewusst, das ist auch tatsächlich was mich im Buch ein bisschen zweifeln lässt, weil Hitler sehr modebewusst ist und auch also Anfang der 20er Jahre sich sehr bewusst, da haben wir genug Quellen, sehr bewusst kleidet wie Al Capone. Also er will dem Image Chicagoer Gangster entsprechen. Er hat also einen Gangsterhut an, einen Trenchcoat, darunter eine Peitsche und einen Revolver. Und das ist in einer Zeit, die also großen Wert auf, viel größeren Wert als wir heute, auf Umgangsform legt, natürlich nicht gerade vorteilhaft für ihn. Und die wichtigste Sache, die mich wirklich zum Nachdenken bringt, war, dass sozusagen er, das wird auch kolportiert, er hat ja ein relativ nichtssagendes Gesicht. Und er sieht aber aus und er wirkt auch auf alle Zeitgenossen, die ihm schreiben oder viele, wie ein Clown. Und das ist nicht von ungefähr. Also er wirkt nicht wie irgendein Clown, sondern er hat ja diesen markanten Bart und den Seitenscheitel und er wirkt sozusagen, das hat er entliehen. Also man muss wirklich tatsächlich da genau hingucken und sehen, dass er ikonografisch Anleihen an einen der Superstars in Hollywood macht, an Charlie Chaplin. Und das wirkt erstmal total widersinnig. Warum macht er das? Was soll das? Und für die Zeitgenossen sorgt natürlich auch dafür, ihn nicht für voll zu nehmen bei seinen ganzen Morddrohungen und Gewaltfantasien. Aber wenn wir es von heute aus betrachten, ist es natürlich auch geschickt, da nicht so ernst genommen zu werden und gleich, ich sag mal, in den Knast gesperrt zu werden, ja? Wenn man wenn man aussieht wie Charlie Chaplin. Das ist von heute natürlich ein bisschen fern, wir verstehen das gar nicht mehr so richtig. Müssen das in heutige Termini übersetzen oder Vorstellungen. Aber damals ist Charlie Chaplin genau in dieser Zeit, in dieser und auch vor der Aufstiegszeit schon, die Filmikone. Und ins Kino gehen alle. Und diese, wenn Sie so wollen, wenn man so will, diese Strategie der Selbstverharmlosung, die ist natürlich eminent wichtig. Und Hitler, das muss man aber immer dazu sagen, ist überhaupt nicht relevant, wenn wir vom Aufstieg des Nationalsozialismus reden. Also Hitler wird nach dieser Wahl im September 1930 relevant. Ja? Also man kann sich vorstellen, die Medien reißen sich plötzlich um die Parteiführer und Hitler wird über Nacht zum Superstar. Und deswegen betreibe ich so ein bisschen Archäologie auch im Buch, um klarzumachen, wo kommt der her? Was ist das für eine Fallhöhe, ja, was erwartet der ich selber und wer ist er davor? Und davor ist er eben überhaupt nicht der Führer und der Superstar, sondern er ist ein Bohemien, ja, der 1929 zum Beispiel, also im entscheidenden Aufstiegsjahr, sitzt der in Cafés rum in München. Ich mache das auch seitenlang so ein bisschen klar, was wir an Quellen haben. Ja, die Beschwerden überschlagen sich, davon haben wir Hunderte, wenn nicht Tausende. Hitler arbeitet nicht. Und 1929 gerät er auch wirklich in Formtief, also deutlicher kann's nicht werden in der Quellenüberlieferung. Er hält nur halb so viele Reden wie in allen anderen Jahren. Er hält nur, ich glaube, 29 Reden. Davon sind 21 in Bayern. Und da muss man sich fragen, wie wichtig kann dieser Mann eigentlich sein für den Aufstieg, wenn er nicht mal rumtourt? Ja, also wir haben so im Kopf, er hält da seine Massenreden vor zehntausenden Menschen im Sportpalast, ja, oder auf irgendwelchen stillgelegten Marktplätzen oder Festplätzen, oder im Zirkus, ja, günstigerweise. Und das ist aber nicht so. Also im Jahr, wo die NSDAP abhebt und beginnt erfolgreich zu werden, erkennbar, ist Hitler in Bayern und sitzt im Café. Und das heißt, genau wie Sie sagen, wir müssen uns von sehr vielen liebgewonnenen Annahmen und Legenden verabschieden. Eine der wichtigsten ist tatsächlich auch der wichtigsten Erklärung, die bis heute in der Wissenschaft Gültigkeit besitzt, ist der Führerkult, und das Charisma. Also der Führerkult, das ist so ein bisschen kritisch, da muss man sagen, da ist die Vorstellung von uns so ein bisschen und die Projektion auf damals so ein bisschen, das sind alles Leute, die irgendwie gehorchen wollen. Ja? Also die sozusagen autoritäre Charaktere haben, ja, hat man in den 50ern noch gesagt. Also wo sozusagen die sich nach einem Führer sehnen und hungern, dass da einer kommt. Und ich mache also auch an den Belegen klar, dass noch nicht mal die Nazis selber was mit Diktatur zu tun haben wollen. Also die beschweren sich seitenlang, sie nennen das ein bisschen für uns fremdländisch klingend, ja, sie beschweren sich über den Byzantinismus Hitlers. Und das kann ich jetzt hier vielleicht in der kurzen Zeit nicht klar machen, was das bedeutet, aber das ist also wirklich, Sie müssen also ins spätrömische Reich zurückgreifen in Ihrer Vorstellungswelt, weil Sie das Dritte Reich nicht haben, um die demütigende Art, ja, dass sich Menschen in den Staub werfen oder auf den Boden vor anderen Menschen, klar zu machen. Und damit will auch der Großteil der Nazi-Anhängerschaft nichts zu tun haben. 1930, Stand 1930. Das sieht eben ganz anders aus, als diese Transformation über Nacht stattfindet im September 30. Und Medien müssen ja auch immer personifizieren und sie brechen das und auch diesen Erfolg dann plötzlich auf Hitler runter. Da geht der Führerkult los. Und beim Charisma, das ist so ähnlich, ich würde behaupten, wenn es einen Konsens in der Wissenschaft gibt, wenn es überhaupt einen Konsens gibt, dann muss Hitler ein Charisma besessen haben. Das habe ich mir auch genauer angeguckt, weil wir sehr viele schillernde Quellen zu seinen Auftritten haben. Und also da wäre die Vorstellung so ein bisschen auf 1930 gelegt, dass der Mann rumtourt und also die NSDAP hat 6,4 Millionen Wähler, Wählerinnen und Wähler, sind vor allem Männer, oder überwiegend Männer. Und Wähler bezirzt, ja, also dass er da rumtourt und also massiv Menschen erreicht. Jetzt wissen wir, für 1929 trifft das nicht zu. Er hält die meisten Reden in Bayern. Und für 1930 habe ich mal hochgerechnet, wie viele Menschen kann der da erreicht haben im Buch. Und also das lässt sie sehr erschüttert und ernüchtert zurück. Also wir kommen nicht Ansatz, nicht mal in die Nähe von einer Million Wähler, die er da erreicht haben kann. Also die Wahlzahl liegt dramatisch drunter. Ja? Und das heißt, auch das Charisma Hitler, was er da ausgespielt haben soll, kann er nicht ausgespielt haben. Also damit erreicht er, selbst wenn wir annehmen, dass er wirklich jeden Wähler überzeugt, der Kontakt mit ihm hat, und das müsste schon sehr merkwürdige Formen annehmen. Nein, das ist nicht so. Und auch die Historiker, das ist jetzt nicht irgendwie was nicht Konsens wäre. Der Hitler-Biograf Ian Kershaw sagt ja auch in seinem Buch, in seiner Hitler-Biografie, Hitler hat nicht das Geringste mit diesem Aufstieg, auch Stand 1930, zu tun. Und das ist dann sehr überraschend und sehr interessant. Also, dass sozusagen die gängigen Erklärungsmuster alle nicht greifen, alle nicht funktionieren. Und die wichtigste, die wir haben und die wichtigste einprägsamste Erklärungsmodell, was wir ja haben und immer wieder auch glorifizieren, ist die Weltwirtschaftskrise.
0: Und auf die kommen wir gleich auch nochmal genauer zu sprechen. Vorher gehen mir dann auch diese Bilder durch den Kopf. Sie haben es jetzt schon erwähnt, Hitler im Flugzeug, der einschwebt zum Reichsparteitag, Hitler, der wirklich fantastisch in Szene gesetzt wird. Das sind ja alles Bilder aus dem sogenannten Dritten Reich. Also diese.
1: Ja, das Flugzeug, das gibt's ab 32 in den Wahlkämpfen, kommt das vor, aber eben nicht 1930. Also 1930 hat die NSDAP besitzt auch ein Flugzeug. Und damit versuchen sie so ein bisschen anderen, gerade auch dem anderen, dem großen paramilitärischen Verband, dem Stahlhelm, versuchen sie so die Show zu stehlen. Also das müssen wir uns so vorstellen, dass der formal juristisch hat sich der völkische Beobachter, das ist so die wichtigste NSDAP-Zeitung, aber sie haben ziemlich überraschend viele, schafft sich ein Flugzeug an zur Bewerbung des völkischen Beobachters, also um Zeitungswerbung zu machen. Und damit, der zieht dann so ein, wie wir das heute auch kennen, so ein Banner hinter sich her in der Luft, ja, und versucht dann auf dem Boden, on the ground, einer Stahlhelm-Versammlung oder der großen Stahlhelm-Versammlung 1929 im Sommer die Show zu stehlen, weil die einen Monat, glaube ich, vor dem Nürnberger Parteitag stattfindet. Und in Nürnberg eben genau, es ist dasselbe Spiel, also der Nürnberger Parteitag, den wir so kennen, diese Bilder muss man einfach vergessen. Also die haben eben keinen Lichtdom, sondern die haben, das höchste der Gefühle ist ein Feuerwerk am Schluss, ja, in der Nacht. Und 1930, also im entscheidenden Wahljahr, müssen sie ihn absagen. Da findet der Parteitag nicht mal statt, ja. Sie haben kein Geld, er wird abgesagt.
0: Es gab aber dann ja Ende 1929 noch diese auch einschneidende Wahl im Dezember 29 in Thüringen, wo die NSDAP gar nicht, also auch die Stimmen vervielfacht hat, so um 11,3%, die sich da gelandet hat, 6 Sitze übernommen, ja. Und tritt dann ja das erste Mal mit in die Regierung ein. Welchen Effekt hatte diese Wahlbeteiligung oder diese Einbindung auch in eine erste Landesregierung, weil sowas ja dann oft dazu führt, dass auch so Radikale scheinbar zum guten Ton gehören oder sich langsam normalisieren. Was hatte diese Wahl dann für 1930 für eine Bedeutung?
1: Also darüber kann ich nur spekulieren. Also ich gucke mir das natürlich genauer an, weil das wäre so ein Hauptkandidat oder Verdächtiger natürlich für eine Erklärung. Formal können wir sagen, also aus der Forschung auch, was vielleicht ein bisschen unterbewertet wurde bisher. Ich dachte beispielsweise, dass den Weg für die

Das ist der denkbar radikalste, den man sich vorstellen kann. Das ist sozusagen der, der nicht nur auch im Gefängnis saß, ja, für den Hitlerputsch, sondern in der Nacht des Hitlerputsches auch noch Polizeipräsident ist für eine Nacht. Und das, also sozusagen, da muss man sich vorstellen, den Bock zum Gärtner zu machen, wenn hier ein verfassungsfeindlicher Putschist plötzlich die Verfassung schützen soll in Thüringen. Und das geht selbst der DVP zu weit und da lacht sie nur und winkt ab und sagt nein, danke. Und wir sind uns noch nicht mal heute sicher, über wie die DVP genau umgestimmt wurde. Wir kennen eigentlich vor allem Hitlers und die Nazi-Version der Geschichte. Also Hitler sei angereist, hätte vor den DVP-Politikern gesprochen und dann noch vor der Wirtschaft. Und danach seien alle wie betört von der Braut gewesen. Ja? Also von diesem verfassungsfeindlichen Mann Frick, der jetzt Innenminister werden soll und Verfassungsminister werden soll in Thüringen. Und also auch da sehen wir schon, dass der Fall liegt irgendwie anders und ist viel schwieriger, als wir bisher gedacht haben. Und ich, also Sie haben jetzt gefragt, na, was ist der Einfluss dieses Ereignisses? Das darf man bestimmt nicht unterbewerten. Es gibt auch Forscher, Historiker, die ich sehr schätze, wie Detlef Lehnert, der das sehr stark macht und sagt, da gerät sowas in Gang. Wie, er nennt das eine Erfolgsspirale, um das abzusetzen von der Schweigespirale, und dass so ein autokatalytischer Prozess einsetzt des Erfolgs und dass der Erfolg, also sozusagen nichts ist so erfolgreich wie der Erfolg. Ja? Und also sie holen 11%, das ist eine psychologisch wichtige Marke, die sie da im Dezember 29 in Thüringen holen. Zum ersten Mal werden sie zweistellig in einer Landtagswahl. Und ja, sie werden da eingeladen in die Regierung. Sie können dann diesen Minister durchsetzen. Also Hitler bleibt hart, ja, also der lässt sich auch nicht zähmen, würden wir von heute aus sagen. Die DVP winkt ab, aber er kann sich brachial da durchsetzen mit dem denkbaren Worst Case eines Kandidaten als Innenminister. Der legt auch sofort los. Also der verbietet als allererste Amtshandlung oder als eine der ersten Amtshandlungen den erfolgreichsten Schriftsteller der Weimarer Republik, also sein neues Buch, ja, von Remarque, also im Westen nichts Neues, wird gleich verboten in Thüringen. Und er benennt einen sogenannten Rasseforscher oder schafft eine Professur in Halle für Günther, also für einen Rasseforscher, der wirklich auch eher als pathologisch wahrgenommen wird. Und das heißt, sozusagen, um Thüringen nach vorne zu bringen, muss man jetzt sagen, das wird also als absoluter Rückschritt empfunden. Also, und deswegen würde ich sagen, die Sache geht ein bisschen nach hinten los. Also, Frick ist in Thüringen so ein bisschen das wandelnde Aushängeschild für den Machtmissbrauch der NSDAP. Und ich kann dem wenig abgewinnen. Natürlich ist irgendwo, sorgt das für, ja, Hofierungseffekte oder Anerkennungseffekte, aber eigentlich nur also ich konnte nur feststellen, im Medienimperium von Hugenberg, also die fangen an jetzt zu drehen, vermutlich, wir müssen vorsichtig sein, vermutlich mit Beginn dieser Koalition. Wir können noch nicht mal das irgendwie, ne, man kann das nicht genau datieren, man kann nur sagen, im Januar 1930 schreiben manche Zeitungen, die der DNVP angehören und Hugenberg besitzt, jetzt doch freundlicher über die NSDAP. Aber schon die DVP-Blätter, ja, also die DVP, die also diese NSDAP einlädt, die DV-Blätter, das sind wirklich liberale Blätter und das sind auch massenwirksame Blätter, die halten das für politischen Selbstmord, ja, was die Mutterpartei da macht, die DVP. Die schreiben noch zusätzlich die NSDAP runter. Also, das ist alles nicht so einfach, wie wir wollen. Und ich kann nur spekulieren. Also, ich würde sagen, das hält sich so ein bisschen die Waage. Und ja, das ist natürlich auf der einen Seite totaler Tabubruch und Dammbruch, mit ihnen zu koalieren, gerade wenn man DVP heißt und einen Außenminister beerdigt hat, der genau fürs Gegenteil steht, ja, und unter dem es niemals möglich gewesen wäre, wenn er noch gelebt hätte, dass die DVP mit der NSDAP koaliert. Aber es ist passiert. Und deswegen, also ich glaube, es hält sich so ein bisschen die Waage, weil was Frick tut, sorgt auch nicht nur für Bewunderung. Also selbst bei Anhängern
müssen die ein oder anderen Schalen

lachen, weil das ist teilweise dilettantisch, das ist teilweise obskur, wie diesen Rasseforscher da eine Professur zu verschaffen in einem der fortschrittlichsten und wissenschaftlich wahrscheinlich sogar führenden, in der führenden Nation der Erde. Die Rasseforschung und die Menschenzuchtpläne, die die NSDAP hat, das ist nun wirklich nicht wissenschaftlich state of the art.

0: Ihr hört die Sendung Vorlese und im Gespräch mit Philipp Bruch spreche ich heute über die Wahl im September 1930, in der die NSDAP von einer Splitterpartei die Stimmen verneunfachen konnte und auf einmal mit 107 Abgeordneten im Deutschen Reichstag gesessen hat. Philipp, wir haben uns jetzt dem schon von verschiedenen Seiten angenähert und im Buch skizzierst du noch viele weitere Annahmen, die eventuell eine Rolle gespielt haben können. Aber wenn ich es richtig verstehe, ist am Ende des Buches eigentlich ein neues Forschungsfeld oder eine neue Forschungsfrage aufgetaucht, die noch nicht endgültig beantwortet ist, nämlich wie es dazu kommen konnte, bei allem Abwägen an Argumenten, die dafür sprechen konnten, dass die NSDAP so groß geworden ist, bleiben doch Zweifel, wie es gelingen konnte, dieser Durchbruch, dieser Durchmarsch oder wie du es im Buch nennst, dieser Machtschock. Was wären da die Aufgaben der Wissenschaft in den nächsten Jahren? Ich lese daraus auch ein Stück weit den Blick auf Geschichte zu verändern und das, was danach kam, nämlich das Dritte Reich, was alles überlagert, ein bisschen wieder, also nicht verschütt gehen zu lassen, das wäre jetzt völlig die falsche Formulierung, aber vielleicht die Fundamente da offenlegen, die davor gewesen sind, diesen Aufstieg der NSDAP, ohne das, was man danach alles an Bildern im Kopf hat. Habe ich das so richtig verstanden?
1: Ja, total. Also wir müssen da vielleicht ganz kurz über den Elefanten im Raum sprechen, die Weltwirtschaftskrise, weil das ist einfach der größte Kandidat für eine Erklärung gewesen bisher und ich nenne ihn den Scheintoten, ja? Weil in der Wissenschaft eigentlich niemand mit dieser Erklärung zufrieden ist. Es aber furchtbar plausibel klingt, ja, wenn man sich vorstellt, die Wirtschaft kollabiert, ja, die Nazis kriegen Auftrieb. Und ist dann doch überraschend, ich habe mich da mit einem ganzen Kapitel dem gewidmet, also ich habe es erstmal durchgerechnet, ich habe es mir genauer angeschaut und gemerkt, da passt ja alles nicht zusammen. Und also das Wichtigste, was, glaube ich, was man sagen muss, ist, dass die Weltwirtschaftskrise, ja, die, also parallel verläuft die zum Aufstieg der Nazis. Ja, wir wissen ja um den Börsencrash an der New Yorker Börse im Oktober 1929. Jetzt ist es aber die New Yorker Börse und nicht die deutsche. Und von daher muss man sagen, also die Wirtschaftshistoriker sind sich eigentlich einig, der Schwerpunkt dieser Weltwirtschaftskrise liegt im Jahr 1931 nach lange übrigens, also der wirkliche Bankencrash passiert erst im Sommer 1931, also gute 9, 10 Monate nach der Wahl. Und auch für 1930 ist der wirtschaftliche Rückgang wenig beeindruckend, wenn Sie das mit den 35-40% vergleichen, um die deutsche Wirtschaft 1931 schrumpft. Und das sieht dann, das hat auch ein Historiker bemerkt tatsächlich, der wirklich ein sehr cleverer war, der schrieb, dass hier Ursache und Wirkung vertauscht wird. Also vermutlich ist es so, und das klingt erstmal unheimlich, aber vermutlich ist es so, weil wir noch nicht mal für 1930 monatsweise die wirtschaftlichen Rückgänge haben, sondern eigentlich nur fürs Jahr 1930 wissen, dass die Wirtschaft um 7% zurückging. Dass erst die NSDAP ins Parlament gewählt wird mit 107 Abgeordneten im September und dann die Wirtschaft crasht, weil danach gibt es tatsächlich, ist nachweisbar, Börsencrashs, das Kapital wird abgezogen, ja, niemand will mit einem Land zu tun haben, alle befürchten wirtschaftliche Instabilität, niemand möchte damit zu tun haben, dass da die Verrückten im Parlament sitzen, in solchen Mengen und die stärkste Partei rechts ist. Und das heißt, vielleicht ist also Wirkung und Ursache vertauscht worden bisher in der Geschichtsschreibung. Zumindest sieht alles danach aus und die Weltwirtschaftskrise ist übrigens auch in meinen Augen ein sehr gutes Erklärungsmodell, warum die NSDAP ihre Wählerzahl nochmal verdoppelt, also warum sie dann im Juli 32 auf sage und schreibe 37,3% kommen, also sich nochmal mehr als verdoppeln. Aber sie ist eben überhaupt kein guter Kandidat dafür, warum sie sich verneunfacht in den Jahren 1928 bis 30. Und Sie haben gefragt, was könnte die Forschung tun? Es ist bestimmt, also ich würde sagen, die DNVP ist übererforscht, da wissen wir eigentlich sehr genau, was passiert ist. Die DVP wurde überhaupt nicht erforscht. Ich konnte eine Studie finden, und die ist auch schon wieder 40, 50 Jahre alt, die bemerkt hat, ja, da passiert irgendwas im Sommer 1929 in der DVP. Aber das Kalkül, das harte Kalkül, das wissen wir eigentlich nicht genau. Interessant ist aber, dass die Quellen alle publiziert sind, also von Bracher und mehreren üblichen Verdächtigen, wirklich, also haben wir ganze Bände dazu. Und das müssen wir vielleicht uns jetzt genauer angucken in Einzelstudien und uns dem widmen. Und was aber vielleicht am wichtigsten ist, ist, was die Wählerinnen und Wähler der DVP und der DNVP treibt. Das Buch, was ich versucht habe zu schreiben, versucht so Land zu gewinnen und auch unsere Gewissheiten, also das, was wir sicher wissen, aufs Parkett zu bringen. Und wir wissen relativ sicher mit ein paar Zusatzannahmen, die ich auch wirklich transparent mache im Buch, können wir feststellen, dass mittelbar und unmittelbar bis zu 70% der Wählerschaft, also die NSDAP wählen im September 30, dass die aus der DVP und der DNVP stammen. Ja? Also teils nicht unmittelbar, teils auch mittelbar, indem sie einfach mal nicht wählen, 1928 oder eine Splitterpartei wählen. Aber sie kommen eindeutig von der DVP, in meinen Augen eindeutig von der DVP und der DNVP. Und wenn das 70% sind, ja, die schon aus diesen zwei Parteien kommen, dann muss uns doch interessieren, was diese Wählerinnen und Wähler treibt. Und da gibt's, also muss ich schon sagen, da sind wir relativ quellenarm. Also es gibt einen Wissenschaftler, der Historiker Helge Mathiesen, der dazu geforscht hat und das an zwei Einzelstudien, die wirklich grandios sind, festgemacht hat in Gotha und in Greifswald. Das ist in meinen Augen unerreicht. Das habe ich nirgendwo je wieder gelesen. Mir fällt aber auch nicht wirklich ein, wo wir nach neuen Quellen suchen können. Also das müssten dann so die Tagebücher sein. Das habe ich auch ein bisschen. Wir haben ja fantastische Tagebucharchive in Deutschland abgefragt. Da konnte ich das nicht finden. Aber das ist so der Weg, den wir gehen müssen. Ich denke, die Warenschätze liegen noch in Familiennachlässen auf Dachböden. Und also wenn jemand weiß, dass er DVP und DNVP-Wähler in der Familie hatte, dann sind das wahre Schätze, um rauszufinden, wie die dachten. Insbesondere wenn es sich um Tagebücher handelt, die genau datiert sind, ja. Und wir dann eben sagen können, hier ändert sich eine Meinung.
0: Zum Ende der Sendung würde ich jetzt gerne noch einmal den Schwenk machen in die heutige Zeit, weil wenn man Ihnen jetzt zuhört, wir wechseln jetzt immer du und das lassen wir jetzt auch in der Sendung einfach so. Jetzt kommen wir nochmal zum Schluss zum Du. Wenn man dir zuhört, dann wird ja deutlich, dass man, mir geht es so, dass ich dann nicht ohne die heutige Zeit darüber nachdenken kann. Wir machen diese Sendung nach der Wahl in Sachsen-Anhalt. Auch wir stellen uns ja heute oder ich mir die Frage, wie konnte dieser kometenartige Aufstieg der AfD erfolgen? Wie konnte so eine ganze Gesellschaft, ein Diskurs, Narrative so dermaßen nach rechts rücken? Und ich habe auch das Gefühl, dass man heute da so dasteht und es dann irgendwie doch zur Kenntnis nimmt. Der Alltag läuft einfach so weiter. Und ich habe so den Eindruck, wenn wir das genauer begreifen, was da passiert ist im September 1930, würde uns das auch heute eine Menge helfen, wobei ich mich da frage, ob, wenn wir es erkannt haben, es dann nicht eigentlich schon zu spät ist für diese Erkenntnis.
1: Ja, also das ist ein guter Punkt. Also ob sozusagen die Frage, also wir verstehen, glaube ich, kommen aus der Politikwissenschaft. Ich habe bei Herfried Münkler promoviert und ich muss gestehen, dass wir eigentlich, dass unsere gängigen politischen Theorien und Modelle eigentlich Massenpsychologie nicht so richtig erfassen. Und das war damals anders. Also damals gab es nicht nur Le Bon so, ja, was heute noch irgendwie bekannt ist. Auch Adolf Hitler schreibt sehr interessante Sachen, massenpsychologisch. Und die Frage muss schon sein, ob wir das überhaupt verstehen oder ob nicht die große Herde, unpolitische Herde, sich nicht längst in Gang gesetzt hat und wir da eigentlich gar nicht mehr viel aufhalten können. Zumindest scheint es mir sich schon so darzustellen mit meinem Forschungshintergrund von der Weimarer Republik, dass diese politischen Beobachterinnen und Beobachter, also zu denen ich mich auch zählen würde, dass die einen sehr kleinen Teil der Gesellschaft ausmachen. Also gerade auch in Weimar, wenn Sie sich anschauen, welche Filme geschaut werden, welche Bücher gelesen werden. Ja, also also Politik ist nicht alles, ja. Das gilt auch heute. Und große Teile der Bevölkerung stellen sich mir doch, ich würde nicht sagen unpolitisch, das tut man denen vielleicht auch Unrecht, aber sie gucken jetzt nicht so genau hin wie ich und du, was der Merz so sagt und lesen vielleicht nicht jeden Tag bei Spiegel Online die Schlagzeilen. Und da wird es interessant, also wie da so ein langsamer Umbruch im Main stattfindet. Und wir haben ja jetzt mit Sachsen-Anhalt tatsächlich auch ein Ergebnis, das die NSDAP in Anhalt nie erreicht hat, historisch. Und ich weiß nicht, welche Warnung wir dann noch brauchen, um zu verstehen, dass es sich beim deutschen Rechtsextremismus sowohl historisch, als er den Holocaust angerichtet hat, organisiert und orchestriert, als auch beim heutigen deutschen Rechtsextremismus in bestimmten historischen Konstellationen, die wir noch nicht verstehen. Ja, wir verstehen eigentlich es wird durch diese zwei Datenpunkte der NSDAP, des Erfolgs der NSDAP und des Aufstiegs der AfD in unserer eigenen Zeit, total unschlüssig und unselbstverständlich, warum die Bundesrepublik Deutschland so stabil war über 80 Jahre, ja, mehr oder weniger. Und das gilt es zu erklären. Also, was sind eigentlich die historischen Konstellationen, in denen politisch der deutsche Rechtsextremismus reüssieren konnte? Wir wissen eindeutig, wir leben wieder in so einer Zeit. Übrigens auch mit der Parallele, dass wir heute keine Weltwirtschaftskrise haben und die AfD Erfolge feiert, die in der Theorie und auf dem Papier niemals möglich sein dürften. Und von daher, ja, also das ist ein großes Problem für uns und muss es auch sein. Ja.
0: Ja, weil ich mir damit müssen wir jetzt leider, ist die Sendung wirklich abgelaufen, ich mir wirklich Sorgen mache und mit vielen darüber auch diskutiere, weil ich das Gefühl habe und ich hoffe, ich täusche mich da, dass der deutsche Faschismus das leider immer noch mal besser macht als der französische, italienische. Das macht mir sehr viel Sorgen. Deshalb habe ich ja auch gesagt, ich habe mich auf das Gespräch sehr gefreut. Aber trotzdem ist es ja auch ein Ansporn, mit den Menschen in die Diskussion zu gehen, ins Gespräch zu kommen und vielleicht auch wieder stärker davor zu warnen und aufzuklären, wobei ich nicht weiß, ob das viel bringt, was Faschismus bedeutet hat und auch in Zukunft bedeuten kann. Ich danke dir ganz herzlich für das Gespräch heute und wünsche dir und auch der Zunft der Historiker und Historikerin, dass das vielleicht doch nochmal aufgedröselt werden kann, wie es zu diesem Machtschock kommen konnte. Vielen Dank fürs Gespräch.
1: Vielen herzlichen Dank Ihnen.
0: Ja, tschö.
1: Tschüss.

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1: Hallo und herzlich willkommen zu einer neuen Folge von Danke für nichts, dem feministischen Podcast über Care und Wirtschaft vom Konzeptwerk Neue Ökonomie. Mein Name ist Chris und ich hoste zusammen mit Cleo Danke für nichts.
2: In dieser Folge sprechen wir mit Ras über Ballroom und Ballroom Community in Leipzig. Wie können wir uns die Community vorstellen? Welche Räume gestalten und welchen Herausforderungen begegnen sie? Welche Rolle spielt Rassismus, wenn es darum geht, in Leipzig aktiv zu sein? Welche Unterschiede gibt es in Ballroom Communities zwischen Ost- und Westdeutschland?
1: Bevor wir in das Gespräch mit Ras starten, hat Ras uns beschrieben, was unter Ballroom verstanden werden kann. Ballroom ist traditionell ein Ort, gestaltet und besetzt von rassisierten, vor allem schwarzen, queeren, trans Menschen. Es ist eine Gegenkultur, die seit Jahrzehnten Innovation in Mode, Modeling und Tanz hervorgebracht hat. Zuletzt auch für einiges in Internetlingo verantwortlich ist. Stichwort Clock it, Slay, Spill the Tea, Surf und viele Ausdrücke mehr. Entstanden ist alles auf Balls, die Hauptevents der Ballroom-Kultur, in denen in verschiedenen Kategorien gegeneinander angetreten wird. Mehr als das ist Ballroom eine Community, ein Zufluchtsort, ein Zuhause, eine Wahlfamilie.
2: Welche Erfahrungen Member der Ballroom-Community in Leipzig machen und welchen Weg Ras eingeschlagen hat, das erfahrt ihr jetzt im Interview. Viel Spaß beim Zuhören.
1: Ja, schön, dass du da bist, Ras. Herzlich willkommen. Richtig toll, dass du da bist und wir heute mit dir über die Ballroom-Community sprechen und vor allem auch die Ballroom-Community in Leipzig. Wie geht's dir heute? Magst du dich kurz vorstellen? Wie war dein Tag bisher? Wie bist du gerade hier?
3: Ja, gerne. Mein Name ist Ras. Ich benutze keine Pronomen, also it's Ras all the way, all the time. Ich habe heute einen sehr langen Tag gehabt. Ich bin sehr müde, sehr wenig geschlafen. Dementsprechend vielleicht auch ein bisschen lethargische Stimme heute. Aber ansonsten bin ich sehr froh über den Sommer. Es gibt mir sehr viel Energie. Und Sommer ist auch immer High Season for Ballroom, was gut und schlecht ist. Because like it's ball after ball häufig. Ein bisschen viel.
1: Heißt es auch, du bist gerade busy in der Hinsicht?
3: Ich muss sagen, dieses Jahr ist mein ballärmstes Jahr, seitdem ich angefangen habe, auf Balls zu gehen. Also ich würde sagen, also mein ersten Ball war 2021 und ich war jetzt dieses Jahr noch auf gar keinem Ball, abgesehen jetzt von der einen Function hier in Leipzig im Februar. Einen Ball wollte ich besuchen, hat dann doch nicht funktioniert. Also ja, also es fängt dann wenn erst jetzt an, also jetzt Mitte Juni eventuell, also habe ich vor, nach Hannover auf einen Ball zu gehen.
1: Wir wollen heute erstmal am Anfang unseres Gesprächs ein bisschen gucken, ah ja, Ballroom-Community, woher kommt die eigentlich? What is Ballroom? Was sind die Ursprünge? Und vielleicht kannst du uns da so ein bisschen mitnehmen. Was sind die Ursprünge von Ballroom? Was ist so die Geschichte?
3: Yes. Ich glaube, jede Person, die das gefragt wird, sagt eigentlich am Anfang immer so diesen generischen Satz. So, Ballroom ist eine Kultur aus New York City, spezifisch aus Harlem, sich Ende der 60er Jahre so gebildet, so wie wir sie heute kennen. Und zentriert und wurde auch geformt von schwarzen und Latinx-Transfrauen. Auch wenn sie sich früher vielleicht nicht unbedingt als Transfrauen beschrieben haben, ist das so das Verständnis, das wir heute haben. Das ist auch eine sehr akkurate Beschreibung, aber ich glaube, ich mag das auch gerne mal zu versuchen, vielleicht in anderen Worten das nochmal zu rekapitulieren. Also ich habe mir auch gemeint, es ist Ende 60er, ist Ballroom entstanden, so wie wir es heute kennen. Und was ich damit meine, ist so ein prägnanter Punkt im Ballroom sind die Houses oder die House Structure. Ballroom hat sich ja auch herausgebildet aus schon einer bestehenden Ballculture, die man halt auch schon zurückdatieren kann. Das 19. Jahrhundert oder mainly auch so Ende 19. Jahrhundert, wo es auch da schon Balls gab, also auch von der breiteren schwarzen Community, tatsächlich auch nicht unbedingt queer, wo halt aber dort auch schon sich maskiert wurde, mit Geschlecht gespielt wurde, natürlich Queerness schon auch ein Teil war, verhandelt wurde. Dorothy Swan ist da ein großer Name, der immer, also der fällt. Balls haben weiter stattgefunden, natürlich auch so in den 20er, 1920er, Renaissance, Harlem Renaissance. Und nach gab es ja auch Dragboards oder Drag-Pageants, wo eben auch schon dieses Prinzip ist von so being up in drag, also halt in Drag zu sein und in Schönheitskategorien anzutreten, also besonders eben auch Face, also Beauty Face, also so ganz klassisch so Make-up. Und da gibt es halt einen Schlüsselmoment, wo Crystal LaBeija, Teilnehmerin all solcher Drag-Pageants, zunehmend gemerkt hat, dass sie, aber auch andere Women of Color, Person of Color, dort nicht gewonnen haben, obwohl das verdient gewesen wäre. Also es war einfach irgendwie unmöglich, den ersten Platz zu besetzen. Und es war, war ganz klar, für sie auch ganz klar, das liegt halt am Rassismus bei diesen Drag-Pageants. Und Crystal LaBeija hat dann eben auch das erste Haus kreiert, das House of LaBeija, und wird eben so als the grandmother, the mother of the mothers of Ballroom halt deshalb auch anerkannt, weil sie eben dieses Haus, also weil sie diese House Structure mit erfunden hat. Und Houses kann man so sehen als Refuge, also so als Zufluchtsort, eben in dem Kreativität ausgelebt werden kann, aber früher vielleicht nochmal wichtiger, würde ich sagen, eben auch als Zufluchtsort vor so der Gesellschaft, also sei es jetzt so vor der biologischen Familie, eine andere Familienstruktur zu haben, einen anderen Ort, wo man einfach Unterstützung findet und gleichzeitig aber auch einen Ort eben, um so Wissensaustausch zu betreiben. Also sei es jetzt so zu den Ballroom-Kategorien, zu so künstlerischen Praktiken oder eben auch zu anderen Formen von Wissen, die eben gerade in der marginalisierten Community wichtig sind. Also so, keine Ahnung, welche Straße ist safe? Wo kriege ich das oder das her? Also vielleicht auch gerade früher, wenn es um Transition ging, so wo kriege ich das oder das her, was ich jetzt beim Arzt vielleicht gar nicht auf offiziellen Wegen bekomme. Also diese ganzen Underground Alternative Orte und Ressourcen und Wissen, ja, unter die Leute zu bekommen oder sie zu teilen.
1: Ja, und du hast jetzt auch gerade schon, also du hast schon auch von Balls gesprochen und vorhin, als du meintest so, ah, wie war eigentlich dein Jahr bisher, hast du auch von Functions gesprochen. Ich habe mich gefragt, du hast jetzt irgendwie Houses benannt, genau, kannst du noch was sagen, was ist der Unterschied zwischen einem Ball und einer Function, was sind das irgendwie für Events, auch vielleicht historisch, gab es auch schon früher Functions, ist es irgendwie eher eine neuere Entwicklung, wie sieht es damit aus?
3: Im Prinzip, Function ist ja einfach nur das englische Wort für ein Event oder eine Zusammenkunft. Also ich glaube, Function, ich weiß jetzt nicht, ob es jetzt eine wirklich 1:1 deutsche Übersetzung gibt, aber es ist irgendwie eine Art Event-Zusammenkunft, die irgendwie rituell ist, also die irgendwie feste Marker hat, was das ausmacht. Ansonsten ja, spricht man halt vor allem von Balls und in der Ballroom-Szene kann man da vor allem von zwei Arten von Balls unterscheiden oder zwei Szenen unterscheiden, die Kiki-Szene und die Major-Szene. Und die Major-Szene ist die älteste Szene, also es ist quasi die, die es von Anfang an gab. Also es gab, also von Anfang an haben Balls schon Ballroom ausgemacht. Also auch da, Crystal LaBeija hat schon den ersten Ball veranstaltet. Wie gesagt, auch so in der Tradition von generell schon Balls, die jetzt da existierten. Also ich habe ja auch schon gemeint mit so Pageantry. Das heißt, Balls waren schon immer da. Es hat sich nur verändert, was auf diesen Balls passiert. Und ich weiß jetzt schon, Major-Szene war am Anfang da und erst so in den Ende 90er, Anfang 2000er hat sich die Kiki-Szene gebildet. Und Kiki-Szene, das Wort Kiki, like to Kai Kai, to Kiki, heißt ja auch so einfach so having fun with each other, playing around. Und die Kiki-Szene wurde halt explizit auch für die jüngere Generation gegründet, gerade auch aus so Jugendzentren heraus. Also es war ein extra Angebot für junge Menschen, weil eben gemerkt wurde, okay, Balls finden nachts statt. Das ist gar nicht safe für irgendwie 12-Jährige oder sonstige minderjährigen Personen da teilzunehmen. Die Jugend hat nochmal ganz andere Bedürfnisse. Also Gigi-Szene waren auch so wirklich auch Sozialarbeiter mit unterwegs. Es ging auch viel um Aufklärung über also STIs, also sexuell übertragbare Krankheiten. Es ging wirklich auch darum, wie kriegen wir die Jugend auch, ich weiß nicht, auch in Bildung rein, in wie können sie ihre Zukunft gestalten, wie können wir sie an Ressourcen anschließen. Also es war auch schon alles mit der Kiki-Szene mitgedacht gewesen. Und heutzutage, glaube ich, gerade in New York City ist es noch eher auch der Fall. Und Ballroom ist ja mittlerweile einfach ein Global Phenomenon, also ein globales Phänomen, was wie im Kontinent vertreten ist. Und es gibt auch teilweise wieder Ansätze, das in diesen Spirit zurückzubringen. Also auch in Deutschland gibt es ja auch beispielsweise Berlin Ballroom Pier heißt das Projekt aktuell, wo eben auch andere Angebote da sind, also wie auch Coworking oder irgendwelche Job-Opportunities zu bilden. Ja, aber so far so good ist die Kiki-Szene halt für die jungen Menschen, aber auch vielleicht für die ältere Generation oder Menschen, die schon in der Major-Szene Fuß gefasst haben, um nochmal neue Kategorien auszuprobieren. So einfach ein Playroom, also einfach ein Ausprobierraum, ein spielerischerer Raum. So.
2: Du hast gerade schon gesagt, was in Berlin zum Teil los ist oder für Angebote gibt. Und ich habe mich gefragt, ob du was dazu sagen kannst, wie Ballroom in Leipzig Fuß gefasst hat.
3: Also wenn ihr die ganze Geschichte hören wollt.
4: We do.
3: Dann würde ich anfangen, so 2017, 18. Da war ich selbst noch nicht hier. Da hatte Phoenix einen Workshop organisiert, beziehungsweise noch eine andere Person, ein Tänzer hier aus Leipzig. Ein Voguing-Workshop war das. Ich glaube, mit Zoe aus Düsseldorf, I think. Also auch eine der so erste Generation deutsche Ballroom. Und dann waren da eben Leute, die beim Workshop waren und die haben dann eben sich so gedacht, wollen wir das nicht weiterführen? Also wir haben irgendwie weiter Lust auf Voguing. Und aus dieser Gruppe aus diesem Workshop hat Phoenix dann eben so eine Session Group kreiert und Leute haben sich mehr oder weniger regelmäßig getroffen zum Trainieren. Und das ging dann ein bisschen eine Weile so weiter. Und dann kam 2019 im Herbst ich und eine weitere Person nach Leipzig, Ari aus Berlin. Und es gab hier in Leipzig dann das Projekt Future V, was es in Berlin auch schon gab, was eben die Zielgruppe hat von queeren Geflüchteten beziehungsweise queere BIPOC, queere rassifizierte Personen. Und da halt einfach eine Session. Da gab es hier eine Zäsur durch die Pandemie. Das ist jetzt auch so, was mein Ballroom-Journey ausmacht, dass ich halt eben 2019 eben angefangen habe, so zu trainieren oder wirklich auch mit Ari dann eben auch das erste Mal eine Person zu haben, die wirklich auch Teil von Ballroom ist. Also ich kannte Ballroom schon länger, aber hatte halt keinen Zugang dazu. Ich kannte keine Menschen, ich wusste nicht, wo kriege ich die Infos, wo gibt es Balls oder sowas. In Hannover, wo ich dann gewohnt habe, gab es zu der Zeit auch noch keine Community und keine Veranstaltungen. So ja, aber deswegen hat Corona da mir einen Strich durch die Rechnung gemacht oder auch Leipzig einen Strich durch die Rechnung gemacht, weil wir hatten den ersten Ball eigentlich schon im März 2020 geplant und das war dann wirklich gerade, wo die ersten Auflagen kam oder wo man schon gemerkt hat, okay, die Pandemie ist jetzt doch ernster zu nehmen und da haben wir wirklich so eine Woche, zwei Wochen vorher den Ball gecancelt. Ja, und dann ein großer Meilenstein, der actually erste Ball in Leipzig war dann 2021 im Juni, so das Highlight von unserem Festival, was wir das in dem Jahr veranstaltet haben. Also was sich jetzt schon abzeichnet jetzt, es war ein langer Prozess. Also es war jetzt nicht so, okay, wir haben jetzt irgendwie ein Angebot in der Stadt gemacht, wie so eine Session und dann ist es einfach angelaufen, sondern es war viele Veranstaltungen, viele Sachen wurden ausprobiert, so unterschiedliche Session-Formate. Was es, glaube ich, schon so richtig zum Rollen gebracht hat, sind halt, glaube ich, schon Veranstaltungen, also einfach Balls zu machen, wo Menschen halt mitgezogen werden, wo Menschen auch erstmal verstehen, was Ballroom ist. Weil ich muss auch sagen, obwohl ich 2 Jahre dann ja schon trainiert habe, mich mit Ballroom auseinandergesetzt habe, habe ich erst so richtig verstanden, was das ist, sobald ich auf Balls gewesen bin. Und deswegen, ja, hat es dann schon auch was gebracht, dass dann auch 2023 nochmal so eine Ball-Serie hier in Leipzig gab und dann seit 2024 ja auch die monatliche Friday Function. Also genau, Balls haben das dann nochmal wirklich befeuert.
1: Du hast jetzt auch gerade schon erzählt, dass du dann so, auch so, als du nach Leipzig gekommen bist, angefangen hast zu trainieren und ich habe mich gefragt, welche Categories hast du angefangen zu trainieren oder auch vielleicht nochmal so allgemeiner, welche Kategorien gibt es so insgesamt? Vielleicht kannst du nicht alle genau erklären, weil ich glaube, das dauert wahrscheinlich ultra lange. Aber so vielleicht für so einen Überblick und so einen Einblick, was da auch deine eigene Verbundenheit zu Kategorien bedeutet oder ist.
3: Ja, wir können ja auch mal das chronologisch auffahren. Mhm. Zu Beginn waren es die Beauty Categories, besonders eben Face. Genau, Beauty Categories wäre Face und so ist die Body. Also wo es einfach darum geht, den Körper, das Gesicht so zu präsentieren im richtigen Licht. Like to serve, kommt ja auch wieder mit Ballroom-Lingo, like serving face, serving body. It's about having face and having body, but it's also about knowing how to show it off. Also es geht darum, dass man halt schon auch irgendwie einen schönen Körper oder Gesicht hat. Das kann man auch normativ sehen oder eben auch nicht. Also jetzt bei Face auf jeden Fall. Bei Body gibt es dann halt doch auch so Kategorien wie irgendwie Big and Beautiful oder so. Also wo dann auch fette Körper zelebriert werden. Aber ansonsten sind diese Kategorien, Beauty-Kategorien, schon auch da so ein Ding von so, okay, wir sind mindestens genauso schön wie die Models, die es halt schaffen, die in den Zeitschriften auf den Laufstiegen laufen. Und wir werden aber nicht engagiert. Und jetzt haben wir unseren eigenen Space, um uns das auch zu geben. Und dementsprechend sind das schon auch einfach sehr schöne Leute. Also Menschen, die halt wirklich auch Models sind oder sein könnten, also heutzutage auch sind, auf jeden Fall. Also heutzutage sage ich, weil die Zugänge dann ja doch nochmal andere sind als früher und dann man ja schon auch Trans-Models hat oder auch mehr schwarze Models oder andere Minderheiten oder marginalisierte Menschen und Identitäten. Genau, das ist dann Beauty. Eine der ersten Kategorien wäre auch Realness, die Realness-Categories. Bei Ballroom geht es sehr viel um Passing und um Überleben, also Survival. Dementsprechend ist Realness eben auch eine Kategorie, wo es um Blending geht. Also sich quasi in die Gesellschaft einblenden zu können. Also Realness-Categories gibt es für Transpersonen, aber auch für Butch-Queens, also für schwule, schwarze Männer. Oder schwule Männer und auch für Drag. Und da geht es halt einfach immer darum, als Cis-Person sich zu präsentieren oder eben als heterosexuelle Person. Das Einzige, was ein bisschen rausfällt, ist Butch-Realness. Also es ist die Realness-Category für sehr maskuline Frauen oder sehr maskuline Lesben vor allem, wo es dann eher darum geht, als Cis-Mann zu passen, also einfach so sehr männlich zu sein. Und daraus hat sich aber auch Trans-Man-Realness entwickelt. Also dann Trans-Man, diese Identität oder auch das Wort ist dann nochmal deutlich später erst in Ballroom gekommen. Also es war früher dann immer eher Butch, mit Butch betitelt. Ihr seht schon, ich könnte über jede Kategorie einen ganzen Podcast machen. Also, like, what do you mean? Das waren jetzt erstmal zwei Kategorien oder zwei Oberkategorien. Ich hätte ja nochmal über alle Unterkategorien in diesen Kategorien auch nochmal sprechen können, weil wir haben einmal The Craft, also wir haben einmal die Oberkategorie, wie die Beauty oder Realness. Und dann haben wir aber noch das alles aufgedröselt auf verschiedene Geschlechtspräsentation oder wirklich auch verschiedene Geschlechter und dann da auch nochmal auf verschiedene vielleicht Körpertypen oder bei Realness gibt es dann auch irgendwie sowas wie Thug Realness oder Schoolboy und Schoolgirl Realness, also da auch nochmal, ja, Environments, also unterschiedliche Lebensräume oder Umwelt, sich da nochmal darzustellen oder nicht nur darzustellen, also so auch seine Lebensrealität eigentlich zu zeigen. Also es geht eigentlich gerade eben nicht darum, irgendwas zu performen bei Realness. You have to be real. Like, you have to live through this. Ja. Wollte ich noch mehr Kategorien hören? Ich meine, I can do it. It's a lot. Like, it's a lot. Ich meine, ich bin jetzt nicht mal bei der Kategorie angekommen, die jetzt wahrscheinlich die meisten Menschen kennen. Das wäre Voguing.
2: That's okay.
3: Ja. Wollen wir nicht über Voguing sprechen?
2: Willst du über Voguing sprechen?
3: Um ehrlich zu
4: If you ask me like this.
3: Also ich will jetzt nicht so tun, als wäre Voguing nicht extrem wichtig für Ballroom. Deswegen, ja doch, let's do it. Like, außerdem haben wir den Begriff Voguing jetzt auch schon benutzt. Viele Leute können damit noch nicht was anfangen. So, wenn man einfach ein Fremdwort oder ein Fachwort benutzt, dann sollte man es auch erklären. Voguing. Voguing ist auch eine Kategorie im Ballroom, die auch wiederum unterteilt werden kann oder unterteilt wird, nicht nur werden kann, sondern auch unterteilt ist. Heutzutage sind am geläufigsten die Bezeichnungen Old Way, New Way und Vogue Femme. Old Way ist der erste Style in Voguing und der Begriff Voguing selbst kommt auch wirklich von dem Modemagazin Vogue. Man sagt eben, dass früher in den Clubs Menschen angefangen haben zu posen oder die Posen so nachzustellen aus den Modemagazinen. Und in Voguing geht es auch heute noch, ist ein Element auf jeden Fall auch noch Posing in jeder Form von Voguing, weil man sieht das vielleicht bei Old Way noch am ehesten, dass Posing da noch so viel Raum einnimmt. Und nach der Zeit wurde es halt immer rhythmischer, immer musikalischer, also immer fluider, immer mehr nicht nur von einer Pose zur nächsten Pose, sondern so, wie kann ich von einer Pose zur nächsten Pose kommen, like, you know? Und unterschiedliche kulturelle Einflüsse in jedem Style of Vogue. Ja, New Way so als Abwandlung von Old Way, wo halt aber nochmal neue Elemente reingekommen sind und Vogue Femme dann halt die femininste Form des Vogings, die eben auch von den Femme Queens erfunden wurde. Also von Femme Queen ist der Begriff im Ballroom für Transfrauen, Frauen oder Women of Trans Experience. Deswegen hieß die Kategorie, oder sagt man manchmal auch jetzt auch, wenn andere nicht Femme Queens Vogue oder Vogue Femme machen, hieß das auch in langer Form Butch Queen Voguing like a Femme Queen. Aber man sagt halt Butch Queen Vogue Femme, aber actually is Butch Queen Voguing like a Femme Queen, because they all wanted to move like the Femme Queens. Like, you know, the Femme Queens did it. Yeah, watch some clips. Ich kann das jetzt hier theoretisch erklären. So, wir haben diese fünf Elemente. Wir haben Dark Walk, wir haben Catwalk, wir haben Hands Performance, wir haben Spin and Dip. And we got Floor Work. So, aber like, look it up if you wanna know.
4: Yes, das kommt in die Shownotes.
1: Yes, danke fürs ein bisschen reinholen und Kategorien erklären. Ich habe mich gefragt, du hast bei einer Kategorie auch voll erzählt, dass es so sehr auch historisch mit so diesem so being able to survive, also Überleben in der Gesellschaft zusammenhängt. Und du hast am Anfang auch erzählt, ah, Houses auch als so Zufluchtsort und als so Ersatzfamilie oder als irgendwie ein Ort, an dem auch so füreinander Sorge getragen wird. Und wir haben uns ein bisschen auch gefragt, ah, wie spiegeln sich diese Themen, die historisch auch Houses und der Ballroom-Community zusammenhängen, wie so erstmal Wohnraum auch haben oder Jobs finden und andere so einfach Issues with being marginalized in society, also Probleme über auch Marginalisierung und Ausschluss in der Gesellschaft, ob die sich heute auch viel im Ballroom, würdest du sagen, widerspiegeln oder auch in Leipzig widerspiegeln?
3: Auf jeden Fall, also auf jeden Fall. Ich kann das bestimmt für Leipzig am besten noch sagen oder am ehesten, weil ich würde sagen, dass sowas auch immer ein bisschen weniger offen ist. Also groß und offen in Ballroom ist halt die Zelebrierung und was halt auf Balls passiert, auf dem Floor. Und oft weiß man gar nicht eigentlich, wie prekär die Menschen da leben. Like, they look like a superstar on, like, on the floor, but then actually you hear that they struggle to like meet ends. Also, dass sie gar nicht, keine Ahnung, ihre Lebenshaltungskosten decken können. Ja, in Leipzig ist es jetzt auch nochmal ein besonderer Fall, weil die Community A ja auch relativ jung ist. Also ich würde sagen, so wie sie heute ist, existiert sie vielleicht gerade mal so seit 2023, also vielleicht gerade mal so knapp 3 Jahre. Und wir haben nicht wirklich, wir haben keine viele Houses in Leipzig. Also es gibt mittlerweile Leute, so Einzelpersonen, die in einem Haus sind. Aber wir haben jetzt kein ganzes Haus, also so irgendwie mehrere Menschen, die jetzt alle in einem Haus sind in Leipzig. Das bedeutet, strukturell sind wir anders aufgestellt als jetzt traditionell Ballroom, was jetzt, wie ich gesagt habe, also in Houses strukturiert und organisiert wäre. Und in Leipzig sind wir dann manchmal auch so einfach am Spaßen, dass wir dann so sind, wir sind halt alle ein Haus, you know. Und was das bedeutet, ist halt, alle kennen sich mehr oder weniger und man bekommt dann eben doch auch mit, was bei anderen Leuten so läuft. Und also eigentlich kommt täglich oder jede Woche irgendwas Neues. Also wir haben eigentlich so einen großen Gruppenchat, wo auch einfach sehr viele Leute drin sind, über 100, die einfach irgendwie Interesse haben an Ballroom, aber trotzdem wird dann da auch mal regelmäßig reingeschrieben, so hey, ich habe gerade diese rassistische Gewalt auf der Straße erlebt oder in meiner WG oder an meinem Arbeitsplatz. Ich muss jetzt ganz schnell einen Job finden, sonst wird mein Visum nicht verlängert. Ich habe jetzt morgen einen Gerichtstermin, kann mich wer begleiten? Wo ist es sicher, zum Arzt zu gehen? Also es zeigt sich halt einfach wieder, wie halt in der Gesellschaft ja, diese marginalisierten Gruppen nicht aufgefangen werden und dass wir uns gegenseitig halten müssen mit den Ressourcen, die wir haben. Also wir haben als Community ja auch immer wieder Veranstaltungen, wo wir zum Beispiel Geld sammeln. Also es gibt ja seit Jahren gibt es Veranstaltungen wie Karaoke for a Cause, wo dann so einmal im Monat ein Karaoke-Barabend gibt und die Einnahmen halt immer an einen bestimmten Zweck gespendet werden. Also häufig eben auch schon auch an eine Person, die zum Beispiel Geld braucht für ihre Transition, für irgendwie ihre Miete, die sie nicht stemmen kann, für beispielsweise auch Anwaltskosten im Asylverfahren, die nicht anders übernommen werden, also für alles Mögliche. Oder es gab auch noch Social Tuesday After Work, war eine Veranstaltungsreihe, wo eben auch immer die Eintrittsgelder gespendet wurden. Das sind dann eben so kleine Erleichterungen, die wir versuchen zu schaffen, so Microfunding. Das deckt halt leider immer noch nicht alles. Und was auch so jetzt ja Thema Care, wenn wir das uns anschauen, brauchen wir da auf jeden Fall auch nochmal bessere Strukturen. Also wenn man halt Glück hat, dann kümmert sich 1-2 Leute dann eben um einen Fall oder um einen Menschen. Aber es wäre auf jeden Fall schön, wenn das noch auf mehr Schultern verteilt werden würde. Und wenn es irgendwie noch mit mehr Ressourcen passieren könnte, ist auch die Frage, wer traut sich überhaupt zu sagen, dass es einem gerade schlecht geht? Wer ist mit wem in welcher Beziehung? Und ja, wer bekommt das mit? Ich glaube, das ist also ja das Problem, was ich halt meinte. Es gibt einfach wenige wirklich irgendwie Institutionen, die sich mit diesen Themen befassen würden oder die auch sicher sind. Und dann halt gerade auch mit dieser Intersektion von nicht nur Migrant sein oder Migrantin sein oder nicht nur auch geflüchtet sein, sondern auch queer sein oder besonders auch trans sein. Und dann gibt es halt vielleicht irgendwie Beratungsstellen, die sich mit Migration beschäftigen oder es gibt Beratungsstellen, die sich mit Transsein beschäftigen, aber es gibt sehr wenig Angebote, die dann für queere Transgeflüchtete was machen zum Beispiel. Da sehe ich Ballroom halt auch als wichtiger Raum, auch wenn der eigentlich primär kein politischer Raum ist, ist es halt der einzige regelmäßige Space in Leipzig, den ich kenne für queere, rassifizierte Menschen und queere, migrantische Menschen oder migrantifizierte Menschen. Ehrlich zu sein, auch wirklich so das, was mich an Ballroom primär angesprochen hat, weil als ich noch so babyqueer war oder einfach auch nicht so sicher war in meiner eigenen Queerness, habe ich halt auch versucht, irgendwie Räume zu finden, in denen ich so anschließen kann. Und ich habe immer gemerkt, dass so the white German hood was not for me. Also ich habe mich in diesen queeren Räumen nicht gesehen gefühlt, nicht so gefühlt, als könnte ich irgendwie meine Erfahrungen teilen und die würden irgendwie auf Verständnis treffen. Und ich habe dann auch meine ganze Queerness hinterfragt und war so, vielleicht bin ich gar nicht queer, weil ich bin hier gar nicht so wie alle, die hier sind. Und dann war das schon krass. Also ich bin durch FutureVie in Ballroom gekommen und das war ja auch ein extra Raum nur für queere BIPOC und vor allem queere Geflüchtete. Und dann war ich so, das ist das erste Mal, dass ich so an einem Tisch sitze mit so nur queeren BIPOC und wo ich so mich sehe als queere Person. Und das war schon ja, schön und auch sad, weil ich so war, okay, so, es war wirklich das, es war wirklich einfach, the whiteness was not clicking. Ja.
2: Yes. Ballroom ist für dich so einer der wenigen Räume für queere, migrantisierte Personen oder auch BIPOC und rassifizierte Personen. Ich habe mich gefragt, was ist dein Take? Woran liegt das? Oder woran kann das liegen?
3: Also es mag vielleicht auch gar nicht der einzige Raum sein, aber es ist einer der einzigen oder wenigen Räume, die halt auch von queeren BIPOC und Migrantinnen für queere BIPOC und Migrantinnen sind. Also es mag dann vielleicht irgendwelche queere Vereine geben, die so sind, oh, let's do something for the refugees. Also lass uns irgendeinen Raum für Geflüchtete eröffnen, wo dann aber queere geflüchtete Personen selbst immer nur in einer unteren Machtebene sind, also nicht bezahlt werden, die Konzepte nicht schreiben, kein wirkliches Mitgestaltungsrecht haben, sich vielleicht auch nicht sicher fühlen, weil Institution ist Institution und man weiß sich nicht sicher, was passiert mit mir in diesen Strukturen. Und dadurch dann ja teilweise ja auch die Menschen, die angesprochen werden sollen, gar nicht kommen möchten. Und woran das liegt, es gibt halt keine Zugänge, also so wann... Wo sieht man halt, also erst einmal so ganz, ganz pragmatisch gesehen, okay, man ist vielleicht noch gar nicht lange hier im Land, man spricht Deutsch gar nicht so gut, das ist ja schon mal ein ganz großer Ausschlusskriterium. Es wird gar nicht gesehen, dass es irgendwie eine wichtige Gruppe ist. Meines Wissens zum Beispiel hat Hannover tatsächlich, my hometown, die erste wirklich auch so kommunal geförderte Struktur für queere Geflüchtete, also quasi von Seiten der Stadt auch, wofür sich natürlich auch eine queere Person eingesetzt hat. Das war nicht deren Idee, auch wenn sie sich damit jetzt schmücken. Hatten die nicht von Anfang an zugesagt oder das toll gefunden. Das heißt, es ist immer nur aus dem Ehrenamt bzw. aus zivilgesellschaftlichen Strukturen, die einfach auch prekär aufgestellt sind, die keine sicheren Gelder haben. Das sehen wir jetzt auf der Rosalinde, die ja auch in Leipzig und mit in Sachsen, glaube ich, nur eine von zwei Institutionen war, die irgendwie auch Rechtsberatung gemacht haben für queere Geflüchtete. Ist jetzt einfach gestrichen worden, das Funding, obwohl die Lage immer noch akut ist. Es ist einfach erschreckend, also es werden Leute fallen gelassen, es hängen Leben da dran und staatliche Akteure sehen aber keine Notwendigkeit, das irgendwie weiterzuführen. Ja, es ist, die Liste ist endlos lang. Ich sollte eine Studie darüber machen, vielleicht gibt es die auch, wahrscheinlich nicht, weil Deutschland sich sehr schwer damit tut, irgendwie Race zu untersuchen. Also so, wir erheben gar nicht Race oft, so we don't have data. Wenn wir Data haben, es gab auch wiederum auch eine Umfrage an Rosalinde, also es wird dann auch wieder aus Zivilgesellschaft gemacht, erstmal zu checken, was passiert überhaupt, warum ist das so. wir alle wissen halt auch, was passiert. Also wenn ich sage, wir alle wissen, so, ich habe halt meine Erfahrungen. Ich habe hier meine kleine eigene qualitative Studie gemacht, einfach durch die hunderte Menschen, mit denen ich rede. Aber es muss ja alles nochmal wissenschaftlich fundiert passieren, so the people actually believe you.
4: Du hast uns gerade schon ein bisschen mitgenommen und erzählt, wie die Ballroom-Community in Leipzig so, was so die Anfänge sind, wie sie so gewachsen ist. Und wir haben uns auch gefragt, Ballroom in Leipzig oder in Ostdeutschland auch versus Ballroom in Westdeutschland. Gibt es irgendwie so Unterschiede zwischen den verschiedenen Communities oder auch zwischen Städten und womit hängen die zusammen?
3: Also der erste große Unterschied oder das erste, was einem auffällt, ist, dass in Ostdeutschland gibt es eben nur einen Ort, an dem es eine Ballroom-Community gibt und das ist Leipzig. In westdeutschen Städten gibt es so viel gehäufter auch Communities, also auch irgendwie naheliegende Städte. Es gibt dann irgendwie Frankfurt und Mannheim und Stuttgart, also die ja alle sehr nah beieinander liegen und dann alle ihre eigene Community haben. Wenn du jetzt in Ostdeutschland bist, müsstest du halt nach Leipzig kommen oder eventuell Berlin und ja, das war es dann. Und auch die ältesten Communities, also es hat angefangen in NRW, ist dann ganz schön nach Berlin gezogen. Hamburg war auch eine der ersten Städte. Heißt einfach, da bestehen die Strukturen einfach schon viel länger und es gibt mehr Menschen, mehr Ressourcen auch. Auch Stichpunkt Ressourcen ist auch die Frage. Ich würde schon jetzt behaupten, ohne dass jetzt irgendwie eine krasse Analyse der Kulturbetriebe gemacht habe in der Stadt, dass es schon auch weniger so Kulturstätten gibt, wo man Ballroom irgendwie gut andocken könnte als in anderen Städten zum Beispiel. Es gibt in Ostdeutschland ja schon auch sehr alte migrantische Communities, aber trotzdem sind die irgendwie nicht so groß. Also es ist ja schon auch ein Phänomen, dass gerade auch nicht weiße Menschen dann aus Ostdeutschland wegziehen oder auch Hemmungen bestehen, erst einmal nach Ostdeutschland zu ziehen. Oder auch historisch gesehen, wenn man sich jetzt so die Geschichte der VertragsarbeiterInnen anschaut, die durften hier auch einfach nicht bleiben. Das heißt auch, das migrantische Leben, das ja auch hier schon stattgefunden hat, hat einfach keine Langfristigkeit in dem Sinne gehabt. Also einfach durch das Ende der DDR mussten dann Leute hier, also das Ende der DDR hat ja für viele auch bedeutet, einfach das Land verlassen zu müssen. Das ist nur einer der Gründe. Also es gab ja sehr viele andere Gründe, warum Leute deportiert wurden, basically. Und ja, aber auch so aus der, also selbst aus jetzt der Community selbst heraus bestehen auch Vorurteile gegenüber Ostdeutschland. Also wo ich mich dann auch so sehe, dass ich so Ostdeutschland verteidige oder verteidigen muss, wenn dann halt schon auch irgendwie sowas gesagt wird, wie ja, wir können ja jetzt nicht nach Leipzig auf den Ball gehen, weil da laufen ja überall Nazis auf der Straße rum und was sollen wir denn da machen? Und dann bin ich halt schon so, okay, es ist jetzt nicht so, dass du hier nicht leben kannst. Oder denke ich mir so, wir leben ja hier, wir existieren hier und ihr macht uns gerade total unsichtbar. Und dieses Unsichtbarmachen ist halt schon seit jeher passiert hier in Ostdeutschland. Also wo ich jetzt auch sage, es gibt sehr alte migrantische Communities und Familien, die in keine Ahnung welcher Generation hier leben. Aber das ist halt keine bekannte Narrativ, wenn es um Ostdeutschland geht. Also ich bin ja auch nicht ostdeutsch sozialisiert, bin ja auch erst seit 2019 hier in Leipzig. Also eine Stimme, die da sehr laut ist, die mir einfällt, ist so Katharina Wader, jetzt so auch so schwarzer ostdeutschen Geschichte. Es gibt gerade auch ein sehr tolles Projekt von der ISD Thüringen, die auch so Archivarbeit machen zu schwarze deutsche Geschichte, schwarz-ostdeutsche Geschichte. Und da gibt es schon sehr viel zu entdecken. Ja, das heißt, was halt Ballroom da auch beeinflusst, ist eben dieses Unsichtbarsein oder dieses unsichtbar gemacht werden. Und auch halt schon auch dieses Struktur, Infrastruktur und auch wie viel Geld gibt es für Kultur an sich und dann auch nochmal, wie viel Geld gibt es für marginalisierte Identitäten oder für so Subkultur, für Counterculture. Zum Beispiel häufig werden so Strukturförderung irgendwie immer eher für den ländlichen Raum gegeben, weil dann eben gesagt wird, ja, in den Städten gibt es ja schon so viel, aber hier in Leipzig, so der, ich sag mal, einer der linksten Städte Sachsens, haben wir, wie gesagt, ja auch trotzdem kaum Angebote für queere, BIPOC und MigrantInnen. Dann fühle ich mich immer ein bisschen so, okay, ihr sagt, wir haben hier schon so viel, aber eigentlich fühlen wir uns nicht so, als wenn wir hier schon so viel haben. Aber so diese strukturelle Leerstelle wird nicht wiedergespiegelt in der Förderlandschaft.
4: Hast du das Gefühl, eigentlich eine Vision oder auch ein Ziel in so Ballroom-Communities ist auch so diese, genau, konkret so Andockung und irgendwie auch natürlich irgendwie auch Finanzen in die Community mit reinbringen. Hier in Leipzig fehlte auch voll was. War das mal besser vor ein paar Jahren? Ist da auch gerade so ein bisschen so die Kürzungspolitik, die gerade passiert, dass sie nochmal auch ran, dass die Community betrifft auf eine Art und Weise?
3: Ja, sicherlich. Also wir haben ja schon auch einen Draht beispielsweise zur Rosalinde und da waren ja auch Leute in den Beratungsstrukturen drin. Ein anderer Space, der ja an der Stadt auch regelmäßig ist, ist der Quality Time Hangout, der auch montags in der Rosalinde stattfindet, schon seit ein paar Jahren. Und durch den Wegfall der Förderung bekommen zum Beispiel die Hosts keine Aufwandsentschädigung mehr. Und das sind ja auch alles ehrenamtliche, queere, geflüchtete, prekär lebende Menschen. Es war sehr wenig Aufwandsentschädigung, aber es war halt eine und die gibt es halt jetzt auch nicht mehr zum Beispiel. Wir suchen aktuell ja auch nach einem Raum für unser monatliches Event, für die FFS. Also FFS steht für Friday Functions und ist auch so ein bisschen so ein Wortspiel für die Operation FFS, also Facial Feminization Surgery, also eine gängige Operation für transfeminine Personen. Da haben wir eben auch die Kooperation beenden müssen mit dem vorigen Kulturbetrieb, weil das sich für die nicht rentiert haben soll. Das heißt, auch da spielen Finanzen ja eine Rolle. Ja, die Frage ist ja auch wirklich, ja, schon auch dadurch, dass wir hier in Deutschland Kultur ja auch sehr viel eben über Öffentlichkeit, also öffentliche Gelder gefördert wird oder vielleicht schon auch mal privat irgendwie Fundings oder aus der Privatwirtschaft, sind wir natürlich auch betroffen davon, von dieser Lage. Ich muss halt dazu sagen, wir hatten natürlich nie wirklich große Förderung, deswegen you cannot lose something you never had. Und auch privat, also jetzt, wenn man jetzt auf individueller Ebene schaut, ja natürlich, Leute verlieren Jobs, also finden keine Jobs in der Stadt und ja, wen trifft das halt zuerst, wenn eine Wirtschaftslage schlecht ist? Migrantinnen, prekär beschäftigte Menschen, eben die Personen, die eben viel in Ballroom auch unterwegs sind. Und dann spürt man das halt schon, wenn halt immer mehr Leute am Struggeln sind, also immer mehr Leute irgendwie Schwierigkeiten haben, finanzielle oder sonstige Schwierigkeiten, also sei es jetzt irgendwie eine Wohnung zu finden, in der Wohnung bleiben zu können, Mieten erhöhen sich. Asyl wird immer strenger, also wenn wir jetzt diese neuen Reformen auf Europaebene uns anschauen, die GEAS heißt das, oder? GEAS-Reform, merkt man dann halt auch, wenn dann halt auf einmal der Aufenthalt unsicherer wird und Leute immer mehr sich Sorgen machen, ob sie nächstes Jahr noch hier sein können, globalpolitisch, was alles passiert, also die Stimmung ist auf jeden Fall schlecht.
4: Ja.
2: Wie kann Support stattfinden? Wie kann so sich gegenseitig gestärkt werden?

0: kommen sollen, um da irgendwas zu reden oder irgendwie zu modeln. Wir bekommen Anfragen, ja, irgendwas zu kuratieren, was ja auch schon mal erstmal das schon mal nicer ist, aber das dann auch irgendwie unentgeltlich. Wir bekommen Anfragen für irgendwelche wissenschaftlichen Arbeiten, ob wir da irgendwas reden können. Also das sind immer so sehr anmaßende Sachen, also so, wo irgendwie nie was zurückkommt und immer irgendwas von uns gewollt wird. Oder wir sehen irgendwie, dass dann irgendwelche Theaterstücke stattfinden, die sich an Ballroom bedienen, künstlerisch, aber halt von Leuten außerhalb von Ballroom passieren. Und dann ist es irgendwie so, ja, kommt mal mit eurer Community und schaut euch das an. Und wir sind so, warum?
1: Like, what do you mean?
0: Offensive. Also, ich weiß nicht. Ich glaube, Leute verstehen noch nicht so ganz, was Solidarität bedeutet. Ist ja häufig auch so ein Problem von Fremdbestimmung, von irgendwie, dass jemand von außen kommt und jetzt so irgendwie sich denkt, ich kann jetzt eure Probleme aber lösen oder ich bin jetzt so nett und lade euch ein zu meinem Theaterstück oder sowas, aber ihr müsst hier trotzdem die Karten kaufen. So,
1: Like, for real?
0: Ja! Yes. Sie sind so, ja, wir wollen halt das passende Publikum da haben.
1: Aber ihr sollt es kaufen.
0: Ja.
2: Keine Gästeliste?
0: Nein.
2: Okay, well.
0: Also das war jetzt vor kurzem, das passiert, ja. Das heißt, es ist immer wieder, es werden, wir werden, also kriegt irgendwie eine Anfrage oder halt meistens irgendwie über so unsere Mail oder diese True Colors Mail oder irgendwie oder Instagram. Dann wird das bei uns in der internen irgendwie Gruppe geteilt. Dann beginnt der Rant und Leute sind so, the fuck is this, the fuck is this, the fuck is this. Ja, wir wären sehr dankbar, wenn das aufhört. Das wäre schon eine Hilfe, to stop it.
2: The bar is low, the bar is low.
0: Also ein sehr großer Punkt ist wirklich oft Räume. Also uns fehlen oft Räume, um einfach auch uns gegenseitig zu treffen oder eben auch um Veranstaltungen zu machen. Aber auch da ist es schwierig, weil immer, okay, uns wird vielleicht ein Raum angeboten, dann erstmal unter welchen Konditionen. Und selbst wenn es irgendwie gratis ist, dann ist es so, okay, dann müssen wir uns aber trotzdem irgendwo emotional oder sonst wie auseinandersetzen mit dann vielleicht einer Struktur, die eben nicht rassismussensibel ist, die nicht queersensibel ist, wo wir dann irgendwie auch Bildungsarbeit, emotionale Arbeit reinlegen müssen, wo eine Machthierarchie da ist. Also am liebsten wäre uns halt einfach Selbstbestimmung und halt wirklich eigene Ressourcen zu haben. Also irgendwie einen eigenen Proberaum, let's say, eine eigene Musikanlage, dass wir nicht irgendwo uns einem Club irgendwas leihen müssen oder irgendwie regelmäßig Geld zahlen müssen. Ja, und das fehlt es in Ostdeutschland, glaube ich, allgemein auch so, wirklich Selbstorganisationen von und für MigrantInnen überhaupt schon und dann nochmal für irgendwie queere MigrantInnen und BIPOC, rassifizierte Menschen. Okay, was ist der Unterschied zwischen Ost- und Westdeutschen? Es ist nicht so, als gäbe es hier keine MigrantInnen oder keine rassifizierten BIPOC, aber die Organisationsstrukturen sind auf jeden Fall andere. Es ist weniger, wie sagt man das, angestammt, nicht so alt, es ist nicht so institutionalisiert, nicht so fest. Auf jeden Fall einfach prekärer. So ist das bei Ballroom sowieso auch immer der Fall, aber gerade bei uns dann auch. Wir sind auch vergleichsweise eine sehr junge Community. Wir haben jetzt nicht wirklich so eine so ältere Menschen, die vielleicht auch einfach so schon eine mehr Stabilität hätten. Privat. Like, wenn wir irgendwas veranstalten, wir haben nicht mal ein Auto. Es ist immer schon die Frage, okay, wie kriegen wir ein Auto her, um irgendwie den Tanzboden zu transportieren? Also, like, if you have a car, come by, drop by. Das wäre schon nice.
2: Yes, spaces, car. Notiert.
0: Ja, money. Also was ich sagen möchte ist, wenn es halt schon Angebote gibt, dann halt nicht irgendwie krass Dankbarkeit oder eine Gegenleistung erwarten, sondern das halt auch als Umverteilung zu verstehen. Weil was hast du gemacht, dass du das verdienst? Okay, du hast das geerbt. Du bist Nachfahre von Looting und von Murder, also von Kolonialismus. So, warum hast du das verdient? So, warum haben wir das nicht verdient? Warum denkst du, dass wir jetzt Dankbarkeit zeigen müssen, dass wir einfach leben dürfen? Like, ich möchte jetzt nicht undankbar, also es klingt jetzt bestimmt sehr undankbar, wenn ich jetzt sowas sage, wie erwartet keine Dankbarkeit von uns, aber dadurch entsteht ja diese Machthierarchie auch. Also, dass eine Seite hat Ressourcen, hat Zugänge, die andere nicht, dann ist die andere Seite so, oh, ich bin jetzt so nett und gebe dir das, aber dafür will ich etwas zurückhaben. Warum? Nein, das ist eine Umverteilung. Das heißt, ihr teilt das, weil wir das nicht haben. Like, warum sollen wir dann nochmal was zurückgeben? You know? It's not a trade-off.
2: Du hast ja gerade erzählt, eigentlich, was ihr so braucht oder was es so bräuchte, um in Leipzig auch die Community zu stärken oder genau, einfach mehr Zugang zu Ressourcen

0: haben.
1: Wie können denn Leute so die Community kennenlernen oder genau, was für Events gibt es gerade? Wo ist die Community so nach außen sichtbar?
2: Also nach, das ist jetzt nicht nach außen, aber wenn ihr jetzt uns kennenlernen möchtet oder wo wir auf jeden Fall regelmäßig sind, ist das Heizhaus. Ja, auch schon sehr lange Kooperation oder sehr lange schon Begegnungsort für Ballroom in Leipzig. Da gibt es immer mittwochs von so 18 bis 21 Uhr eine Session, also offen für alle möglichen Kategorien und auch für alle Menschen, die kommen wollen. Es ist kostenfrei, beziehungsweise es kann auch gerne eine Spende einfach für die Community-Kasse, für die Ballroom-Kasse dagelassen werden. Es ist eben keine angeleitete Class. Also es ist mehr nach dem Prinzip Each One, Teach One und Come As You Are. Also es soll heißen, Menschen trainieren eigentlich auch so für sich selbst, also wissen schon so ein bisschen, was sie machen möchten. Man kann sich eben auch gegenseitig fragen, wie man das oder das gut machen kann oder ob man sich gegenseitig halt irgendwie mal filmt oder sonstiges. Aber es ist jetzt keine Top-Down, eine Person steht vorne und erklärt und alle anderen machen nach. Sehr interaktiv, aber es ist schon auch all levels welcome, zumindest wenn man darauf auch Lust hat, sich auszuprobieren, alleine oder eben auch sich traut, ihn zu fragen, kannst du mal erklären, was das ist, kannst du mal mir das zeigen, genau. Also es gibt jetzt keine Classes regelmäßig. Also ihr könnt immer bei True Colors, momentan ist der Instagram auch noch ja, True Colors mit 7 Unterstrichen, Colors mit OU. Da wird auch mal gepostet, wenn es Workshops gibt. Ich bin gerade noch in der Planung für ein paar Workshops im Juli und August. Die sollen im Rahmen der BBB-Training stattfinden. Das ist ein Training, was ich 2-mal im Monat hoste, samstags. Also BBB steht auch für Bi-Weekly BIPOC Ballroom Training. So, BBB. And the one B is BIPOC. So, der Raum ist offen für Black Indigenous People of Color. Es ist ein Überbegriff, der einfach sehr geläufig ist, auch in Deutschland, auch wenn er aus den USA kommt. Damit sind eben Menschen gemeint, die von Rassismus betroffen sind, die irgendwie Rassifizierung erleben. Also auf jeden Fall bei Instagram müsst ihr mal schauen. Es passieren vielleicht auch mal so Screenings. Wenn wir dann auch einen neuen Veranstaltungsort haben, passiert die FFS dann vielleicht auch mal wieder monatlich oder in sonstigen Abständen. Und es gibt auch donnerstags noch eine Session. Die ist, also eigentlich sind beide Sessions so offen für Kategorien, aller möglichen Kategorien, aber es ist schon ein bisschen so aufgeteilt, dass mittwochs halt mehr Vogue-Femme, mehr irgendwie Femme-Presenting generell ist. Und donnerstags ist gerade sehr Old-Way-lastig. Maybe Runway. Vor allem All-American Runway. Also schon irgendwie mehr Mass-Presenting. Like, it just happened, you know, just happened. Because, like, ich kann jetzt für mich selber sprechen. Am Mittwoch bin ich dann, ich bin, I'm not into the can't. Like, it's not my vibe, sorry. So deswegen bin ich dann meistens so, okay, ich gehe hier am Donnerstag. Yeah, because especially as a transmasked person, like, ballroom is very femme and sometimes I'm not feeling that. No shade. All hail to the femme queens and everything. Ah, no, for real. Oh, yeah.
1: Yes, und du hast Karaoke noch erwähnt.
2: Oh, ja. Naja, das ist halt leider auch eher in unregelmäßigen Abständen. Also wird, glaube ich, mal versucht, dass es so einmal im Monat im Pixie ist, es immer im Pixie stattfindet. Jetzt vielleicht auch noch ein bisschen häufiger, weil Karaoke ist jetzt auch ins Pixie gezogen, also in das andere Karaoke-Format. Müsst ihr leider auch einfach immer refresh on Instagram. Also immer schauen.
3: Wenn wir uns in einer Welt wieder treffen würden, in der Rassismus, Queerfeindlichkeit, Patriarchat und Kapitalismus nicht existieren und Care-Arbeit anerkannt, gut bezahlt und kollektiv getragen wird, wie würde dann dein Alltag aussehen? What would you do?
2: Ich glaube, mein Nervensystem wäre ein ganz anderes. Ich würde gut schlafen, ich würde gut essen, ich würde Kunst machen, ich würde ganz viel tanzen, ich würde ganz viel Freunde treffen. Mir würde es einfach besser oder vielleicht sogar gut gehen. Ja. Simple. Ja, ich habe das Gefühl, also meine Ballroom-Journey ist sehr davon geprägt, also halt auch so eine der ersten Personen zu sein oder schon auch die erste Person, erste Generation jetzt in so einer Orga-Rolle in Leipzig. ich musste oder was ich meine, ich musste, ich habe das ja auch einfach von mir aus gemacht. Ich habe halt immer den Fokus gehabt, eher so diese Räume zu kreieren, Menschen in ihrem Weg zu unterstützen oder erst mit auf den Ballroom-Weg zu bringen. So, dass ich halt gar nicht so wirklich Zeit hatte eigentlich, so meine eigene Schaffen, eigenes Kreation, eigene Kreativität wirklich reinzugehen. Und deswegen sehe ich halt schon so klar diese Wer übernimmt Care oder meine Care-Arbeit in Verbindung zu, sag mal, meiner Selbstverwirklichung oder meiner kreativen Selbstverwirklichung hat auf jeden Fall, ein Abstrich, den ich da schon gemacht habe. Überhaupt so zu sagen, ich mache jetzt Kunst, das ist irgendwie ist das für mich so ein Ding von so, okay, mir geht's gerade gut genug, ich bin nicht im Überlebensmodus, ich muss nicht hustlen, ich kann mich eigentlich so hinsetzen oder eben auch stehen, ich kann mich bewegen, ich bin irgendwie präsent in meinem Körper, ich kann spüren, ich muss nichts verdrängen, was gerade zu viel und zu schwer ist.
1: Als politisch aktive Menschen beschäftigt uns oft die Frage, wie wir mit Konflikten gut umgehen können und wie wir unsere Beziehungen so gestalten können, dass wir langfristig gemeinsam aktiv sein können. Zu diesen Themen arbeitet Dean Spaight. 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
0: Was geht? Visionen für eine gerechte und ökologische Care-Wirtschaft.

0: Ende Juli fand in Leipzig eine Veranstaltung statt, in der sich diesen Fragen und Themen gewidmet wurde. Dean Spade war zu Gast in Leipzig und Chris war auch da. Chris, wie war es? Magst du ein bisschen davon erzählen?
1: Ja, sehr gerne. Also Dean kam am 23. Juli zu Besuch. Er hat jetzt seit 2 Jahren so ein bisschen eine Tour gemacht. Eigentlich ist er in Seattle based in den USA. Und bei dem Workshop ging es vor allem um die Fragen, was ist eigentlich Mutual Aid, also gegenseitige Unterstützungsarbeit, und wie können wir Konflikte, die in dieser Arbeit auftauchen, gut navigieren? Und was braucht es dafür vielleicht auch an Tools? Also ich brenne ja schon seit mehreren Jahren auch für diese Frage von mehr Mutual Aid machen. Wir müssen uns irgendwie anders selbst organisieren und auch uns am Leben halten gemeinsam. Und ich glaube, Konflikte tauchen ja überall auf. Und ich fand in dem Workshop voll toll, wie es so sehr konkret wurde und er uns so ganz klare Fragen an die Hand gegeben hat oder auch Beispiele mitgegeben hat, wo ich so dachte, okay, damit können wir einfach arbeiten. Das ist jetzt irgendwie nicht Theorie und total abstrakt, sondern sehr konkret.
0: Also so ein kleines 101.
1: Ja, würde ich sagen. Und ich glaube vor allem, also genau, ich weiß nicht, ob ihr HörerInnen oder du, Cleo, ob ihr den Podcast auch kennt. Also Dean Spade hat ein Buch geschrieben, Love in a Fucked Up World, und auch dazu einen Podcast produziert, wo er immer wieder auch so kleine Snippets noch veröffentlicht. Und ich habe das Gefühl, das taucht daran auch voll auf. Dann geht es irgendwie um mal so das Thema Avoidance oder Resentment oder also so große Begriffe oder auch Emotionen. Und dann geht es da so ein bisschen rein. Wie können wir mit denen umgehen? Was zeigen die uns? Warum tauchen die auf?
0: Und war der Workshop eher darauf angelegt, dass wir uns selbst damit konfrontieren, welche Muster wir verkörpern und auch manchmal performen und wie wir einen besseren Umgang miteinander pflegen können? Oder war es auch sehr auf so einer kollektiven Strukturebene, wie können jetzt auch politische Gruppen sich organisieren und welche Rolle spielt dabei Mutual Aid und Care?
1: Das ist eine sehr gute Frage. Ich würde sagen, beides. Ich finde, Dean hat sehr gut dargestellt, was auch der Unterschied ist zwischen Mutual Aid Arbeit und einfach andere Arbeit, die passiert. Er definiert Mutual Aid so, dass es darum geht, mit Mutual Aid Arbeit Leute zu mobilisieren, aber auch das Überleben zu sichern. Und das heißt, ein ganz wichtiger Teil von Mutual Aid Arbeit ist materieller Support dafür, dass wir die existierenden Systeme, die immer wieder auch wollen, dass Menschen nicht überleben, dass wir die quasi überleben und dass wir darin irgendwie ein Überleben schaffen. Und anderes zentrales Element von Mutual Aid Arbeit ist eine geteilte Analyse über die Grundursachen für die Krisen, in denen wir leben müssen oder in denen wir leben. Und konkret auch eine Analyse, die sagt, Systeme sind diejenigen, die wir dafür zur Rechenschaft ziehen müssen und die wir dafür nicht Leute, die gerade in Krisen stecken. Last but not least, Mutual Aid ist quasi auch eine Einladung, um gemeinsam aktiv zu werden. Und ich glaube, wir haben auch so vielen Sachen so reingetappt. Also wir haben jetzt nicht uns 3 Politgruppen noch genommen und auch durchgearbeitet, wie müssen wir uns anders organisieren, sondern eher so, es waren Impulse, was für Fragen können wir in unsere Gruppen mitnehmen und wie können wir die vielleicht diskutieren und damit auch unsere Beziehungen untereinander stärken. Deans Perspektive ist, dass wir schon klar als einzelne Person im Umgang mit uns selbst und Emotionen und der Welt ganz viel lernen können und das auf jeden Fall verändert, wie wir in Beziehung sein können. Ich glaube, Dean hat immer so eine Sache vor, oder hat auch immer gesagt, so, die Welt ist so am Brennen und die Beziehungen sind es, in denen wir weiter handlungsfähig bleiben können. Wenn wir nicht starke Beziehungen haben, dann, also so, das ist alles, was wir haben. We have each other. So, die reichen Leute haben Geld, die bauen sich Bunker, die preppen, die, genau, können zur Not zum Mond fliegen, so ungefähr. Aber so, was wir haben, sind Beziehungen und uns selber. Und ich glaube, ich würde deswegen sagen, es war auf so einer auch zum Teil individuellen Ebene von, was sind meine Umgänge mit bestimmten Emotionen, aber auch, wie können wir in Gruppen damit umgehen, damit nicht bestimmte vielleicht Stressreaktionen oder auch so Verlustängste oder andere Sachen Gruppen sprengen. Weil ich glaube, das meinte Dean, ist ganz oft der Fall. Einzelne Personen haben sehr starke emotionale Reaktionen auf Sachen und dann wird die Gruppe gesprengt. Die Gruppe zerstreut sich, die Gruppe löst sich auf und das führt nicht dazu, dass wir langfristig handlungsfähig bleiben.

0: Das war die dritte Folge der dritten Staffel, in der wir uns bei Danke für nichts mit Ballroom in Leipzig beschäftigt haben. Was ist dir gerade im Kopf geblieben, wenn du an das Gespräch zurückdenkst, Chris?
1: Ich erinnere mich noch sehr gut daran, dass Ras so ganz konkret meinte, wenn ihr uns Interviewfragen schickt, no request without money. Also ganz konkret auch darauf zu gucken und den Finger da auch reinzulegen, zu sagen, weiße Personen, die marginalisierte Communities beforschen wollen und daraus selber so Kapital schlagen wollen, sag ich mal, wo ist das Geld?
0: Ja, ist auch voll bei mir hängen geblieben. Ich glaube, das zeigt auch so eine Problemlage. Generell, wenn es auch so um Wissens- und Erfahrungstransfer geht und es macht auch so die übergeordnete Frage auf, wie soll das vergütet werden, wie soll das Anerkennung finden und wie soll das gewertschätzt werden? Und in dem Fall, also was Ras jetzt erzählt hat, ich finde es so ein bisschen shocking, dass Leute das nicht auf dem Schirm haben oder nicht mitdenken oder davon ausgehen, dass jetzt unentgeltliche Arbeit geleistet werden kann, damit letztendlich Community-Erfahrungen ausgestellt werden können. Genau, also ob das in der Form von einer Publikation ist oder in einem Dasein, in welcher Form auch immer. Genau, das fand ich auf jeden Fall sehr kritisch. Kritisch fand ich auch nochmal zu merken, in Leipzig gibt es die einzige Ballroom-Community in Ostdeutschland. Ich will jetzt nicht so tun, als hätte ich es vorher nicht gewusst. Also einfach die Wahrnehmung nochmal zu schärfen. Es gibt in Westdeutschland ganz andere Verankerungen und auch Vernetzungen möglicherweise von Communities. Und dass deswegen gerade eine Unterstützung vielleicht sinnvoll sein könnte von der lokalen Community in Leipzig. Und ich glaube, Ras hat uns sehr gute Infos auf den Weg gegeben können, was gebraucht wird, was nicht gebraucht wird und wie unterstützt werden kann.
1: Stichwort Räume.
0: Stichwort Räume, Stichwort Auto.
1: Stichwort Geld.
0: Stichwort Geld. Ich fand es auch nochmal sehr beeindruckend, auch nochmal Ras persönliche Geschichte und Bezug zu Ballroom zu hören und auch zu merken, okay, da ist eine Person, wo gemeinsam mit anderen Personen etwas geschaffen hat, was es vorher in Leipzig nicht gab. Und da habe ich ganz große Wertschätzung für. Und es ist ganz viel in den letzten Jahren passiert, obwohl es sehr große Herausforderungen gab von Lockdowns und so weiter und so fort, die auch Prozesse nochmal verlangsamt haben. Aber ich finde es auf jeden Fall sehr beeindruckend, genau, und habe da große Wertschätzung für, was alles schon erreicht wurde. Und es gibt immer mal wieder Steine, die in den Weg geräumt werden. Und ich habe das Gefühl, die Leute bleiben dran, die Community bleibt dran. Und das finde ich ganz toll.
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1: 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Wir beginnen den heutigen Sendetag bei Radio Blau mit einem Beitrag aus dem Archiv von Radio 50 Plus.

0: All you need is love. Liebe ist alles, was man braucht. Ein schöner Beatles-Titel und eine schöne Maxime für die Schauspielerin Christa Gottschalk, die sich diesen Titel gewünscht hat. Für viele Besucher des Leipziger Schauspielhauses ist sie eine Legende. Über 40 Jahre war sie auf der großen Bühne in der Bosestraße 1 und den anliegenden Spielstätten zu sehen. Und in über 180 Rollen zeigte sie, dass ihr neben dem tragischen Fach auch die komischen Charaktere lagen. Vielleicht erinnern Sie sich an ihr Gretchen in Goethes Faust, Schillers Maria Stuart oder Shakespeares Lady Macbeth. Aber auch in Corneys Lügen haben lange Beine begeisterte sie die Zuschauer. Babelsberg rief Christa Gottschalk für Filme wie Schwarzer Samt, Lissi, Der Hauptmann von Köln und Reifer Sommer. Für zahlreiche Hörspiele, Lesungen und eine Lehrtätigkeit an der Leipziger Schauspielschule stellte sie nicht nur ihre charismatische Stimme, sondern auch immer ihre ganze Persönlichkeit zur Verfügung. Ein Leben, das bühnenreif ist, in dem Spannendes, Komisches, aber auch Tragisches seinen Platz hatte. Willkommen, Christa Gottschalk. Ja, Frau Gottschalk, bevor wir uns hier treffen konnten, habe ich mich mal ein bisschen unter Ihren Kolleginnen und Kollegen erkundigt. Ich wollte wissen, wer ist Christa Gottschalk? Da hat mir eine Kollegin, deren Namen ich jetzt noch nicht verrate, einen Brief geschrieben, den ich Ihnen vorlesen möchte.
1: Ach, das ist interessant.
0: Also. Christa Gottschalk ist für mich eine Königin. Nicht nur auf der Bühne, sondern auch im Leben. Sie kann nichts dafür, es ist ihr in die Wiege gelegt. Daraus resultiert ihre Eleganz, ihre Würde. Ich habe sie als kluge, belesene, redegewandte und sehr disziplinierte Kollegin kennengelernt, die ich immer bewundert habe, auch heute noch. Christa verfügt über eine besonders komische Seite, die sie in unserer ersten Bühnenbegegnung 1975 grandios ausgespielt hat. In Filippos Lügen haben lange Beine, ich spielte ihre Tochter, war schon auf der Bühne, trat sie auf mit dem Satz, 10 Jahre meines Lebens hast du mir geraubt, und lief mit 3 langen Schritten über die Bühne. Szenenapplaus. Ich dachte nur, oh Gott, neben ihr bin ich überhaupt nicht vorhanden, was mache ich bloß? Auch als Zuschauerin habe ich sie in Fisch zu viert urkomisch erlebt. 1987 war sie wieder meine Mutter. Im Kellertheater spielten wir Der Untergang von Walter Jens. Ja. Sie war die Königin HKB. Die Königin eben. Das alles konnte ich nicht von ihr lernen. Man kann sich das Talent eines anderen nicht aneignen oder abgucken. Aber ihre Ernsthaftigkeit unserem Beruf gegenüber, die konnte ich übernehmen. Ihre Sprachkultur war und ist für mich ein Maßstab.
1: Mein Gott.
0: Sie wissen, von wem ich rede?
1: Richtig. Ellen
0: Hellwig. Die Schauspielerin Ellen Hellwig.
1: Das ist ja unwahrscheinlich, das ist ja rührend als Kollegin. Wenn sie mich so sieht, aber... Das ist wirklich außerordentlich.
0: Finden Sie sich in der Beschreibung in einigen Teilen wieder?
1: Es war nicht meine Absicht, dominant zu sein oder mich in irgendeiner Weise hervorzutun. Ich war immer darauf aus, mit meinem Ensemble zu spielen, also mit meinen Kollegen gemeinsam auf der Bühne etwas mitzuteilen und zu bewirken. Danke, Ellen.
0: Es war der 2. Dezember 1927, 11.45 Uhr, als im anhaltinischen Dessau Christa Gottschalk geboren wurde.
1: Ich habe nur einmal auf der Bühne des Dessauer Theaters gestanden, als Schülerin, und zwar nachdem Dessau wieder mal im Krieg bombardiert wurde, und habe mit aufgeräumt, was da alles angekohlt und durch Brandbomben verursacht worden war. Und habe mir dann vom Proszenium ein ganz kleines Stück gekohlt, angekohltes Holz abgemacht und habe es als Talisman mitgenommen. Aber ich habe nie auf der Dessauer Bühne gespielt.
0: Ihre erste Bühnenerfahrung machte die junge Schauspielerin bereits während ihres zweijährigen Studiums an der Staatlichen Hochschule für Musik in Leipzig. Noch bevor sie 1948 ihre Prüfung in der Fachrichtung Schauspiel mit sehr gut bestanden hatte, holte ein Regieassistent die begabte Studentin ans Schauspielhaus.

Da wurde dann ein Stück gespielt, Tiefe Wurzeln, von einem Amerikaner. Das war ja eine ganz harte Liebesgeschichte zwischen einer jungen Senatorentochter und dem Sohn einer Schwarzen, die dort bei diesem Senator Haushälterin war. Und da musste man wohl doch ganz jugendliche und ganz, wie soll ich das jetzt sagen, also noch unberührte Ausstrahlung haben. Und das kam dadurch wohl ganz gut an beim Publikum. Unser damaliger Schauspieldirektor Albert Fischel, also hier in der Hochschule für Musik, ließ mich holen. Innerhalb von 24 Stunden musste ich eine Rolle übernehmen in Trauer muss Elektra tragen, die Häsel für eine erkrankte Kollegin. Und das war dann praktisch mein Durchbruch, denn meine Kommilitonen saßen im Zuschauerraum bei der öffentlichen Generalprobe und zitterten alle. Und eine meiner Kommilitonen hörte mich vor jedem Auftritt ab, weil ich ja über Nacht lernen musste. Und ich sagte, du schaffst das. Und alle saßen unten Daumen drücken. Und dann erzählte mir später mal einer meiner älteren Kollegen, die damalige Grand Dame des Schauspiels hätte nach der Generalprobe gesagt, wer ist denn dieser Mandelblütenzweig? Das war also meine Rolle. Ich hatte so ein lachsfarbenes Kleid an und lange blonde Haare. Naja, wirkte so. Und da sagten dann die zur Prüfung, als ich meine Schauspielschulzeit abgeschlossen habe, die Herrschaften, also vorsprechen musst du nicht mehr, du hast dich bereits auf der Bühne bewiesen. Das lassen wir mal sein.

0: Dann endlich kam die Gelegenheit, die Rolle zu spielen, die wohl für jede Schauspielerin die Traumrolle an sich ist, das Gretchen in Goethes Faust. Kurz nach dem Krieg waren die Klassiker auf der Bühne gefragt. Kunst und Kultur sollten, da waren sich die Siegermächte einig, zur Normalisierung des Alltags beitragen und, wie vor dem Krieg, dem traditionellen Publikumsgeschmack gerecht werden. Für die junge Christa Gottschalk tat sich eine Gelegenheit auf. Sie konnte sich auf der Theaterbühne in Weimar mit Goethe, Schiller, Lessing und anderen klassischen Stücken ausprobieren.
1: Ich bin dann, also hatte erst einen Stückvertrag für Rollen und das war 1949 zu meinem größten Entzücken des Gretchen. Das war ja die Traumrolle schlechthin. Und diese Rolle durfte ich alternierend mit einer erwachsenen Kollegin spielen und dann sogar ganz alleine. Und dann kriegte ich einen festen Vertrag, das heißt einen Anfängervertrag für 250 Mark. Und dann ging ja der damalige, Karl Kaiser war ja damals nicht, war ja auch Schauspieler und erster Gewerkschaftsfunktionär, also wenn man irgendwelche Probleme hatte, nicht zu essen hatte, dann musste man zu ihm gehen. Und er wurde dann als Intendant nach Weimar berufen und der hat gesagt, so, jetzt kommst du mit und du kannst alles spielen. Und da habe ich dann wirklich vom Gretchen über Klärchen in Egmont und Königin Elisabeth in Carlos und die heilige Johanna von Shaw, habe alles gespielt.
0: Ja, und dann flatterte ein Brief vom Deutschen Theater ins Haus. Wie verhält man sich als 26-Jährige, wenn Berlin ruft?
1: Innerhalb von 2 Jahren bekam ich einen Brief von Herbert Jering, das war ein sehr bekannter Theaterkritiker. Und er schrieb mir, ich möchte zum Vorsprechen nach Berlin ans Deutsche Theater kommen. Und in meinem jugendlichen Leichtsinn habe ich gesagt, zurückgeschrieben, ich könnte nicht vorsprechen, das wäre für mich ein Unding, aber ich wäre fast jeden Abend auf der Bühne zu sehen. Das hat er mir nie verziehen. Aber Wolfgang Langhoff, der damalige Intendant des Deutschen Theaters, schickte dann seinen Chefdramaturgen Heiner Kippert tatsächlich nach Weimar zu einer Vorstellung. Dann lag nach der Vorstellung beim Pförtner seine Visitenkarte, wir treffen uns im Theatercafé. Und da haben wir bis früh um 4 diskutiert, sie sind engagiert. Ich habe gesagt, Gottes Willen, Langhoff kennt mich doch überhaupt nicht. Aber ich kenne sie und Langhoff legt großen Wert auf Kipperts Meinung. Ja, und dann bin ich aber doch noch nach Berlin gefahren an einem vorstellungsfreien Tag und habe mich bei Herrn Langhoff melden lassen und gesagt, Sie können doch nicht die Katze im Sack kaufen. Und er sagt, ich brauche so junge Schauspieler, die Fahne vorantragen, also sie kommen. Und dann habe ich auch noch ganz frech gesagt, ja, in Weimar kriege ich das und das, die und die Gage. Das ist ja nun eine kleinere Stadt und Berlin ist eine Großstadt. Machen wir und jedes Jahr, in dem sie sich bewähren, legen wir noch so und so viel drauf.
0: Am Deutschen Theater in Berlin begegnete Christa Gottschalk dem Schauspieler Willi A. Kleinau. Der Meister des ambivalenten Spiels hatte sich zu dieser Zeit schon längst einen Namen gemacht. Die junge, selbstbewusste Schauspielerin und der Mann mit der großen Theatererfahrung und Leinwandpräsenz verliebten sich ineinander. Dann setzte ein Autounfall seinem Leben und ihrer Beziehung ein tragisches Ende.
2: Berlin hatte ja einen guten Ruf in der Künstlerszene, in der Theaterszene. Sie sind trotzdem 1958 nach Leipzig zurückgekehrt.
1: Ja, ich wollte einfach nicht mehr auf der Bühne stehen, auf der ich sehr, sehr glücklich war. Ich bekam das Angebot von Kaiser, der inzwischen hier Generalintendant geworden war. Und der sagte zu mir, komm nach Leipzig, du kannst alles spielen, aber ich habe keine Vakanz. Das heißt, also sein Budget war ausgeschöpft und es war mir so egal, was ich für eine Gage hatte. Ich wollte nur spielen. Und sagte eine ältere Kollegin, dir gab ein Gott zu sagen, was du leidest. Natürlich sagt man das nicht unmittelbar dem Publikum, aber das teilt sich da dann ungesagt mit.
2: Kleinau war für Sie ein wertvoller Partner auf der Bühne, aber eben auch ein wertvoller, unverzichtbarer Partner in Ihrem Leben.
1: Er war meine große Liebe.

0: Schriftsteller, Philosophen und Künstler sprechen gern davon, dass sie in ihrem Leben ein Erweckungserlebnis hatten, das ihnen zeigte, wozu sie berufen waren. Bei dem jungen Dichter Hermann Hesse war es in Tübingen die Begegnung mit der romantischen Lyrik Hölderlins. Der Philosoph Friedrich Nietzsche saß an einem Obelisken im schweizerischen Sils Maria und erhielt dort die Eingebung, seinen Zarathustra zu schreiben. Ja, und Martin Luther, der auf freiem Feld von einem heftigen Gewitter überrascht wurde, schwor sich, Mönch zu werden, wenn er dieses überlebte. Na und jetzt will ich wissen, wie sah es denn bei Christa Gottschalk aus?
1: Gab es für Sie so etwas wie ein Erweckungserlebnis?
2: Nur insofern, als ich mit 4 Jahren das erste Weihnachtsmärchen gesehen habe, Aschenbrödel, werde ich nie vergessen, wie Aschenbrödel da plötzlich im Dunkeln erschien, angeleuchtet von Scheinwerfern. Und von dem Tag an habe ich Theaterluft geschnuppert. Und wenn ich gefragt wurde, so als kleines Mädchen, was willst du denn mal werden? Schauspielerin. Das war einfach, ich weiß nicht, ob das die Erweckung war. Auf jeden Fall war ich dann auch schon sehr regsam insofern, als dann meine Grundschullehrerin ein Weihnachtsmärchen schrieb, also das ist sogar gedruckt worden, wie Christel im Märchenwald den Weihnachtsmann suchte. Christel war ich, Christa. Ich bekam diese Hauptrolle. Offenbar hatten die schon ganz früh erkannt, ja, die will also unbedingt Theater spielen. Und als ich mit 13 Jahren zum ersten Mal den Faust gesehen habe, kam dann wirklich die ganz große Erweckung, als ich diese Vorstellung gesehen habe, also im Dessauer Theater. Ich wollte unbedingt das Gretchen spielen und habe meine Mutter zum Wahnsinn gebracht, weil ich Gretchen auswendig lernte und alles benutzte, was irgendwie in der Küche oder im Zimmer war. Wie kommt die schöne Kästchen hier rein? Ich schloss da ganz gewiss den Schrank. Und es war der Kühlschrank, den ich da öffnete. Und meine Mutter dachte, verdammt nochmal, jetzt lass aber mal die Finger auf. Und ging natürlich in Dessau, trotz Fliegeralarm und Verdunklung, mit meiner Schulfreundin, die auch Schauspielerin werden wollte, mindestens 3-mal in der Woche ins Theater. Stehplätze, und wir waren immer im Theater.

0: Zu Gast bei Radio Blau ist die Schauspielerin Christa Gottschalk und wir kommen jetzt vom Theater zum Film. Filme wie Lissi,
1: ja,
0: Reiter Sommer, Schwarzer Sand, Hauptmann von Köln,
1: ja,
0: und den Beethoven-Film.
1: Ja.
0: War auch mal eine kleine Rolle mit dabei. Mhm. Was waren das für Sie für Anforderungen, die der Film plötzlich stellte im Vergleich zur Bühne?
1: Ganz andere als die Bühne. Und ich höre ja auch immer wieder mit großem Behagen und Interesse, wenn jemand von den jungen Schauspielerinnen und Schauspielern anfängt, bekannt zu werden und besonders gut ist, dann ist die Grundlage immer die Bühne gewesen.
0: Warum?
1: Weil der Kontakt zum Publikum, der ist so etwas Wertvolles.
0: Die unmittelbare Resonanz.
1: Die unmittelbare Resonanz. Man spielt ja auch nicht wie im Film mal diese letzte Szene und die Anfangsszene zum Schluss oder so, sondern man spielt ja wirklich chronologisch die Entwicklung einer Figur. Und das kann man ja nur auf der Bühne. Und wenn man das aber gelernt hat und praktiziert hat, dann weiß man viel mehr um die Wirkung, wenn man dann einen Film drehen muss, in dem man also springen muss von einer Szene zur übernächsten oder zur vorletzten und so. Und ich muss auch sagen, das lag mir nicht so sehr. Ich musste mich schon da sehr umstellen und ich muss auch sagen, ich glaube, ich bin nicht sehr fotogen. Nein, auf Bildern ja, aber im Film, man kann sich selber sowieso nicht sehen.
0: Also Sie erlauben mir ja nicht, dass ich widerspreche, aber dem hätte ich jetzt nicht zugestimmt. Ja,
1: ja gut, Charakterrollen sicher, aber wenn man so sieht, was jetzt so läuft, sind ja zum Teil natürlich in ihrer Schönheit austauschbar.
0: Dennoch sind Sie ein Theatermensch, darf
1: ja,
0: ich das so sagen?
1: Ich habe diesen unmittelbaren Kontakt zum Publikum gebraucht. Als ich das allererste Mal in der Mini-Rolle auftrat, unter der Regie von Kutschera, da musste ich aus dem Orchestergraben kommen. Damals war das Schauspielhaus noch nicht umgebaut. Und als ich die Treppe hochkam zu meinem ersten Auftritt und das Publikum spürte, sprang wie so ein elektrischer Funke über. Also es war ganz merkwürdig, das habe ich nie vergessen, diesen Moment, wo plötzlich dieser Kontakt da war. Es gab auch Abende und Vorstellungen, wo man nicht so in Form war, wo man sich diesen Kontakt erst erarbeiten musste. Aber man spürte ganz deutlich diese feinen Reaktionen des Publikums.
0: Ich habe hier einen kleinen Textausschnitt aus der Zeitung mitgebracht. Der Schauspieler Ulrich Tukur verabschiedet sich vom Theater. Er will nicht mehr Theater spielen und er sagt auch warum und ich darf Ihnen das mal vorlesen. Ich bin damals ausgestiegen, als die Regisseure anfingen, sich über die dramatische Literatur zu erheben.
1: Richtig.
0: Und mir gingen die ständigen Anleihen bei Film und Video auf die Nerven.
1: Richtig.
0: Du brauchst nur eine Glühbirne, zwei gute Schauspieler und einen tollen Text und du kannst eine Welt erzählen. Was sagen Sie dazu?
1: Wissen Sie, dass ich in Gedanken an unser Zusammentreffen gedacht habe, ich war so vermessen zu sagen, Regie, ja gut, natürlich, man braucht Kontrolle. Aber letztendlich können wir uns auf den Marktplatz stellen, auf ein Brett und wir brauchen lediglich einen Vorhang. Nichts weiter. Wir brauchen nicht mal ein Bühnenbild. Aber wir, diese Schauspieler, die müssen das Publikum erreichen. Ohne jegliches Sperenzchen und ohne Video und ohne Mikroport. Ich habe das nicht gekannt von Tukur. Also er spricht mir aus der Seele. Diese angebliches moderne Theater, das ist ja nicht modern, das ist einfach Mode. Und das nutzt sich ja auch ab allmählich. Es ist ja immer, sie stehen an der Rampe und schreien ins Publikum und möglichst noch im Chor. Gut, die griechischen Chöre, das ist was anderes gewesen. Und es findet gar nichts mehr statt in dem großen Bühnenraum, den man zur Verfügung hat. Es gibt ja eben auch eine Menge Regisseure, die sich da selber verwirklichen wollen. Wenn ich einen Dichter interpretiere und vermittle, ich sage jetzt mal das Wort werkgetreu sein. Da meine ich nicht altmodisch und plüschig. Ich meine in der Zeit, in der ich lebe, stehend. aber nicht mit Schlips und Kragen und nicht nackt und mit Bühnenblut und mit Wasser. Das ist ja alles so ein naturalistischer Unfug. Das interessiert mich überhaupt nicht. Mich interessieren die Menschen, was die Menschen mir zu sagen haben.
0: Welche Funktion hat denn für Sie Theater?
1: Die Funktion, Literatur, gute Literatur zu vermitteln. Das heißt, wenn ein Dichter die Fähigkeit hat, menschliche Verhaltensweisen und Probleme in Dichtung umzusetzen. Man muss sich als Publikum wiedererkennen können. Man muss sich bestätigt fühlen. Ach so, ja. Ich meine, das ist ja auch eine gewisse Katharsis, die da sich vollzieht, wenn man durch Tiefen geht in einer Rolle und das Publikum fühlt sich angesprochen und sagt, ja, so ist es mir ja auch gegangen oder so, so könnte ich vielleicht weitergehen. Also mir hat mal ein Ehepaar gesagt, nach vielen, vielen Jahren, sie haben uns unser ganzes Leben begleitet. Ja, lieber Gott nochmal, das war natürlich für mich also eine Sternstunde, dass das jemand zu mir sagt. Keine Gage der Welt. Das war für mich also das Schönste, was man mir sagen konnte.

0: Ja, wer ist nun Christa Gottschalk? Wer sich in ihre Biografie vertieft, erkennt schnell, dass sie schon früh selbstbewusst, willensstark und furchtlos auftrat. Ellen Hellwig vom Schauspiel Leipzig hat sie später als kluge, belesene, redegewandte und sehr disziplinierte Kollegin kennengelernt, die ihre komische Seite auf der Bühne grandios ausspielen konnte.
1: Sie haben ja also Ihr Studium 1946 begonnen, ein Jahr nach dem Zweiten Weltkrieg. Wie reagieren Eltern auf den Wunsch der Tochter, Schauspielerin zu werden, wenn jeder erstmal dafür Sorge tragen muss, dass man was zu essen hat?
2: Eigentlich recht normal. Also sie hielten mich ein bisschen für überdreht, dass ich auf so etwas komme. Kind, lernt doch erstmal einen anständigen Beruf, so sinngemäß. Ich musste sie dann überlisten, insofern als ich heimlich zu dieser Prüfung nach Leipzig gefahren bin, zum Vorsprechen. Ich habe gesagt, ich fahre zu meiner Schwester nach Halle, aber ich bin also hier nach Leipzig gefahren und habe vorgesprochen. Und dann sagt die Prüfenden, ja, also heute Abend kriegen Sie das Ergebnis. Und da habe ich gesagt, das kann ich nicht, ich muss wieder nach Hause bei meinen Eltern, ich muss um 6 zu Hause sein. Ja, dann gehen Sie mal raus. Und dann wurde ich wieder reingerufen und sagten, Sie haben bestanden. Und da habe ich dann, das hat mir mein späterer Lehrer Franz Kutschera erzählt, und da hätte ich da gestanden, strahlend, und hätte einen Knicks gemacht und gesagt, danke. Da bin ich nach Hause gekommen und habe ihnen das gebeichtet und beide staunten. Und dann sagten meine Eltern aber einen sehr zum Nachdenken anregenden Satz, gut, mach's, aber komm nicht wieder nach Hause. Jetzt musst du durch. Das klang vielleicht hart, aber es hat mir praktisch geholfen, dass ich mit allen mir zur Verfügung stehenden Kräften trotz Hunger und Kälte durchgehalten habe. Dieser Satz, der blieb mir doch sehr im Gedächtnis, denn für meine Eltern war das natürlich auch schwer. Nach dem Krieg waren ja alle Konten gesperrt, Ersparbücher gab es auch, alles gesperrt. Es war keine große Studiengebühr, aber überhaupt das aufzubringen. Und dadurch, dass dann das Kinderzimmer, in dem ich wohnte, an jemanden vermietet wurde, hat meine Mutter so ein bisschen Einnahmen und damit konnten sie mich im ersten Semester finanzieren. Und nach der ersten Semester Zwischenprüfung wurde mir von der Hochschule gesagt, ich bekäme ein Stipendium.
1: Wunderbar. Sie haben ja auch schon mit 14 Jahren ein bisschen Geld nach Hause gebracht.
2: 12
1: oder 12 sogar.
2: Naja, ich hatte eine Tante, die hatte ein wunderschönes Restaurant gegenüber vom Dessauer Schloss zum alten Dessauer. Und diese beiden Tanten, die sagten, ja, meine Leute sind alle eingezogen, kannst du so einen Abend sonntags kommen und kannst Bier ausschenken. Und da habe ich nun die Kellner und das waren alles alte Herren dann schon, die nicht mehr eingezogen wurden, habe dann Bier ausgeschenkt und Zigarettenmarken abgeschnitten und bekam dann 2,50 Mark. Da habe ich mein Taschengeld aufgebessert.
1: Da gehört doch auch schon eine ganze Menge Selbstbewusstsein dazu.
2: Ich fand das toll. Also das, ich kann das heute noch, das Bier schräg halten und dann den Schaum abschöpfen. Und hinter mir war die Küche und das Fräulein dahinter, das vom Kalt, die kalte Mamsell. Da durfte ich mir dann 2 Scheiben Brot mit Braten wünschen als Abendessen. War alles für mich ein großer Gewinn.
1: Man kann doch nicht sagen, dass Sie ein ängstliches Mädchen waren. Ich erinnere mich an das Schreiben, das Sie eines Tages kriegen vom BDM, vom Bund Deutscher Mädchen. Können Sie das mal erzählen?
2: Ich war ja in der Oberschule, 5. Klasse. Erst waren wir natürlich im Jungmädchenbund und dann im BDM. Und ich fand das furchtbar, diese gackernden Mädchen und alles, was da gemacht wurde. Es gefiel mir überhaupt nicht. Also die Lieder, die sie gesungen haben, das ging ja noch. Aber dieses ganze Völkische und diese ganzen narzisstischen Dinge, die da betrieben wurden. Und im Übrigen war ich so von zu Hause erzogen worden, dass Hitler ein Verbrecher war. Und

0: mir gesagt wurde, wenn Hitler den Krieg gewinnt, geht die Welt in Flammen auf. Und dadurch war ich schon so ein bisschen in der Opposition und widersprach natürlich meiner BDM-Führerin, wo ich auch nur konnte. Und eines Tages bekam ich vom Polizeirevier die Mahnung, dass ich unentschuldigt den Dienst gefehlt hätte. Und darauf habe ich überhaupt nicht reagiert. Da kam die nächste Verfügung vom Polizeipräsidium. Also entweder müsste ich zur Strafe, weil ich nicht folgsam war, Bunker schrubben oder 25 Mark bezahlen oder 7 Tage Jugendarrest. Mein Vater sagte, du hast dir die Suppe eingebrockt und musst doch sehen, wie du da wieder rauskommst. Und Gott sei Dank kam mein Schwager, der war sehr früh eingezogen worden und sagte, ich jammerte dem, ich muss ins Gefängnis. Und er hat mir die 25 Mark gegeben. Und mein Vater hatte noch versucht, das Ganze ein bisschen so abzublocken. Und da kam aber von der Polizei die Bemerkung, im Übrigen nimmt ihre Tochter den BDM-Dienst nicht ernst.
1: 1997 wurde Christa Gottschalk Ehrenmitglied des Schauspielhauses. 1999 erhielt sie das Bundesverdienstkreuz. Doch was das Leben auf Dauer wertvoll macht, sind meist die Beziehungen zu den Menschen. Als Schauspieler ist man das, was man einen Teamplayer nennt. Und manches Mal entwickeln sich auf der persönlichen Ebene Freundschaften, die aus Respekt und Anerkennung erwachsen und dem Wissen darum, dass man aufeinander angewiesen ist.
0: Also meine wichtigsten Partner waren Willi Aquilino, Raimund Schelcher im Film, das war ein sehr guter, bekannter Schauspieler. Ich habe mit Ernst Busch auf der Bühne gestanden. Und hier in Leipzig mein Lieblingspartner war Hans-Joachim Hegewald, mit dem ich alle Shakespeare-Mädchen als Partnerin gespielt habe.
2: Meine Zwischenfrage, Shakespeare-Stücke haben Sie gemocht, habe ich den Eindruck.
0: Ja.
2: Was war das an Shakespeare, was Sie da fasziniert haben?
0: Ich habe eigentlich alles gespielt, von Was ihr wollt bis zur widerspenstigen Zähmung und
2: Sommernachtstraum.
0: Sommernachtstraum, ja. Also ich wüsste gar nicht, welche Shakespeare. Sturm habe ich nicht gespielt, aber ich habe dann Hamlet, die Königin, gespielt. Ich habe die Viola in Was ihr wollt gespielt, die Katharina, Widerspenstige, die Beatrice in Viel Lärm und Nichts. Da gibt es diesen wunderschönen Satz, denn was wir haben, schätzen wir nicht wert, solange wir es besitzen. Doch geht's verloren, erkennen wir den Wert, den uns Besitz missachten lehrt. Schön, ne?
2: Wunderbar.
0: Also das ist natürlich Shakespeare. Und dann habe ich sehr gern gespielt mit Gerd Gütschow, mit Manfred Zetsche, mit Günter Grabert und mit Friedhelm Eberle. Also das waren so meine männlichen Partner. Sehr unterschiedliche Menschen und Partner. Große, starke Persönlichkeiten. Wolfgang Jakob war mein Carlos in Don Carlos. Ich hatte erst die Königin gespielt, dann später die Eboli. Also, ja, es lässt sich gar nicht alles aufzählen. Es ist eine solche Fülle, die ich dankbar zu bewältigen versucht habe.

0: Ein Mensch, der viele Schriftsteller auf der Bühne umsetzt, liest ja eigentlich auch noch viel von den Autoren.
1: Also ich habe viele Orte in Leipzig, aber auch in Berlin, in Weimar gehabt. Ich habe in Bonn Lesungen gemacht. Also ich habe sehr viel Lesungen gemacht. Also die nationalen Forschungs- und Gedenkstätten in Weimar, die haben mich regelmäßig geholt. Es gibt eigentlich keinen Ort, wo ich nicht gestanden habe, von Metzgers Festsehen bis zum Gewandhaus. Und das Gewandhaus hat mich für eine Moderation geholt für UNICEF, für russische Straßenkinder. Und da habe ich gesagt, um Gottes Willen, ich bin noch keine Moderatorin. Ja, aber wir möchten gerne, dass Sie so, wie Sie sind, sich präsentieren und die Musik präsentieren und gleichzeitig auch noch einen Text lesen. Da habe ich mir aus Bergkristall von Stifter einen Text genommen und dann von Brecht Kinderkreuzzug, um also auf Kinder aufmerksam zu machen, die in Not sind. Und da wird ja auch in diesem wunderschönen Gedicht gesagt, da war ein Jude, ein Pole, ein Nazi dabei, die sich alle aufgemacht haben, um dem Krieg zu entgehen. Ein wunderschönes Gedicht.
0: Sie haben ja auch viele Russen auf der Bühne gespielt. Tschechow, Abusow, ja. Gorki, Simonow.
1: Da bin ich nicht so eingedrungen und ich weiß auch nicht warum, obwohl ich Literatur besitze darüber. Und da kommt es eben von Tucholsky über Kästner. Also Tucholsky ist einer meiner großen Favoriten, weil ich finde, der Mann hat schon vor 100 Jahren gesagt, was heute noch gültig ist. Oder Kästner, der sagt, was auch immer geschieht, nie dürft ihr so tief sinken durch den Kakao, durch den man euch zieht, von dem Kakao, durch den man euch zieht, auch noch zu trinken. Und das sind so Sachen, da sage ich, mein Gott, das sind ja Propheten gewesen. Ja. Und ich bin also großer Hemingway-Freund immer gewesen. Franz Werfel, die 40 Tage des Musadag, und da ist ja diese ganze Armenien-Geschichte drin. Und also ich habe mich quer durchgelesen.

0: Als Christa Gottschalk vor 71 Jahren zur Aufnahmeprüfung nach Leipzig kam, musste sie noch über Trümmer steigen. Die Traumata des Zweiten Weltkrieges haben sie zur Pazifistin werden lassen. Noch vor Jahren nahm sie an Veranstaltungen und Diskussionen gegen den Irakkrieg und gegen braune Gewalt teil. Wenn man sie heute nach ihrer politischen Einstellung befragt, antwortet sie mit dem Satz: Ich bin eine alte Europäerin. Oscar Wilde sagte einmal: Eine Frau, die ihr wahres Alter verrät, ist imstande, alles zu verraten. Nun ist ja ihr Alter kein Geheimnis. Es ist ja überall nachzulesen. In diesem Jahr werden Sie 90. Würden Sie sagen, dass das Alter nachsichtig macht, großzügig, gelassen?
1: Da ich ein sehr impulsiver Mensch bin, erwische ich mich manchmal dabei, dass ich diese Eigenschaften immer noch nicht hundertprozentig beherrsche. Aber ein bisschen habe ich schon dazu gelernt. Also ich kann jetzt, wenn mir was nicht gefällt, den Mund aufmachen, ganz schnell wieder zumachen und schlucken. Aber es fällt mir immer noch schwer.
0: Ja, jetzt bin ich mal neugierig. Wie hat man sich denn den Alltag von Christa Gottschalk vorzustellen?
1: Ja, wenn man immer kreativ war, und ich habe ja meinen Sohn alleine aufgezogen, ich war also, wie das heutzutage heißt, eine alleinerziehende Mutter. Und mein Sohn, der konnte sehr gut malen. Da hat er mal ein Bild gemalt, Mama mit 10 Armen. Also es war eine Gestalt und die hatte 10 Arme. Also dass man viel auf einmal tun musste. Und ich bin eine glühende, begeisterte Mutter nach wie vor und finde es wunderschön, dass man Mutter sein kann. Ja, ich möchte nicht nur aufstehen, frühstücken, sauber machen und kochen und wieder Zeitung lesen und Buch lesen und Fernsehen. Ich habe da mal angefangen, so ein bisschen was aufzuschreiben, so für mich beziehungsweise auch für meinen Sohn. Aber da gibt es auch Blockaden, die man überwinden muss. Dann werde ich wieder angestoßen im Freundeskreis. Was macht deine Aufzeichnung? Weil es Überwindung kostet. Es tut ja auch ein bisschen weh, wenn man so denkt, ach, das alles, es war einmal.

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0: Ich danke Ihnen sehr herzlich, dass Sie uns Ihre Zeit geschenkt haben. Vielen Dank, Christa Gottschalk. Wir verabschieden uns von der Schauspielerin Christa Gottschalk. Am Mikrofon verabschiedet sich Karin Falk.
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2: مرحبا
3: مساء الخير
1: bienvenidos a Radio Blau
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5: ايكو
1: Herzlich willkommen von Echo Leipzig auf Radio Blau heute am Samstag, den 5. September. Wir sind heute live dabei bei dem Sommerfest der Geflüchtetenhilfe der Stadt Leipzig im Lene-Vogt-Park und haben ein paar Aufnahmen für euch. Es gibt laute Gespräche mit Gästen, mit Vereinen, Initiativen, die aktiv sind, ein paar Bands und viele spannende Gespräche. Wir haben heute viele neue Menschen kennengelernt. 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Kulturkiosk ist eine Veranstaltung, eine Kulturveranstaltung der Mühlstraße, eines Vereins, der auch sehr aktiv in Leipziger Osten ist. Und da hören wir erstmal rein, was denn vor ein paar Wochen auch los war. Viel Spaß euch dabei. Wir sind hier mit Echo Leipzig von Radio Blau, das ist so ein freies Radio in Leipzig. Und wir befinden uns gerade in einem Park. Und ich habe zwei Gäste, die Lust auf Radio haben. Stellt euch bitte vor, wie heißt ihr, wie alt seid ihr und wie seid ihr hier gelandet?
6: Hallo. Also ich heiße Myla, ich bin 9 Jahre alt und ich bin gerade von der Schule bzw. vom Hort gekommen und ja, da sind wir hier abgebogen, weil das unser Lieblingspark ist, ja.
1: Dankeschön. Und hast du Lust zu erzählen, wie du heißt, wie alt du bist und wie du hier gelandet bist?
7: Ja, also ich bin Alina, ich bin 5 Jahre alt, werde aber bald 6, am nächsten Mittwoch und da habe ich Geburtstag. Und ich bin von meiner Kita gelandet, zurückgefahren. Also, war dein Tag heute gut?
6: Ja, ich hatte einen sehr schönen Tag. Ich bin mit meiner Klasse in einen Park gegangen. Ja, und das war sehr schön. Was war mit deinem Tag? War der auch toll?
7: Ja, meiner war auch toll. Also ich muss mal überlegen.
6: Lass dir Zeit.
7: Danke.
6: Gerne.
7: Also ich habe sehr viel mit meiner Freundin gespielt und mit ihrer kleinen Schwester.
6: Ach, das ist sehr schön.
7: Mit jemand anderes und jemand anderes gespielt.
6: Ja, also die Freundschaft zu pflegen ist sehr gut. Also es ist toll, dass du viel mit deinen Freunden machst. Das ist sehr schön. Aber was war für dich eigentlich das Blödeste an dem Tag?
7: Ich weiß noch nicht.
6: Ja, überleg, du hast Zeit. Aber dazwischen frage ich nicht dich noch diese eine Frage. Was war das Schönste an diesem Tag?
7: Also das Schönste an diesem Tag war, dass wir heute wir haben da in der Kita, da waren wir im Turnraum, da haben wir so Tanzen gemacht. Nicht tanzen, sondern nicht so wie im Oscar, sondern normal. Was?
5: Bipu.
7: Also. Also, wie war dein schönstes Erlebnis?
6: Also, ich bin heute mit meiner ganzen Klasse Spielplatz gegangen. Das war sehr, sehr schön. Und da hat meine ganze Klasse, die 4a, zusammen Steckfange gespielt. Das war sehr toll. Das habe ich gemocht und das war schön. Einmal wollte ich fragen. Hallo, wir sind hier bei Radio Blau. Heute hier in unserem Studio.
8: Wir sind gar nicht im Studio, wir sind im Büro.
6: Oh, stimmt.
9: Das Ding da muss
6: ich, also, ich erkenne den Unterschied nicht. Alles gut. Entschuldigung, hab ich vergessen. Ach, sieht so gleich
9: aus. Es ist gleich. Hier, also hier ist eine Schraube sein, es fühlt nur so ein bisschen.
6: Okay.
9: Dass hier eine Schraube ist.
7: Dort kann man auch reinsprechen.
8: Hier ist die Kamera.
7: Das ist wie ein Mikrofon, Mama.
8: Stimmt.
7: Hallo?
8: Das war laut.
7: Hallo?
8: Das war gut.
10: Das ist heute Abend nicht so.
9: Nee, ich mache das einfach.
10: Ja, ja.
7: Hallo?
8: Komm mal mit. Halt mal hier ran.
7: Das ist wie ein Mikrofon.
8: Ja, das ist wie ein Mikrofon.
7: Da kann man oben reinsprechen.
8: Ja.
7: Hallo?
8: Hier ist eine Nähmaschine, aber die rattert gerade nicht.
7: Wo ist die? Mami?
8: Da ist eine Nähmaschine.
7: Da ist eine.
8: Das ist ein alter Staubsauger.
10: Hallo.
7: Und wo ist die Nähmaschine?
8: Guck mal, hier ist die Nähmaschine.
9: Ja, ja. Genau, hier.
7: Eine alte oder eine neue?
8: Eine neue Nähmaschine.
10: Ja, ja. Mach ich mal hier.
5: naja, ein bisschen weiß man immer erst hinterher.
11: Ja, genau hier, ne?
12: Aber die ist gerade nicht an.
13: Warum wird die angemacht?
12: Wenn jemand was zu reparieren hat.
11: Ich dachte, das war einfach.
5: Der Vater hat gefragt. Dankeschön.
1: Das waren die experimentellen Sounds von Moritz und Claudia aufgenommen. Zuletzt als ein Versuch herauszufinden, was ein Aufnahmegerät so alles kann und was für Geräusche wir dann durch die Kopfhörer hören können. Und neben diesem Radio-Workshop im Park gab es auch das Reparatur-Café Café Kaputt. Es gab auch ein Fotografie-Ereignis, wo Mensch ein Foto von sich hat live machen lassen können. Und auch weitere Workshops und Angebote, tolles Essen. Den Anfang haben heute gemacht Maila und Alina mit dem ersten, wie nennt man das, dem ersten Versuch tatsächlich ein Radio-Interview-Talkshow nachzustellen. Yes, so now we have more guests here. I would like to introduce you to Nancy. Nancy hat ist auch gekommen in den Park, um ihre Kopfhörer reparieren zu lassen. Genau, als nächstes stelle ich euch Nancy mit den Kopfhörern vor. Ahmed, der Siebdruck bei der Müllstraße macht und anbietet. Und Jens, der Großformatfotografie macht. Viel Spaß beim Zuhören.
14: Would you like to introduce yourself? Maybe if it's okay for you to tell your name, your age,
15: I'm
14: where you're based.
15: I'm here in more than 10 years now, and I'm working in a repair shop as well for shoes, and but I don't know anything about electricity. So, I'm here with my family, my spouse. That's it.
14: You came here with your headphones.
15: Exactly.
14: They are broken.
15: Yes.
14: What happened?
15: Well, this is my best headset so far. I've been having these headphones for, I think, almost 10 years, and I love the headphone. And they don't sell it anymore.
14: And why?
15: Because they don't produce it anymore. So I thought, I have another headphone at home, but I thought, why not? Let's try it. If all these experts here can give a new life for this favorite headphones of mine.
14: You have them for 10 years already. It's a long time. Do you remember something like you experienced and you had your headphones with you, like as a friend, not only as a product?
15: Absolutely.
14: Would you share one story with me, please?
15: There was a time that I was, the moment that I have to decide that I have to stop my studies, and I had so many problems, and then all I do was those whole day was just listening to songs and podcasts, and then it helps a lot. So many times, more than one time, I think every time I'm stressed, the headphone helps,
14: yes.
15: Yeah, I don't know how else to say.
14: It was a perfect description.
15: It's small things, but it's always there for you that you neglected. But then when it's not there, when it's broken, you felt it as, oh my God, I don't have this, it's broken. You never notice that you need it until you lose it or it's broke. You know what I mean?
14: Yes, perfectly. Thank you very much.
5: Kannst du beschreiben, was du hier heute machst?
16: Trocken. Wie immer hier ein paar Siebdruck. Ach, die Hauptaufgabe Siebdruck. Jetzt aber. Okay. Ich bin Ahmed, ich komme aus Syrien. Ich bin Ehrenamtlicher bei Mühlstraße 14 e.V. seit 2018. Ich habe hier verschiedene Aufgaben. Die Hauptaufgabe, die Siebdruck. Die andere Aufgabe, zum Beispiel Essenverkauf, Aufbau, Abbau und so. أنا أحمد جيت من سوريا ومن سنة 2018 أنا متطوع مع المول شتراسة بالطباعة الكنزات أو على الحقائب القماشية وبالإضافة المختلف الأشياء اللي عملها مثل أساعدهم في البناء وإزالة أساعدهم ببناء الموقع وبالتفكيك كذلك. هاي
14: Wie hast du die Mühlstraße kennengelernt? Woher kennst du das?
16: Ja, ich habe Mühlstraße kennengelernt durch meine Freund. Meine Freund zusammen im Sprachkurs. Er hat erzählt mir, ich gehe jeden Montag zum Mühlstraße und ich gehe zum dort und ich finde tolle Leute und freundlich. Alles okay.
14: Der Unterschied von das in einem Haus in der Mühlstraße zu machen ja. und im Park draußen.
16: Ja. Ja, im Park, wir haben verschiedene Sachen. Zum Beispiel jede zweimal im Donnerstag Kulturkiosk. Ich finde das auch sehr toll. Ich treffe mit verschiedenen Leuten und verschiedenen Kulturen auch. Ich finde das auch, die Bar sehr freundlich und sehr gut.
14: Gibt es unfreundliche Leute?
16: Nee, alles Freundlichen hier.
14: Und jetzt letzte Frage. Deine Wünsche für die Mühlstraße und deine Wünsche für Leipzig.
16: Ich wünsche dir die Mühlstraße bleiben und mir gut in Zukunft. Ich finde die Leipzig auch ein bisschen groß, ein bisschen interessierter für Asyl, weil die Ausländerbehörde die Termine ein bisschen lang ja, für neue Aufenthaltstitel oder andere.
14: Ja.
16: أتمنى للمولشتراسة دوام الاستمرارية والنجاح وأتمنى للابزي كمان دوام الاستمرارية والنجاح وتكون أفضل بالخدمات خاصة للأجانب بالأوسلوندر بهوردا أو بمكتب التجنيس عم بورغرونج
14: دانك شين
16: بيتا شون جيرنا
1: أتبيري استالة بريما ради ради вас, ради нас всех перед камеру, и чтобы узнать, как же это происходит, когда тебя снимают на большую старую камеру и проявляют ее прямо на моих глазах.
17: Okay, also wir machen es mit einer Großformatkamera. Die Leute sagen immer, das war eine alte Kamera. Das stimmt nicht. Die habe ich mir erst vor 3 Jahren gekauft. Also es wird sowas wird wieder gebaut. Die werden wieder gebaut von kleinen Manufakturen. Die ist aus England. Es gibt auch in Slowenien eine. In Italien gibt es welche. Also die werden wieder gebaut, weil es wieder einen kleinen Fankreis gibt, die sowas machen.
14: Aber die sind schon für professionelle LiebhaberInnen.
17: Für Liebhaber. Professionelle, ja. Profis müssen ja nicht unbedingt Liebhaber sein, aber sozusagen für Leute, die sich halt mit analoger Fotografie gerne beschäftigen und ein bisschen sich Zeit nehmen bei der Fotografie, nicht bloß schnell knipsen, sondern das dauert. Du wirst es merken, wenn du jetzt selber fotografiert wirst, dass du ein Weilchen Geduld mitbringen musst.
14: Okay, das heißt, ich stelle mich hin?
17: Du stellst dich erstmal hin. Genau, das ist ein ganz spezielles Verfahren, was wir machen. Du kriegst jetzt sozusagen ein direkt positiv Farbporträt von dir. Das heißt, das Papier ist schon im Filmhalter drin, normalerweise ja ein Film drin. Den müsste man entwickeln, dann trocknen und dann auf Papier vergrößern.
14: Das ist ein beschleunigstes Verfahren.
17: Das ist sozusagen, wenn du willst, geht das schneller, ein bisschen so wie Polaroid. Also du sagst, das Papier ist da drin, du wirst direkt fotografiert. Nicht wundern, du bist nachher seitenverkehrt, aber gut.
14: Damit kann ich leben.
17: Als erstes musst du dich mal hinstellen, am besten hier.
14: Da, wo es schon durchgeht.
17: Dann stelle ich dich erstmal scharf und da guckst du einfach mal hier rein.
14: Also genau, ich sehe jetzt diesen Kasten und vor allem die Linse und ich schaue in die Linse und du versteckst dich währenddessen und hinter diesem Vorhang. Ne? Jetzt sehe ich dich nicht mehr, jetzt bist du wirklich wie damals unter diesem Vorhang versteckt. Jetzt wird irgendwas gedreht. Und du gibst mir Anweisungen oder ich. Das ist. Okay, ich schaue einfach nur geradeaus. Und es wird gerade scharf gestellt, indem die Linse. Du veränderst die Brennweite.
17: Nee, die Brennweite nicht, die Schärfe.
14: Die Schärfe.
17: Brennweite, ja. Das Objektiv hat eine ganz spezielle Brennweite. Das sind 210 mm, aber das ist jetzt wieder Fachsimpelei.
14: Jetzt schiebst du.
17: So, jetzt hier vorne kommt das Licht rein. Ich nehme dann hier sozusagen So, jetzt ist sagen der Film oder das Papier ist jetzt frei. Ich spanne jetzt den Auslöser. Muss jetzt den Filter hier vormachen. Das hat was Spezielles mit diesem Verfahren zu tun. So, du guckst jetzt einfach da rein, freundlich lächeln. Und das war's schon.
14: Witzig.
17: Das Foto ist jetzt gemacht.
14: Ich habe den Blitz gesehen und gehört und jetzt.
17: Und jetzt gehe ich in die Dunkelkammer und entwickle erstmal dieses eine Bild. Da entsteht dann in Schwarz-Weiß negativ.
14: Darf ich dir folgen?
17: Du siehst nichts. Es ist eine Dunkelkammer. Aber wir können uns nach 2 Minuten wieder draußen treffen bei der Farbstrecke.
14: Okay, dann bis in 2 Minuten.
17: Ja, cool. Okay, nach 2 Minuten in der Dunkelkammer sieht das Foto jetzt so aus. Wir haben es mit Schwarz-Weiß-Entwickler entwickelt. Du hast jetzt ein Schwarz-Weiß-Negativ-Papier. Und jetzt gehen wir zur Farbchemie.
14: Farbchemie heißt, es sind mehrere Schälchen hier aufgebaut.
17: Genau, hier sind 3 Schalen. Hier ist sozusagen der Farbentwickler. Und du wirst gleich sehen, aus dem Schwarz-Weiß-Negativ wird nach 1,5 Minuten ein farbiges Bild. So, die Geduld muss man jetzt aufbringen.
14: Du hast die Zeit gestoppt?
17: Ich habe jetzt hier einfach meinen Timer.
14: Dein Gefühl?
17: Nee, ich habe einen Timer genommen, weil manchmal trübt das Gefühl. Und man hat, wenn man so nach Sicht arbeitet, das Bild ist schneller als 1,5 Minuten da. Mhm. Aber es braucht trotzdem die Zeit, um richtig fertig zu entwickeln. Deswegen hält man die Zeit ein, damit man es nicht zu früh rausnimmt.
14: Weil es sonst nicht
17: richtig fertig.
14: Beständig
17: genau.
14: Wäre.
17: Nee, das ist noch nicht richtig. Alle Hell- und Dunkelwerte sind dann noch nicht richtig ausentwickelt. Man denkt immer, ach ja, man sieht was, ich nehme es jetzt raus. Aber es dauert ein Weilchen, bis sozusagen alles fertig ausentwickelt ist.
14: Es geht um Farbtöne oder es geht um Tiefe?
17: Um Farbtöne, um Helligkeit, um Kontraste. Genau. Und dieses Papier braucht halt eine Weile im Entwickler. Und die sollte man noch einfach einhalten. Auch wenn man sozusagen nach Gefühl denkt, na eigentlich ist es ja schon fertig, aber manchmal täuscht das Gefühl.
14: Und du wartest gerade nicht einfach, du schaukelst.
17: Ach so, ja, ich muss es natürlich auch, immer gleichmäßig bewegen, damit der Entwickler überall auch an das Bild rankommt und an allen Stellen gleichmäßig entwickelt. Jetzt kommt es einfach nur ins Wasser, um einfach mal den Entwickler ein bisschen abzuspülen.
14: Leitungswasser, destilliertes.
17: Das ist ganz normales Leitungswasser, ja. So. Kurz drin, damit sozusagen die Chemikalien sich hier nicht so vermischen. Erstmal kurz Wasser und jetzt kommt es ins Bleichfixierbad. Hier wirst du sehen, wird das Bild etwas heller, also ausgebleicht ein bisschen. Und fixieren heißt, das wird jetzt beständig gemacht. Mhm. Das heißt, da kannst du noch in 10 Jahren dir das angucken. Und das sind jetzt auch ungefähr 1,5 Minuten, die man hier wieder wartet. Du siehst doch, dass es jetzt ein bisschen heller wird. Die Farben ein bisschen intensiver kommen.
14: Die Kontraste stärker und jetzt hat sich ein Blatt vom Baum drüber.
17: Ach so, ja gut, das ist egal. Das ist, deswegen bewegt man es ja dann. Könnt auch einfach mal jetzt hier rausnehmen.
14: Und hier an der Strecke ist der Kreppgeruch auch am stärksten.
17: Ja gut, das liegt da wahrscheinlich vom Wind her. Ja. Der Wind sozusagen hier rüber. Hat aber keinen Einfluss auf das fertige Bild.
18: Sandra, komm, wir machen jetzt mal die Überweisung.
17: So. Genau, hier. Und wenn wir es hier nach 1,5 Minuten ausfixiert haben, kommt es einfach hier unten in den Wassereimer und da wird sozusagen Schluss gewässert, damit die Chemikalien alle aus dem Papier entfernt werden, die da nicht reingehören.
14: Die Überschüsse.
17: Genau. Und dann ist es sozusagen bereit zum Trocknen und kann mitgenommen werden.
14: Das ist das Schnellverfahren. In der Regel würdest du noch dies negativ erst.
17: Genau, normalerweise würde man sozusagen negativ in dem Filmhalter haben. Würde das negativ entwickeln. Das dauert ja noch ein bisschen länger als 2 Minuten jetzt im ersten Verfahren. Ich sag mal so zwischen 10 und 15 Minuten, Pi mal Daumen. Dann muss das negativ getrocknet werden und dann wird es vergrößert mittels Projektion und dann ja, belichtet und entwickelt.
14: Und das ist jetzt die mobile Variante von dem, was ihr auch in der Mühlstraße als Fotolabor habt?
17: Ja, genau. Also ja. In der Mühlstraße haben wir halt ein Fotolabor, wo halt auch die Vergrößerungsgeräte sind, wo wir auch die Entwicklerdosen haben für Filme verschiedenster Größen, Kleinbild, Mittelformat, Großformat. Das ist jetzt wirklich so was man mal mitnehmen kann, wo die Leute noch gleich die fertigen Bilder mitnehmen können. So, meine Uhr piept wieder. So, okay. Das ist jetzt dein fertiges Bild. Das kommt jetzt hier in den Wassereimer. Und da bleibt es jetzt so 3-4 Minuten drin. Das ist jetzt so nicht ganz so wichtig. Und dann kannst du es gerne rausnehmen, zum Trocknen hinlegen und dann mit nach Hause nehmen.
19: Cool, vielen Dank.
17: Gerne.
1: Ja, Echo Leipzig auf Radio Blau. Und jetzt nach den Eindrücken von unserer letzten Aktion im Lene-Vogt-Park schauen wir einfach darauf, was jetzt hier heute passiert. Приятного прослушивания всем вам.
20: Ja, hallo und herzlich willkommen bei uns. Heute haben wir das Thema Flucht eigentlich. Und ich wollte ein paar Fragen stellen. Und zwar, was bedeutet Flucht für dich? شو بيعني لك الهرب الهروب او اللجوء فين لك
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20: Die Sängerin heißt Ferus Und den Konzept heißt Rajainia Hawa. Und Rajainia Hawa bedeutet, oder ich sage das, dass die Fairuz in einer Zeitphase hat erlebt, dass sie diesen Heimweh hat nach ihrem Land hat. Und das betrifft mich auch gerade, dass ich jetzt ein bisschen Heimweh habe. Und danke. 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
1: Einen wunderschönen Sonntagnachmittag, ihr Lieben.
2: Herzlich willkommen. Bei diesem Wetter hoffen wir, dass ihr es euch gemütlich gemacht
1: genau.
2: habt.
1: Genau. Ja, herzlich willkommen zur Phoenix City Radio Show. Und ja, genau, hoffentlich habt ihr euch in eurem, es euch in, uiuiui, es geht schon schwierig, es euch in eurem Lieblingssessel gemütlich gemacht und das Radio an. Und hört jetzt 2 Stunden geschmackvolle musikalische Sonntagnachmittag-Unterhaltung. Wir sind auf jeden Fall vorbereitet, haben die dicken Plattentaschen mit. Und wir, das ist Marine Girl.
2: Genau, und natürlich der Buddy Meloni.
1: Wunderbar. Und dann würde ich sagen, machen wir gar nicht viel Gerede drum.
2: Fangen wir gleich
1: Marine
2: an.
1: Marine Girl, auf geht's.
2: Los geht's.

0: Ja, das war Paul Martin mit It Happened. Das ist eine seiner zwei Singles, die er auf den Markt gebracht hat.
1: Okay.
0: 1966, ne, wie man hört. Und ich mache gleich weiter mit den 60s, mit The Rising Storm und ihrem Song Bright Lit Blue.
1: Ja, wenn ich so aus dem Fenster gucke, ist ja jetzt mit Rising Storm gerade noch nichts, aber wir wollen es nicht beschreien.

Ja, da waren wir schon wieder bei, oder da hat Dr. Offbeat schon wieder zugeschlagen mit den Blue Beaters. Ja, eine kleine Coverrunde. Das war natürlich Teenage Kicks von den Undertones und im selben Sinne möchte ich gleich weitermachen mit den Valkyriens und das ist schon so ein kleiner Hinweis drauf, dass wir auch einige Veranstaltungshinweise haben heute. Unter anderem auch am 7.11. das Dynamite Ska Festival im Felsenkeller und da werden die Valkyriens möglicherweise, wer weiß, eventuell dieses Lied spielen und zwar original von 999 Nasty Nasty.

0: Ja, sehr schön. Das waren die Orchids oder in den USA auch die Blue Orchids. Ja, eine tatsächlich wirklich Girl Group aus den 60ern. Und ja, denn die waren also tatsächlich erst 15.
1: Oh,
0: ja,
1: süß, ja.
0: Und wurden von dem Produzenten Larry Page entdeckt und haben dann doch zwar auch für keine so sehr allzu lange Zeit, aber doch eine ganz gute Karriere, vor allem auch in verschiedenen Fernsehshows. Aber irgendwann hat sich natürlich so ein bisschen auch dieses Girl mit dem Alter dann einfach dieses Girl-Image natürlich dann ausgespielt. Und vorher hatten wir gehört, Vashti hieß die, und das ist Marine Girl, hat schon gesagt, dachte, ach, das ist doch
1: Marianne. Das ist Marianne Faithfull, dachte ich.
0: Genau, klingt auch so ähnlich und ist tatsächlich auch vom selben Produzenten, also Andrew Luke Oldham, dem Produzenten auch von den Stones, entdeckt und produziert worden, genauso wie Marianne Faithfull auch. Also da
1: so eine Gemeinsamkeit
0: sind natürlich,
1: haben
0: genau,
1: sie
0: die Gemeinsamkeiten her.
1: Ja.
0: Okay, also. Wie geht's weiter?
1: Wir gehen jetzt weiter in die End-70er mit Kim Foley und California Summertime.
0: Na dann.

So, das ging flott zu Ende. Kim ja. Foley. Und wir wünschen uns ja die California Summertime zurück. Also ich gerade im Moment. Ja, Kim Foley, der wurde mal beschrieben als eine der schillerndsten Persönlichkeiten in der Geschichte des Rock'n'Roll. Der mischte schon seit Anfang der 60er Jahre okay. im Musikkosmos mit und hat ganz viele Songs, also hunderte von Songs produziert und geschrieben. Und einer seiner erfolgreichsten würde ich jetzt nochmal anspielen. Und zwar ist das Alley-Oop von The Hollywood Argyles. Und das hat Platz 1 der US-Hitparade belegt. Ist von 1960. Hier geht's los.

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0: Ja, so, ich hoffe, damit habe ich euch nicht allzu dolle verschreckt in eurem Radiosessel.
1: Das könnte wie in so einem Grusel, in so einer Gruselserie spielen, ne?
0: Bisschen Horror-mäßig, genau. Und hieß auch I'm the Wolfman von Round Robin. Und wir bleiben so ein bisschen, sage ich mal, im rock'n'rolligen Bereich mit den Highlights und
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0: Ja, wunderbar. Ja, also wunderbar, sind wir denn schon wieder im Femmärz? Wir haben heute hier so,
1: das stimmt,
0: so schöne Musik mit, ja, so, Musik mit, ja, so vielen Frauen. Wunderbar.
1: Ja, wunderbar. Fast.
0: Gibt's, ne, natürlich nicht nur im Femmärz, sondern

0: Genau, wenn wir jetzt unseren Professor Dr. Killermambo da hätten, der würde das auf jeden Fall wissen. Aber er hat uns schon gegrüßt hier übrigens von der Autobahn.
1: Von der Autobahn, der ist heute nicht dabei. Ja.
0: Genau.
1: Wir grüßen zurück.
0: Ja, genau. Schöne Grüße.
1: Schöne Grüße. Und jetzt kommen wir zu noch mehr Frauen, zumindest einer Frontfrau. Spielen, glaube ich, auch Männer mit. Zu Shannon and the Clams mit Mary Don't Go. Und das ist was Neueres. Aus dem Jahr 2021. So eine Garagen-Punkband aus Oakland. Und das hören wir uns jetzt an.
0: Na dann bitte.

0: Ja, und da sind wir wieder bei den Reggae-Rhythmen mit den Heptones und Young Generation, haben wir gerade gehört. Und es geht noch so ein bisschen weiter so, nämlich mit Im and David. Und Im, dahinter versteckt sich Cedric Brooks, ein Saxophonist aus Jamaika, auch Absolvent der berühmten Alpha Boys School. Und David ist David Madden. Auch ein Absolvent dieser Schule, ja, war ja in Jamaika, für die, die es noch nicht irgendwo mal gehört haben, war ja so eine katholische Schule, wo also schwer erziehbare Jugendliche, eben vor allen Dingen Jungs damals, von Nonnen erzogen wurden, und das wurde ganz viel mit Musik gemacht, und also die meisten der alten jamaikanischen Musiker in den Ska-Bands, Skatalites und wie sie alle heißen, waren Absolventen dieser Alpha Boys School tatsächlich, ja, und haben dort ihr Musikhandwerk gelernt, und so also auch diese beiden, Cedric Brooks und David Madden. Und hier haben wir ein Stück Moneymaker, heißt das, und wurde 1970 beim Studio One rausgebracht und ist so sozusagen eine instrumentelle Version eines Liedes, ebenfalls von den Heptones. Fatty Fatty heißt das. Und ja, die beiden haben es nochmal hier in einer neuen Version verarbeitet. So, ach so, übrigens, halt, bevor ich noch weitermache, Billie Eilish, ich habe nachgeschaut.
1: Du hast nachgeguckt?
0: Ja, wenn schon der Dr. Killer Mambo hier nicht da ist, ja, dann muss ich zumindest hier das Internet befragen. Und Billie Eilish ist tatsächlich der bürgerliche Name.
1: Ah, okay, dann hat es
0: heißt so, und ja, genau, heißt sie Billie Eilish Pirate Baird O'Connell.
1: Ah, ja, jetzt
0: wissen langer Name. Genau, da kommt her, hat also nichts mit Billie Childish zu tun. Und jetzt auf mit Im and David.

0: Ja, das war einer meiner All-Time-Favorites, Sex Beat von The Gun Club aus dem Jahr 82.
1: Schöner Song.
0: Ja, ne? Das ist so melodiös und punkig und was halt dazugehört. Genau, dann machen wir weiter. Ungefähr, wir sind fast im selben Jahr, 1981, Pylon. Das ist eine Post-Punk-New Wave-Band aus Athens in Georgia. Und da hören wir jetzt den Song Crazy.

0: Ja, so, da sind wir wieder bei der Moody Sonntagnachmittagmusik angelangt. Schön. Das war Ruby Andrews, That Don't Make Me a Loser, eine amerikanischen Soul-Sängerin, die am 13. August vor kurzem erst gestorben ist, 12. März 1947 geboren. Und ja, die einige schöne You Can Run But Can't Hide, You Made a Believer Out of Me, ja, mehrfach mit solchen Songs in den Charts war. Und ja,
1: ja,
0: hier schön, mal sei mal Musik, ne? Noch an sie erinnert mit diesem Song That Don't Make Me a Loser. Und ja, jetzt geht es ein bisschen flotter wieder weiter, damit auch der Blutdruck wieder steigt. Da könnt ihr auch nochmal einen kleinen Kaffee zwischendrin trinken, dass es wieder ein bisschen vorwärts geht. Und zwar mit den Butt Shakers und Soul Kitchen.

0: Ach, schön.
1: Ach, schön, ja. Das war eine Band, die heißt Red Boy. Und die wurden...
0: Klingt gar nicht so schön.
1: Das stimmt. Das stimmt. Die wurden 2016 haben die sich gegründet. Und ich habe aber erst letztens die Platte geschenkt bekommen von jemandem.
0: Ja.
1: Suburbia Calling aus dem Jahr 24, glaube ich, 2024.
0: Ja.
1: Sehr ska und Britpop beeinflusst. Und ja, das Lied, was wir gerade gehört haben, hieß She's the One.
0: Ja, und das schöne Cover von der Platte, was ja, ich hier ne? gerade vor mir sehe, ja. da wird es dann nachher noch ein Foto geben.
1: mit der genau. Ratte?
0: Ja, mit der Ratte hier in unserer Sendungsankündigungsgruppe. Wir haben bei Telegram oder Signal so Gruppen, wer da drin sein möchte und erfahren möchte, wenn die nächste Sendung kommt oder mal hier ein Foto aus der Sendung sehen möchte oder
1: und
0: so.
1: Die Songliste.
0: Kann sich da gerne hier anmelden, indem er oder sie natürlich vor allen Dingen eine Nachricht über die ja, Social Media Kanäle hier in Instagram oder Facebook an uns schickt oder einen Brief in die Paul-Gruner-Straße. Was ist das hier für eine Nummer? 62, Paul-Gruner-Straße 62, Radio Blaue 04107 Leipzig. Nie ist in unserem Postfach hier ein Brief. Ich habe das schon häufiger gesagt und trotzdem haben wir immer noch keinen bekommen. Also ihr könnt uns gerne auch einen Brief schreiben, wenn ihr in diese Gruppe aufgenommen werdet und werden wollt und sozusagen noch ein paar extra Infos zu den Sendungen haben wollt.
1: Genau. Ja, dann machen wir weiter jetzt von der Insel. Von England geht's jetzt nach Schweden und zwar mit den Caesars und das Stück heißt Jerk It Out.
0: Na dann bitte.

Ja, und jetzt habt ihr hoffentlich den Sessel beiseite geschoben und den kleinen Rock'n'Roll aufs Parkett gelegt mit Little Richard und Long Tall Sally. Und ja, mit bisschen Rock'n'Roll geht es auch weiter mit Ken Collier's Skiffle Group und Downbound Train.

0: Na, da bist du ja beim Rock'n'Roll geblieben.
1: Da so bin bisschen, ich hier ne? so ein bisschen geblieben. Ne? Das waren die High Numbers mit Suit Suit. Und wer es erkannt hat, eigentlich waren das die gleichen Mitglieder von The Who. Die haben sich nämlich für ein paar Monate im Jahr 1964 mal umbenannt. Da haben die sich in die High Numbers umbenannt, wegen ihres Managers, der irgendwie wollte, dass die mehr auf diese Mod-Szene eingehen. Okay. Und da ist wohl so, also ich habe nicht rausgefunden, was es bedeutet, aber in dieser Mod-Szene ist das so ein Slang irgendwie, The High Numbers.
0: The High Numbers habe ich auch noch nicht gehört, aber da gab es ja auch immer so, so Leute, also wer diesen Quadrophenia-Film kennt, ist das ja auch, ne, also sozusagen so welche, die irgendwie besonders cool sind und einen besonders coolen und so weiter. Ja. Ich könnte mir vorstellen, dass das dann die High Numbers waren.
1: Genau, die High Numbers und The Face und so weiter.
0: Ja,
1: und so
0: fort, genau. Ne?
1: Ja, und dann aber nach ein paar Monaten, ab Oktober 64 hießen sie wieder The Who.
0: Ja.
1: Ja, genau. Das war die Story dazu. Jetzt machen wir weiter. In dem gleichen Jahrzehnt, jetzt kommen die Squires mit We Can Try.
0: Na dann.

Wunderbar, da sind wir doch wieder beim Girl Pop gelandet, diesmal französischer. Und zwar war das Laura Ulmer mit Amoureux d'une fiche. Also auch hier fehlt natürlich Dr. Killer Mambo, der das wahrscheinlich perfekt französisch kann, aussprechen könnte. Ich habe jetzt nur versucht, irgendwas, was so wie französisch klingt. also Laura Ulmer, also wenn man es deutsch aussprechen würde, Laura Ulmer. Genau, das Stück. Und jetzt noch einen Song spiele ich und dann kommen die Veranstaltungshinweise. Und das sind jetzt ein klein bisschen rauer, die Head Coaches.

0: Ja, und es ist 16.31 Uhr und wir haben hier die Veranstaltungstipps. Und zwar geht's los mit dem 19.09., also dem nächsten Samstag. Da ist 20 Jahre FF dabei, Booking im Naumanns Tanzlokal im Felsenkeller. Mit den Originators, den Los Banditos, den Toadville Rockers und dem Radio Phoenix City DJ Team.
1: Ja, wir sind dabei. Ja, nicht mehr ganz in einer Woche, ne? Also sechs
0: genau.
1: Tage noch.
0: Maringa wird dabei sein. Dann haben wir uns noch den DJ Snurra eingeladen, der auch schon häufiger hier in der Sendung war. Und meine Wenigkeit. Und wir werden so ein bisschen zwischendrin und hinterher die Plattenteller drehen. Dann haben wir am 24.09. im Cassiopeia in Berlin The Toasters. Klassik, Two-Tone Ska. Immer eine gute Sache.
1: Ja, dann haben wir am Samstag, den 26. September, wieder das Hip-Shaking. Und diesmal ist es die French Invasion. Da ist ein DJ, ich glaube auch aus Frankreich. Oder zumindest,
0: Da wird der Felsenkeller genau. Mit Käse überbacken.
1: Genau, das findet im Naumanns statt, in der Gaststube. Und die Hosts sind natürlich Howie Paris und Joe Travolta. Die haben sich dann auch wieder einen Gast eingeladen. Ja, dann am 23. Oktober findet statt das Bang Mustang and the Typhoons. Das ist...
0: Die spielen, zwei Bands. Also Bang Mustang aus Leipzig, Typhoons weiß ich jetzt gar nicht.
1: Genau, und dazu legt DJ Deckung auf und das findet im Westbahnhof statt.
0: Ja, ist, ja, eine,
1: das ist wieder offen, ja?
0: Ja, eine Geburtstagsfeier. Ich weiß nicht, ob das jetzt nur im... aber es wird ja öffentlich beworben,
1: ja.
0: Also...
1: Naja.
0: Ja.
1: Könnte man sich freuen.
0: Also könnt ihr auf jeden Fall mal vorbeischauen. Ich sehe gerade, ich habe noch einen Termin vergessen zwischendrin. Hier in die Liste zu schreiben, und zwar ist es der 14.10. und da ist in Berlin im Huxleys Jalen Ngoda und Brooke Combs, also so die heiße Shit bei den neueren Soul-Sachen. Da gibt es auch noch Karten auf jeden Fall, also geht hin. Und dann haben wir, um in der Chronologie wieder an die richtige Stelle zu rücken, Kitty Daisy in Lewis am 24.10. im Anker mal wieder da.
1: Ah, okay. Jetzt springen wir wieder ein bisschen nach vorne, und zwar nicht mehr so lange hin. Am 2.10. findet ein Tribute für Amy Winehouse statt, und das ist im Felsenkeller im Ballsaal. Also Freitag, den 2.10. Und eine Nacht später, am 3.10. am Feiertag, gibt es Saufen und Musik in der Frau Krause im Freisitz, featuring die Band Suff.
0: Also die klassische Frau Krause Freisitz-Closing Party mit den Konnewitzer Chaos-Punkern
1: von Suff. Genau, mit Suff. Und wer dann noch weiteren Lust hat, kann in den Knowles Ballroom gehen. Da spielen die Toasters am gleichen Abend.
0: Genau, oder wer es nicht nach Berlin geschafft hat.
1: Genau, oder wer es nicht nach Berlin geschafft hat.
0: Auch da könnt ihr saufen und Musik hören. Also.
1: Genau.
0: Dann haben wir am 11.10. 1000 Mods und Grim Rhythm im Beatpool in Dresden. Und am 7.11. steigt dann das vorhin schon mal erwähnte Dynamite Ska Festival im Felsenkeller in Leipzig im Ballsaal mit The Tenors aus Jamaika, Booze and Glory, Red Race, also diese Zusammenarbeit des Sängers von Two Tone Club und Bosco Poen, dann die also in Rossau beim This Is Ska dieses Jahr schon eine sehr schöne Show geliefert haben. Rantanplan, die Valkyriens, die ich vorhin spielte aus Finnland, und die Local Heroes, Artabella and the Fellas, ich glaube aus Halle kommen die. Und natürlich klassischerweise das Root Boy Sound System an den Decks in den Pausen und hinterher.
1: Ja, ich weiß jetzt nicht, ist das ein Fehler? Buddy Meloni? Der 21.
0: Ja, das muss der 21.
1: 11. sein?
0: 11. glaube ich sein, ja.
1: Also
0: guck nochmal nach, lieber.
1: Wir gucken auch nochmal nach. Am 21.11. findet die Sonic Beat Explosion statt.
0: Nee, das ist auch eine Band. Sonic Beat Explosion.
1: Ach so, das ist auch, ja,
0: Love
1: stimmt.
0: Rockets.
1: Ich habe das jetzt mit der Beat Explosion in der, Berlin verwechselt.
0: In der Zwille.
1: In der Zwille, genau.
0: Genau.
1: Gut, also am 21.11.
0: Ja, und wenn ihr Tipps habt für Veranstaltungen, die wir vielleicht hier noch mit durchgeben können, auch wieder schreibt uns über die Social Media Kanäle oder eine Postkarte oder einen Brief hier in die Paul-Grüne-Straße 62.
1: Ja, genau. Gut,
0: dann ziehe ich jetzt mal die Hintergrundmusik hier runter.
1: Genau. Und wir kommen jetzt nach Prag. Genau. Ich habe irgendwie eine Band, das war irgendwie durch Zufall, eine Band aus Prag entdeckt. Und als ich das Lied gehört habe, dachte ich so, oh, das klingt nicht schlecht. Das ist aus dem Jahr 1991. Die Band heißt Zubinetti. Kennst du die? Nee, sagt der nicht.
0: Zubinetti.
1: Zubinetti? Ja, Zubinetti.
0: Erstmal nicht, muss ich noch mal nachgucken, wie es geschrieben ist.
1: Und das Lied heißt Alle Cher Tuvem.
0: Na dann bitte.
1: Genau, und das spielen wir jetzt.

0: Ja, das waren die Swallows mit It Ain't the Meat. Und ja, Maringa wollte eigentlich mit mir hier in Lindy Hop tanzen, hat sie gesagt, aber ich musste leider passen.
1: Das ja, geht das nicht. War der gleiche Rhythmus da, irgendwie.
0: Da bin ich der Falsche. Aber auf, ja, auf jeden Fall ein schöner Tanzswing. Ja? Ja. Und ja, wir bleiben auch hier wieder im Genre. Gene and Eunice, Boom Boom Lulu.

Ja, und da sind wir doch wieder bei den Girls angelangt. Und hier hatten wir, Moment, ich muss nochmal schauen, genau, Shapes and Sizes heißt die Gruppe mit Rain on My Face. Und jetzt als nächstes gibt's The Moment, auch da muss ich nochmal, genau, dass ich das richtige Lied finde. Beryl Marston, genau, When the Love Light Starts Shining Through His Eyes, ein langer Titel.

0: Ja, und da ist es auch schon 16.57 Uhr ja, und wir müssen uns verabschieden.
1: Zeit für den Abschied, ja. Aber wir hören uns ja schon in vier Wochen sind wir hier wieder
0: am Start. Gleiche Stelle, gleiche Welle, 15 bis 17 Uhr sonntags.
1: Richtig.
0: Sind wir wieder dabei. Also, macht's gut. Ja. Schöne Zeit, schönen Sonntag noch.
1: Genau.
0: Und das nächste Mal dann auch wieder mit Killer Mambo, der noch hoffentlich eine gute Fahrt auf der Autobahn weiterhin hat.
1: Genau. Also, letztes Lied von den Raincoats, ein Cover von den Kings mit Lola.
0: Tschüss.
1: Tschüss.

0: day. Oh, ich glaube, da war aufwärts bei mir auch hinauf. Mann!
1: Die Täter werden immer frecher und lassen sich von nichts mehr abschrecken.
2: Sag mal, was macht die eigentlich hier?

Hallo und herzlich willkommen. Ich bin Carla und ich mache die heutige Sendung für euch alleine. Ich freue mich auf die Sendung. Mal gucken, was es wird. Wir haben auf jeden Fall richtig, richtig viele Musikwünsche bekommen. Und das ist für uns immer so ein bisschen ein Highlight, weil einerseits heißt das, wir können viele coole Musik hören. Andererseits heißt das natürlich, ihr hört uns zu und wir erreichen euch. Und noch dazu heißt das, dass wir so Leuten eine Freude bereiten können, weil Musik ja auch immer was Verbindendes ist, Erinnerungen hochholt und all jenes. Genau, und wir starten auch direkt mit dem ersten Gruß. Und zwar mit einem Klassiker, würde ich sagen. Und zwar mit Waving the Guns. Schade, dass Beton nicht brennt. Ganz viel Spaß damit und viele Grüße gehen raus.

Bevor wir jetzt gleich mit weiterer Musik weitermachen, möchte ich erstmal nochmal kurz erklären, wer sind wir eigentlich? Also, wir sind Knastmusik. Wir sind eine Radiosendung, die jedes zweite Wochenende musikalische Grüße in die JVAs in Chemnitz und Leipzig schickt. Wir sind eine Radiosendung, in der das Programm von Gefangenen, ihren Familien, FreundInnen oder anderen UnterstützerInnen erstellt wird. Die Idee ist ganz einfach, ihr schickt uns, was ihr hören wollt. Und auch wenn wir Knastmusik heißen, würde ich sagen, gibt es ein großes Spektrum an Sachen, das ihr uns schicken könnt. Also schickt uns voll gerne auch Ideen für Themen, die ihr gerne mal hier hören würdet. Oder wenn ihr Literaturtipps wollt, Buchvorstellungen oder einfach Lust habt, ein bisschen Lyrik von jemand Bestimmten zu hören, dann ist das auch alles möglich. Also wir haben voll Lust, uns darin auszuprobieren und versuchen auch immer andere Sachen einzubauen. Also Knastmusik, deswegen ein griffiger Titel, aber beschreibt nicht alles, was wir machen. Wir mögen auch immer mal so ein bisschen Fun einzubauen, mal hier ein Quiz oder so und probieren uns da einfach ein bisschen aus und freuen uns da immer sehr über Feedback und Input. Ja, wie erreicht ihr uns, um das zu tun? Also ihr könnt uns einfach einen Brief schreiben und zwar an Radioverein Leipzig und der sitzt in der Paul-Gruner-Straße 62 in 04107 Leipzig. Mit dem Stichwort Knastmusik erreicht ihr uns am besten. Falls ihr das aber mal vergesst, keine Panik, dann erreicht uns der Brief auch. Ich sage die Adresse nochmal langsam an. Und zwar Radioverein Leipzig in der Paul-Gruner-Straße 62 in 04107 Leipzig mit dem Stichwort Knastmusik. Ihr könnt uns auch ganz viele Liedwünsche oder was auch immer Ideen auf einmal schicken. Die werden wir dann nach und nach spielen. Also seid nicht traurig, wenn ein Lied zum Beispiel heute in der Sendung noch nicht kommt, was ihr noch erwartet, dann wird es irgendwann gespielt. Es gibt Ausnahmen, also es gibt so ein paar Leute, die wir nicht spielen, vor allem Menschen, die sexualisierte Gewalt ausgeübt haben oder auch Musik von ja, Faschos, Rassistinnen, anderen diskriminierenden Menschen spielen wir in der Regel nicht. Genau. Manchmal wissen wir natürlich auch nicht von allem, dann sagt uns auch gerne Bescheid, wenn euch was auffällt. Genau, soweit dazu. Aber genau, wenn ihr nicht im Knast seid und Zugang zum Internet habt, dann könnt ihr uns auch voll gern per Mail schreiben. Da erreicht ihr uns bei knastmusik@radioblau.de. knastmusik@radioblau.de, alles klein geschrieben. Ja, wo und wann laufen wir eigentlich genau? Also, auf UKW laufen wir in Leipzig und Chemnitz. In Leipzig über Radio Blau jeden zweiten Sonntag von 17 bis 18 Uhr. Und in Chemnitz laufen wir jeden ersten und dritten Samstag im Monat um 21 Uhr bei Radio T. Der nächste Sendetermin von heute, also ab heute, das nächste Mal, wann ihr uns hören könnt, ist in Leipzig. Sonntag, der 27. September von 17 bis 18 Uhr bei Radio Blau und in Chemnitz am 3. Oktober von 21 bis 22 Uhr bei Radio T. Dann, es gibt noch das Rundfunkkombinat, da kann man uns auch so ein bisschen weiterhören. Da erreichen wir auch mal noch ein paar andere JVAs in Sachsen. Da gibt es aber wie an so vielen Stellen Finanzierungsprobleme, deswegen wissen wir nicht, wie lang und wie gut und zuverlässig das läuft. Wenn es läuft, laufen wir da auch jeden zweiten Sonntag immer am gleichen Tag, wo wir auch in Leipzig laufen, allerdings um 16 Uhr. Da wäre also das nächste Mal der 27. September um 16 Uhr. Gleich kommt auch nochmal ein mehrsprachiger Jingle, weil wir uns wünschen, auch mehr Leute zu erreichen oder vor allem auch Menschen, die nicht muttersprachlich Deutsch sind oder einfach kein Deutsch verstehen, sprechen, schreiben. Und genau, deswegen aber auch jetzt an die Menschen, die uns verstehen, wenn wir Deutsch sprechen, sagt auch voll gerne euren Mitgefangenen Bescheid. Es ist auch gar kein Ding, wenn die uns auf einer anderen Sprache schreiben oder ihre Angehörigen, weil dann kriegen wir das schon irgendwie übersetzt und wir freuen uns vor allem einfach, wenn wir Menschen erreichen. So, jetzt geht's aber weiter mit noch mehr Musikwünschen. Und zwar ist gerade noch mal so einer der letzten Sommertage hier in Leipzig. Und ich würde sagen, dazu passt sehr gut ein Leipzig-Klassiker, und zwar Sommer in L.E., auch ein Gruß von Hexer. Und genau, ich habe schon gesehen, es gibt auf jeden Fall ein ganz schönes Musikvideo. Das werde ich mir jetzt, während ich das mit euch höre, mal anschauen und dann nochmal beschreiben für die, die es nicht können und vor allem kennen und vor allem für die, die es gerade nicht sehen können. Ganz viel Spaß damit.

Also, ja, was war in dem Musikvideo zu sehen? Ich dachte dann kurz so, welcher Hangaround-Spot ist das? Aber ich glaube, es war vielleicht sogar der berüchtigte Lehne-Park. Auf jeden Fall waren viele Rohre zu sehen, Wiese und Gehweg. Und das war halt so ein Spot, wo die so in, weiß ich nicht, Corner-Park-Manier gegrillt haben, schön mit Sterni und einer Tüte. Und das andere eher das, was ich so ein bisschen schön und sehnsuchtsvoll fand, gerade jetzt mit dem jetzt endenden Sommer, war halt so der Kossi bei Dämmerung, wo er dann so drin stand und immer so Weitfeld aufnahm und fliegende Vögel und so weiter. Also ein ganz schönes Video und genau, da werde ich auf jeden Fall ein bisschen wehmütig, dass der Sommer jetzt vorbeigeht, wobei ich auch ein bisschen hyped bin auf ein bisschen Abkühlung. Nun folgt ein weiterer Wunsch nach Leipzig aus einer anderen schönen Stadt in Sachsen. Ganz viel Spaß mit dem nächsten Lied. Das heißt Bad Kids und ist von Black Lips. Sorry, viel Spaß.

Genau, wie ihr hört, habe ich gleich noch ein weiteres Lied von Black Lips rangehangen, weil ich die irgendwie ganz cool finde und wahrscheinlich das andere, das deutlich bekanntere ist. Es ist eine US-amerikanische Band, die sich in den frühen 2000ern bzw. 99 zusammengeschlossen hat und dann in den frühen 2000ern ihre ersten Veröffentlichungen hatte. Jetzt wollte ich noch mal ein bisschen was Inhaltliches machen, nachdem wir später noch mal Musik hören. Und zwar gab es ja auch den Wunsch, dass wir immer mal was von Wege durch den Knast durchlesen. Wie ihr das Buch bekommen könnt, wenn ihr es bekommen könnt, sage ich gleich vielleicht noch mal kurz. Das ist ein Buch, ja eigentlich wie so ein Ratgeber mit über 800 Seiten, wie man gut durch den Knast kommt. Also es gibt so ganz viele Kapitel zu Alltag, zu Krankheit, zu Rechtsstreit. Und ihr könnt es euch auch in manche JVAs bestellen. In vielen ist es eben verboten. Genau, die Anleitung, wie ihr euch das bestellt, gleich nachdem ich euch jetzt ein Kapitel vorgelesen habe. Ich kann nicht so ganz einschätzen, für welche Insassen das alle interessant ist. Also ob es eher interessant ist für Leute, die ganz neu drin ist oder die ganz neu drin sind oder auch für Leute, die schon länger sitzen. Auf jeden Fall gibt es ein Kapitel, das heißt die Bediensteten, wo nochmal so ein bisschen ja, die verschiedenen Bediensteten benannt und eingeordnet werden und eigentlich auch deren Funktion nochmal so benannt werden. Manches ist ja dann, also wir haben ja auch viele HörerInnen außerhalb des Knastes, deswegen denke ich, mindestens für die ist ganz viel Neues dabei. Klar seid ihr Inhaftierten eher unsere Zielgruppe, aber genau, ich glaube trotzdem ist manchmal so ein Publikumsmischmasch und dann ja manchmal auch ganz cool nochmal verständlich zu machen, von wie sieht es eigentlich in Haft aus. Das ist zumindest auch so eins von unseren Anliegen. Deswegen werde ich jetzt das Kapitel Nummer 5 aus dem ersten Oberbereich Alltag vorlesen. Also, die Bediensteten. A. Gruppenleiterin, in Klammern GL. Gruppenleiterin sind die, die in den Teilanstalten sozusagen die kleinen Chefinnen sind. Sie sind für die ihnen zugeteilten Gefangenen verantwortlich. Sie führen deren Akten, sie machen Vorschläge für Strafen und Disziplinarmaßnahmen, für Aus- und Freigänge und genehmigen etwa Arbeit. An sie gehen auch die Vormelder, die du ausfüllst und bei den Gruppenbetreuerinnen abgibst. Zwar müssen ihre Entscheidungen in der Regel noch von der Teilanstaltsleiterin, bei manchen Gefangenen auch von der Anstaltsleiterin, abgesegnet werden. Die kommen den Vorschlägen ihrer Gruppenleiterin aber fast immer nach, schon aus Faulheit und Zeitstress. Sie haben also über deine ohnehin eingeschränkten Möglichkeiten im Knast die größte Macht. Deswegen ist es besonders wichtig, wie du dich im Gespräch mit ihnen verhältst, weil sie letztlich entscheiden, ob du zum Beispiel eine Lockerung bekommst oder ob du eine externe Ärztin sehen darfst. Da wird nochmal auf Kapitel 18 Gefängnismedizin verwiesen und genau, nochmal die Frage, oder ob du nur so simulierst oder ähnliches. Natürlich sammeln sie ihre Infos aber auch von den Gruppenbetreuerinnen ein. Sie sind von der Ausbildung her in manchen Bundesländern Sozialarbeiterinnen, in anderen auch einfach Justizvollzugsbedienstete, die sich auf die Stelle hochgearbeitet haben, also in dem Fall oft eher ältere Menschen. Dann gibt es die Gruppenbetreuerinnen. Das sind die klassischen Bediensteten, also die, die in Uniform ihren Schichtdienst schieben. Sie haben in der Regel 3 Schichten, zum Beispiel Frühdienst von 6 bis 14, Spätdienst von 14 bis 22 und Nachtschicht von 22 bis 6. Sie schließen dich durch, passen auf, machen die sogenannte Lebenkontrolle am Morgen, nehmen deine Vormelder an und leiten sie an die Gruppenleiterin weiter und so weiter. Mit denen hast du also im Knastalltag ständig zu tun. Du triffst sie bzw. sie dich auf der Zelle, im Gruppenraum, auf Arbeit und eigentlich die ganze Zeit. Ihre Macht über dich ist theoretisch begrenzt, weil sie wenig selbst entscheiden dürfen. Trotzdem können sie dir das Leben natürlich zur Hölle machen, wenn sie sich im einfachen Umgang sadistisch und brutal verhalten oder dich einfach ignorieren, dir deine Post oder Zeitung nicht geben, deine Vormelder nicht annehmen, dich einfach ignorieren, denn leider bist du bei zu vielen Sachen auf sie angewiesen. Ihre größte Sorge ist die Personalnot. In vielen Knästen herrscht eine Krankheitsquote von 30% und auch, dass kein Kaffee mehr da ist. Auch wenn sich vor allem bei Langstraflerinnen über die Jahre ein sehr vertrautes Verhältnis mit den GBs entwickelt, überleg dir genau, worüber du mit ihnen quatscht. Denn sie haben immer ein Interesse zu schnüffeln, wollen immer genau wissen, welche Gefangenen was machen und geben ihre Infos oft sofort an die in der Hierarchie über ihnen Stehende weiter.
Dann kommt als nächstes C, die Anstaltsleitung und die Teilanstaltsleiterin, in Klammern TA. Die Teilanstaltsleiterin hat, wenn du nicht ein besonderer Fall bist, etwa wegen Vergewaltigung oder Mord verurteilt wurdest, und du nicht in einem besonderen, besonders kleinen Knast sitzt, der keine Teilanstalten hat, das letzte Wort über dich. Zwar richtest du deine Anträge immer an die Anstaltsleitung, aber diese werden zur Entscheidung an die TAs weitergegeben und die entscheiden. Sie entscheiden letztlich über Lockerung, Ausführung, Ausgang, Urlaub, Haftunterbrechung, Gnadengesuche, vorzeitige Entlassung, über Arbeiten oder Schulausbildung, die du machen, in Anführungsstrichen, darfst, oder nicht und über Disziplinarstrafen. Oft wird die TA aber so entscheidend, wie die GL, also die Gruppenleiterin, es ihr vorgeschlagen hat. Denn sie selbst kennt die Gefangenen ja kaum bis gar nicht. Dann gibt es D, die Sicherheitsabteilung. Das sind natürlich die unangenehmsten von allen. Die Abteilung Sicherheit kontrolliert den Zaun bzw. die Mauer, führt Zellenrazzien durch und schikaniert die Gefangenen auf alle ihre möglichen Weisen. Da die Anstaltsleitung den GBs oft nicht genug vertraut, wird in vielen Knästen ein sogenanntes Rollkommando bei der Abteilung Sicherheit gebildet. Einige Bedienstete, die unangekündigt Zellen oder auch ganze Bereiche oder Wohngruppen kontrollieren und nach Drogen, Handys und so weiter suchen. Die Sicherheitsabteilung ist stets bemüht, für mehr Kontrolle zu sorgen, etwa Handystörführung einzurichten oder mehr Videoüberwachung einzuführen und so weiter. Entscheiden muss darüber letztlich die Anstaltsleitung unter Berücksichtigung des Budgets, das dem Knast zur Verfügung steht. Dann folgt als nächstes der psychologische Dienst. Der psychologische Dienst ist in den letzten Jahrzehnten immer wichtiger geworden, weil er oft unterbesetzt ist. In Klammern steht hier, PsychologInnen können in anderen Jobs mit entspannterer Arbeit mehr Kohle machen. Deswegen musst du auf einen Termin lange warten. Ihre tägliche Arbeit besteht darin, dich zu begutachten und dann prognostische Einschätzungen zu vollzugslockeren oder vorzeitiger Entlassung zu geben. Dazu haben wir auch schon mal einen Teil vorgelesen. Wenn ihr euch dazu noch mal mehr wünscht, sagt gerne Bescheid. Dann gibt es noch einige andere Stellen, die du im Knast findest, mit denen du aber seltener was zu tun hast. So zum Beispiel die Seelsorgerin. In allen Knästen gibt es christliche Pfarrerinnen und oder Priester. In ganz wenigen auch muslimische Imame, die aber im Gegensatz zu ihren christlichen Kolleginnen nur einen Tag die Woche, also den Freitag, da sind. Ein Witz, in Anführungsstrichen, bedenkt man, dass rund 30% der Gefangenen Muslime sind. Diese Seelsorgerinnen können unter Umständen auch für Nichtgläubige eine ganz gute Anlaufstelle für Probleme oder Bedürfnisse sein, da sie oft etwas unabhängiger sind als die PsychologInnen. Am besten hörst du dich bei deinen Mitgefangenen mal um, wie die Seelsorge in deinem Knast so drauf ist. Dann gibt es auch noch die Anstaltsärztinnen, da wird aber auf das Kapitel 18 Gefängnismedizin nochmals verwiesen, das können wir uns gerne nochmal ein andermal anschauen. Und zuletzt werden hier noch die Werksleiterinnen benannt. Das sind diejenigen, die die Arbeits- und Ausbildungsbetriebe leiten und die Arbeit dort anweisen. Genau, so viel einmal zu den Bediensteten, die hier angeführt werden. Und jetzt würde ich sagen, machen wir aber erstmal wieder weiter mit Musik. Wir hatten ja schon so ein bisschen so sommerliche Vibes mit Hexa. Und ich würde sagen, deswegen machen wir weiter mit folgendem Wunsch, nämlich Pocket Full of Sunshine von Natasha Bedingfield.

So, jetzt hatte ich euch ja gerade eigentlich noch versprochen, dass ich euch sage, wie kommt ihr jetzt an das Buch Wege durch den Knast, falls euer Knast das erlaubt. Und zwar, ja, man merkt halt so ein bisschen, wenn man alleine ist in der Sendung, dann muss man sich noch mal ein bisschen mehr strukturieren. Und dafür habe ich heute nicht so viel Zeit, weil genau das alles so ein bisschen kurzfristig und DIY heute ist. Deswegen, also genau, ich hoffe, es bringt euch trotzdem Spaß, aber deswegen ein kleines Chaos, so fühlt es sich zumindest für mich in meinem Kopf an. Und egal, so jetzt hier, wie bekommt ihr das Buch? Also, für Gefangene gibt es von dem Redaktionskollektiv das Angebot, dass man einfach einen Brief mit 1,65 Euro Portokosten in Briefmarken an eine bestimmte Adresse schickt. Also ihr tut da Briefmarken rein mit dem Wert insgesamt 1,65 Euro und schickt diesen Brief an das Redaktionskollektiv C/O Assoziation A in die Gneisenauer Straße 2A in 10961 Berlin. Ich wiederhole nochmal, ihr schickt den Brief an das Redaktionskollektiv C/O Assoziation A in die Gneisenauer Straße 2A in 10961 Berlin. So, und jetzt geht es weiter mit weiteren Wünschen. Und zwar gehen die in die JVA Leipzig. Und wir gehen damit auch so ein bisschen in Richtung Hip-Hop und starten mal rein mit Louvre 47 Herz. Ganz viel Spaß damit.

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0: So ein schönes Lied von Louvre. Und ich muss ja mich auch als großer Fan outen. Ich habe auch gerade gesehen, er spielt bald ein Konzert in Chemnitz, was am 16. Oktober im Atomino. Was aber vor allem irgendwie voll cute ist, ist hier die Kommentarzeile, weil ich habe irgendwie das Gefühl, da sind so ein paar Leute, die ihn vielleicht schon so ganz lange kennen und ihm hier nochmal in der Kommentarspalte schreiben. Zum Beispiel schreibt Baba Banks, ich gönne dir vom ganzen Herzen den großen Erfolg. Einer, der es schafft aus unseren Reihen. Das ist der Traum. Oder Josilk 7161 schreibt, du hast es geschafft, Lou. So stolz auf dich, du hast so klein angefangen. Und guck, wo du stehst, Mann. Irgendwie voll cute. Davon gibt es ganz viele dieser Kommentare, der Kommentarspalte. So, und wir machen weiter mit Hip-Hop-Grüßen nach Leipzig. Zwei Songs hintereinander. Und zwar erst ein Klassiker, den wir hier oft gespielt haben, aber der sich auch immer wieder als Gruß nach Leipzig gewünscht wird. Und zwar Honeyboy mit Freund und danach kommt Pashanim mit Mittelmeer. Ganz viel Spaß.
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Leipzig. Gleich mehrere Mülltonnen brannten in der Nacht zu Freitag im Leipziger Stadtgebiet. Die Täter, offenbar zwei jugendliche Mädchen. Als die Polizei die Mädchen befragte, soll sich herausgestellt haben, dass sie für weitere Brandstiftungen als Täterinnen in Frage kommen. Ihr Motiv? Das beschissene Patriarchat. Ein staatstreuer Zeuge hatte laut Polizei gegen 13.12 Uhr zwei Personen dabei erwischt, wie sie an der 161. Straße nacheinander zwei Mülltonnen in Brand setzten. Der Mann alarmierte die Polizei. Während die Spinnen die Bullen die Schweine die Feuer löschten, stellten sie in der Nähe des Tatorts zwei TeenagerInnen im Alter von 14 und 15 Jahren fest, auf die die Beschreibung des Zeugen zutraf. Im Rahmen der Befragung soll sich herausgestellt haben, dass beide auch als Tatverdächtige für die Brandstiftung von Müllcontainern gegen Mitternacht in Frage kommen. Ihr Motiv? Nerviges Mackertum und der Wunsch danach, die Polizei beschäftigt zu halten. Töricht oder eine verständliche Aktion? Es bleibt spannend.

So, bevor wir gleich zum Abschluss noch ein bisschen Musik hören, dachte ich bringe noch mal ein bisschen was Informatives rein. Und zwar wurde uns auch so ein bisschen das Feedback gegeben, dass natürlich so tagesaktuelle Sachen hier vielleicht auch manchmal ein bisschen schwierig sind, weil bis das dann bei euch ankommt, sozusagen ist schon lange nicht mehr tagesaktuell ist. Deswegen bin ich mir so ein bisschen unsicher bei der folgenden Information. Aber ich denke, es hat vielleicht trotzdem nicht alle erreicht, uns aber als Pressemedium eben schon. Und deswegen kurzes Update oder eine kurze Information. Und zwar hat die US-Regierung am 26. August das italienische Tech-Kollektiv Autistici Inventati, ich weiß nicht genau, wie man es ausspricht, mit Sanktionen belegt und als globale Terroristen eingestuft. Die US-Regierung wirft dem Kollektiv vor, digitale Infrastruktur und Dienste für Antifa-Zellen und andere gewalttätige linksradikale Extremisten bereitzustellen. Die weisen die Vorwürfe zurück. Das Kollektiv ist 2001 entstanden im Umfeld des G8-Gipfels in Genua und stellt unter anderem Webseiten, E-Mail-Dienste, Mailinglisten und Chats für Einzelpersonen und emanzipatorische Gruppen bereit. Bekannt ist es auch für die Blog-Plattform noblogs.org. Die Sanktionen sind laut dem Text Teil eines größeren Vorgehens der US-Regierung gegen linke Strukturen. Als Beispiel wird die Einstufung der Antifa Ost als Terrororganisation im November 25 genannt. Damals kündigte ja die GLS-Bank unter anderem der Roten Hilfe und ABC Dresden die Konten. Die Autoren sehen in den Aktionen gegen Autistici Ventani außerdem einen Angriff auf alternative Kommunikationsplattformen. Immer mehr soziale Bewegungen würden die Angebote großer Tech-Unternehmen nutzen. Dadurch könnten sie stärker von deren Algorithmen abhängig und leichter kontrollierbar oder zensierbar werden. Gefordert wird deshalb, alternative Kommunikationsstrukturen zu verteidigen und die von den Sanktionen Betroffenen zu unterstützen. Genau, das als kleines Update. Wir halten euch dazu als Informationsmedium auf dem Laufenden, wenn es was Neues gibt. Und genau, gebt uns gerne auch Feedback, ob sowas auch zu schnelllebig ist und euch auch schon erreicht oder trotzdem interessant. Für die, die später dazugekommen sind, sage ich jetzt nochmal ganz kurz, wer wir sind. Wir sind Knastmusik. Wir machen Radio für Menschen in Haft. Ihr könnt uns Sachen schicken, die dann Menschen in Haft erreichen sollen und auch die Menschen aus Haft können uns erreichen und ihre Wünsche senden. Das ist so der Hauptfokus. So, ne? Aber wenn ihr jetzt mal einen Wunsch habt, von das sollen Leute in Haft unbedingt hören, dann super gerne auch an uns wenden. Und zwar erreicht ihr uns postalisch unter Radioverein Leipzig in der Paul-Gruner Straße 62 in 04107 Leipzig mit dem Stichwort Knastmusik und per E-Mail unter knastmusik@radioblau.de. Das Ganze jetzt auch nochmal

0: auf dem zweiten Teil unseres mehrsprachigen Jingles. Falls ihr übrigens hört, dass so eine Sprache elementar fehlt, weil wir, naja, wir dachten aber auch so, man kann nicht unendlich viele Sprachen abspielen, dann sagt uns Bescheid, wenn ihr aber auch hört, dass es dazu gutes Feedback gibt, welche Sprachen abgedeckt sind, auch gerne Feedback. Genau, nächste Sendetermine 27. September 17 bis 18 Uhr bei Radio Blau und Samstag, den 3. Oktober bei Radio T von 21 bis 22 Uhr. Für alle, die uns übers Rundfunkkombinat hören, geht es auch am Sonntag um 16 Uhr, den 27.09. Genau, jetzt nochmal der mehrsprachige Jingle und dann nochmal ein bisschen Musik zum Abschluss. Ich verabschiede mich an dieser Stelle, es hat mir viel Spaß gemacht. Ich hoffe, es war für euch auch eine schöne Sendung. Habt noch einen schönen Nachmittag oder Abend, je nachdem, wann ihr uns hört. Und bis ganz bald. Tschüss.
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2: Herzlich willkommen zu Gute Laune Gold. Heute schon Folge 25. Mein Name ist Max Kinski und ich freue mich sehr, dass ihr wieder eingeschaltet habt. Heute geht's explosiv zu, oder zumindest liegen jede Menge Schüsse in der Luft, wie ihr ja schon so schön beim Ausklang des letzten Titels hören konntet. Molotow Cocktail Party von der Dänin Vivi Bach und ihrem Ehemann, dem Österreicher Dietmar Schönherr. Und hier trifft sich jede Menge verbrecherisches Gesindel, um sich gegenseitig den Garaus zu machen. Und genau darum soll es heute auch ein Stück weit gehen. Treue Hörerinnen und Hörer haben natürlich erkannt, Moment, dieser Titel, der lief doch schon mal bei Gute Laune Gold. Ja, Folge 9 war das der Fall und da habe ich auch schon etwas mehr zu den beiden erzählt. Deswegen will ich das an der Stelle jetzt hier nicht wiederholen. Bei dem Titel war Heinz Gietz maßgeblich als Komponist, Arrangeur und Produzent beteiligt. Und der wird gleich nochmal auftauchen. Aber bevor wir zu ihm nochmal kommen, wechseln wir zu Landsmännern von Dietmar Schönherr, nämlich zu den Hubbubs aus Wien mit Nachts in Chicago aus dem Jahr 1965.

The Hubbubs mit Nachts in Chicago. Wunderbare Nummer, gefällt mir richtig gut. Hat einen tollen Groove, aber ist auch irgendwie witzig gemacht mit dem Lachen im Hintergrund. Ist natürlich so eine Persiflage auf die Gangsterfilme und die Film-Noirs der 40er und 50er Jahre. Und da passt auch die nächste Nummer hervorragend rein. Allerdings nicht von einem Österreicher, sondern von einem Schweizer mit seinem Sextett. Und es war ein Riesenhit, absoluter Evergreen, deswegen ist die Chance groß, dass ihr den kennt.

0: Das Hasi Osterwald Sextett mit Kriminaltango aus dem Jahr 1959. Ich musste erstmal nachschauen, was denn ein Kneifer ist, aber ich habe dann dazugelernt, dass es eine Brille ohne Bügel ist, die man sich auf die Nase klemmt. Den Begriff kannte ich vorher auch noch nicht. Es gibt zu dem Lied ein italienisches Original, auf dem es basiert, nämlich von Piero Trombetta. Und das Arrangement stammt eben von dem vorhin erwähnten Heinz Gietz, Text von Kurt Fels. Und Gietz und Fels, die waren ja wirklich eines der erfolgreichsten deutschen Autorenduos überhaupt. Und das ist insofern auch relevant, weil die Band wollte eigentlich anfangs dieses Stück gar nicht spielen, das ja dann irgendwie zum größten Hit ihrer Gruppe werden sollte, weil sie der Meinung waren, dass es nicht ihrem Standard entspräche. Aber sie ließen dann sich vom Arrangement von Gietz überzeugen, weil das tatsächlich so gut war. Und besonders der Schlagzeuger John Ward hatte seine helle Freude daran, mehrmals im Lied den Schuss mit der Pistole abgeben zu dürfen. Vom Kriminaltango kommen wir zum Unterwelttango. So lautet zumindest der Untertitel von Vico Torianis Bonsoir, Herr Kommissar, aus dem Jahr 1961.
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5: Vico Toriani und die Ganoven mit Bonsoir, Herr Kommissar, aus dem Jahr 1961 nach einem Thema von Jacques Offenbach. Vico Toriani war ja ebenfalls Schweizer, genau wie Hasi Osterwald. Und er hatte ja vor allen Dingen eine sehr interessante TV-Karriere. 1955 war er der erste zu erratende Gaststar in der Radiosendung Was bin ich? Und später wurde er dann selbst zum großen Showmaster und moderierte unter anderem Der goldene Schuss im ZDF. In dem Lied, was wir gerade gehört haben, da hatte der Kommissar ja schon Röntgenaugen, mit denen er die Unterwelt durchleuchtet. Und auch im nächsten Titel hat der Gesetzeshüter einen wachen Blick auf die potenzielle Diebin. Und damit kommen wir jetzt vom Tango zum Twist, nämlich dem Spiegeltwist von Trude Herr.

Krude Herr mit Spiegeltwist und dieser Titel und auch, dass das Wort Staatsaffäre im Text fällt, das ist kein Zufall, denn der Titel erschien 1962 und da war doch was, ja, die große Spiegelaffäre. Eigentlich hatte schon Peter van Eck zuvor einen Spiegeltwist geschrieben. Er war nämlich mit seinem Quintett die Band, die alljährlich beim Bundespresseball aufspielte. Doch im Jahr 1962 fehlte die Spiegelredaktion geschlossen. Warum? Sie saßen gerade in Untersuchungshaft. Und da hat van Eck so aus Protest innerhalb weniger Minuten ein Lied geschrieben und das dann dort vorgetragen, was wohl auch zu großer Begeisterung im Saal geführt haben muss. Er war dann aber zu langsam, das auf den Markt zu bringen und zwischenzeitlich hatte dann schon Trude Herr ihren Spiegeltwist veröffentlicht. Das führte dann sogar dazu, dass Peter van Eck seinen umbenennen musste. Es war dann der Bundespresseball-Twist, wenn ich mich richtig erinnere. Während Trude Herr, eine potenzielle Diebin, sich vielleicht mit in Anführungsstrichen kleineren Delikten befasste, so kommen wir jetzt zu einem echten Teufel, so zumindest der Titel des nächsten Liedes, gesungen von Ricky Shane. Und Ricky Shane ist für mich ja immer so ein schönes Beispiel wirklich dafür, wie international der Schlager war. Also er war ja in Kairo geboren, im Libanon aufgewachsen, mit 15 Jahren nach Paris gekommen, dort auch Gesang studiert, die ersten Erfolge in Italien gefeiert und die große Karriere dann eigentlich erst in Deutschland gehabt. Das finde ich immer spannend, was so diese Künstlerinnen und Künstler damals auch so für Werdegänge hatten. Hier jetzt mit einer Filmmusik. Er war ein Teufel aus dem Jahr 1972.

Ricky Shane mit Er war ein Teufel. Eine Filmmusik zu dem französischen Krimi Le Tueur, also Der Mörder, hieß allerdings bei uns Der Killer und der Kommissar aus dem Jahr 1972. Und hier wird ja schon so angedacht, dass in diesem Teufel ja doch auch irgendwie etwas Gutes schlummert. Er verliebt sich ja auch und entdeckt vielleicht dann nochmal die Menschlichkeit in sich. Und das stellt so ein bisschen allgemein die Frage, was bringt eigentlich einen Menschen dazu, ein Teufel zu werden? Und dieser Frage widmet sich Dominique auch im nächsten Titel, was eigentlich Menschen auf die schiefe Bahn bringt. Sie war vor allen Dingen Sängerin von Protestliedern, ist dann später aber als Opernsängerin bekannt geworden, hier allerdings mit einer schönen Beatnummer.

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1: Dominique mit Das Schlüsselkind aus dem Jahr 1966, die hier die Frage stellt, was eigentlich Schuld an der kriminellen Karriere ist. Hier bei der Besungenen ist es wohl die Wohlstandsverwahrlosung. Und sie geht dem Gesetz ins Netz und wird verhaftet. Und ähnlich wenig Erfolgsaussichten haben die kriminellen Machenschaften des folgenden Ganoven, da er leider ein besonders auffälliges Merkmal besitzt.

Detlef Kraus, der singende Barbier aus Osnabrück, hier mit Leberfleckcheck aus dem Jahr 1961. Und ja, wie bei dieser Nummer finde ich es einfach großartig im Schlager, wie uns da Geschichten erzählt werden und was das teilweise auch für absurde Geschichten sind, die da vorgetragen werden. Das begeistert mich auch immer an solchen Titeln. Ebenso auffällig wie ein Leberfleck ist der übermäßige Gebrauch von Parfüm, was folgender zwielichtige Gestalt seinen Namen einbringt. Es handelt sich um eine wirklich tolle Disco-Nummer von Michael Holm, Parfüm Harald.

0: Parfüm, Harald, wenn er kommt, das riecht man bald. Alleine für diese Textzeile würde ich Michael Holm schon jegliche Lyrikpreise verleihen, die es irgendwie auch nur auf der Welt gibt. Finde ich absolut großartig. Aus dem Jahr 1967, also wirklich voll in die Disco-Zeit reinproduziert. Es wird hier nicht ganz klar, was eigentlich der genaue Plan von Harald ist, aber ich denke mal, sein extravagantes Auftreten, sein Verführen der Frauen und die Textzeile, dass die Blonde ihm immer Geld gibt, sprechen wohl dafür, dass er sich in den Kopf gesetzt hatte, Zuhälter spielen zu können und letztlich den bitteren Preis dafür bezahlt. Den nächsten Titel habe ich weniger wegen seinem musikalischen Anspruch mitgebracht, sondern weil er auch einen, wie ich finde, sehr witzigen Reim enthält. 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Siv Malmkvist mit Wo ist der Dieb?
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Ihr hört Gute Laune Gold, heute mit einer Sendung zu Gangstern, Gaunern und Ganoven. Das war Siv Malmquist mit Wo ist der Dieb aus dem Jahr 1969. Ihr wird hier ihr Hochzeitskleid auf ihrem Weg nach Itzehoe gestohlen. Musikalisch, ja, also sobald da so ein Dixie-Swing drin ist, ist es meistens nicht mehr ganz so meins, aber ich fand es textlich einfach witzig und sehr passend für die Sendung. Es gibt dazu auch ein Original von Lloyd Price und das trägt den wunderbar griffigen Titel The Man Who Took the Valleys Off the Floor of Grand Central Station at Noon. Von der Schwedin Siv Malmquist kommen wir nun zu einem Dänen, nämlich Jörn Brandt, bekannt geworden als Conny Quick. Er galt als die beste dänische Elvis-Kopie und er hat hier tatsächlich auch einen Rock'n'Roll-Titel im Gepäck, nämlich ein Cover von The Everly Brothers' Bird Dog. Er singt ebenfalls von einem Dieb, allerdings stiehlt dieser keine Koffer, sondern Herzen.

Das waren Conny Quick mit Herzensdieb aus dem Jahr 1958 und Valerie Pascal, Du spielst immer Räuberhauptmann aus dem Jahr 1969. Großartige Beatnummer, befindet sich erst relativ kurz in meiner Sammlung, aber ich bin richtig froh, dass ich die gefunden habe. Ist eine Coverversion von Gianni Metscher. Il mio cuore va in frantumi, heißt es im Original. Und aus dem italienischen Vaciu wird hier im Deutschen dieses charakteristische kaputt, kaputt, kaputt, also inklusive noch den Trötgeräuschen, finde ich ganz großartig. Diese belgische Sängerin Valerie Pascal ist übrigens nicht zu verwechseln mit der gleichnamigen Miss France 1986. Von gestohlenen Herzen kann auch Heidi Bachert ein Liedchen singen.

damals alles verarbeitet hat und mit wie viel Kreativität man da zu Werke gegangen ist. Hier natürlich die Melodie von Fuchs, du hast die Gans gestohlen. Und da hatte ich ja auch mal eine ganze Sendung dazu gemacht, also zu Kinderliedern im Schlager. Wer die nochmal nachhören will, ihr findet alle verpassten Sendungen auf Soundcloud. Also herzliche Einladung, da auch gern nochmal die ein oder andere Sendung nachzuhören. Wir kommen jetzt zu einem meiner wirklich absoluten Lieblingstitel, nicht nur von diesem Interpret, sondern generell Udo Jürgens mit Der Schuft. Unfassbarer Groove, kraftvolles Stück und wirklich genial, und deswegen spiele ich diesen Titel auch aus. Leo Wright am Alto Sax im Outro, einfach nur ein wahnsinnig cooler Song.

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Was für eine wahnsinnig gute Nummer. Bei sowas, da muss ich immer aufpassen, dass ich mich hier im Studio nicht zu heftig zur Musik dazu bewege, damit die Nadel nicht noch von der Platte springt. Udo Jürgens mit der Schuft aus dem Jahr 1976. Spannend bei der Nummer wäre vielleicht noch zu hinterfragen, inwiefern er hier auch Autobiografisches einbaut. Er war ja durchaus als Frauenheld bekannt und hat da auch das nie versteckt. Wobei dieser Begriff Frauenheld natürlich problematisch ist, weil der so den

den Eindruck vermittelt, dass das Ganze ja irgendwie positiv besetzt wäre, was es zumindest so, wie es Udo Jürgens ja hier auch in dem Lied besingt, nicht ist. Genau, inwiefern Udo Jürgens da sich mit sich selber auseinandersetzt und sich vielleicht selber fragt, ob er da immer ganz fair mit den Frauen auch in seinem Leben umgegangen ist, das kann an der Stelle hier nicht beantwortet werden, aber wäre eben einfach mal noch eine interessante Frage. Schlimm wäre es aber, wenn es nur Schufte gäbe und niemand, die ihrem Treiben Einhalt gebieten könnten. Daher wollen wir uns jetzt nochmal zum Ende der Sendung den Verbrecherjägern widmen. Gestohlene Herzen, wie in den letzten Titeln besungen, sind vielleicht kein Fall für Scotland Yard, so wie es Ben Thomas später besungen hat.

Dafür fällt der folgende Fall umso mehr ins Spezialgebiet der Londoner Geheimpolizei.

Ihr habt die Stimme erkannt, Bill Ramsey mit Maskenball bei Scotland Yard aus dem Jahr 1963. Ja, eine sehr amüsante Nummer. Er hat ja mehrere so leicht komische Lieder auf jeden Fall aufgenommen. Und amüsant geht's auch weiter beim nächsten Titel. Hier haben wir es mit einer Spürnase wider Willen zu tun. Eddie Arendt singt Ich bin der Chef vom Detektivbüro 00.

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1: Eddie Arendt mit Ich bin der Chef vom Detektivbüro 00 aus dem Jahr 1966. Geschrieben wurde der Titel von Paul Kuhn und Joshua Röckelein. Und ich bilde mir ein, da auch wirklich so Paul Kuhn-typisches heraushören zu können. Eddie Arendt war deutscher Schauspieler und eben auch Komiker. Bekannt wurde er vor allem auch, und das passt sehr gut zum Thema, mit seiner Rolle als schusseliger Kriminalassistent in Horst Wendlands Edgar-Wallace-Verfilmungen. Ich glaube, er hat insgesamt in 20 solchen Filmen mitgespielt. Und unter anderem spielte er aber auch in dem Musikfilm Musik ist Trumpf mit. Das ist der Film über die Erfolgsstory über Hasi Osterwald. Ihr erinnert euch, der vom Kriminaltango vom Anfang. Und damit schließt sich auch so ein bisschen der Kreis dieser Sendung heute. Es hat mir sehr viel Freude gemacht, euch wieder heute eine Stunde unterhalten zu können mit diesen skurrilen, witzigen, teilweise aber auch richtig guten Schlagern. Ich hoffe, ihr hattet Spaß am Hören. Bedanke mich ganz herzlich, dass ihr wieder eingeschaltet habt und mit dabei wart. Wenn ihr wollt, schaltet doch auch beim nächsten Mal wieder ein. Und bis dahin, falls euch die Sendung gefallen hat, schaut doch mal bei SoundCloud vorbei, lasst da ein Like für die Sendung da oder geht mal auf Instagram, da findet ihr auch Gute Laune Gold mit jede Menge zusätzlichem schlageresken Content. Also ich freue mich natürlich sehr und es hilft mir auch sehr, wenn ihr irgendwo ein Follow, ein Like da lasst und natürlich auch Freunden und Bekannten diese Sendung weiterempfehlt und wir eine wachsende Hörerschaft bekommen. Darüber würde ich mich natürlich ganz besonders freuen. Zum Schluss habe ich natürlich noch einen Titel dabei. Eddie Arendt sang eben schon von der 00, an der keine 7 dranhängt. Aber womit könnten wir diese Sendung passender beschließen als mit dem größten Geheimagenten aller Zeiten? Alan Korb singt Feuerball, die deutsche Version von Thunderball, dem Titelsong des gleichnamigen James-Bond-Films. Und damit verabschiede ich mich. Macht's gut, bis zum nächsten Mal. Euer Max Kinski.

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0: Hallo und herzlich willkommen. Es ist 20 Uhr und ihr hört wieder Space is the Place live auf 99,2 MHz auf radioblau.de und auf sphereradio.net. Heute haben wir Alice in Flames zu Gast mit einer Sendung zu Cold War, Cold Music. Hallo Alice, schön, dass du da bist.
1: Ja, hallo, sehr schön hier zu sein. Vielen Dank für die Einladung. Ich habe mir jetzt überlegt, eigentlich möchte ich die Sendung gerne End of Cold War, Beginning of Cold Synth Music oder einfach New Music nennen. Denn ich werde im Rahmen von der Sendung hier nun ausschließlich Synth-Musik aus den 80ern spielen. Das ist die Musik, die ich am allermeisten und liebsten höre, also traurige, düstere, graue und minimale Musik, eher mit Hang zum Post-Punk und IBM oder experimenteller Musik als zu Synth-Pop. Ja, nun endete der Kalte Krieg ja aber Mitte der 80er Jahre etwa und der eiserne Vorhang fiel im Laufe des Jahres 89 und davon war Europa sowie die ganze Welt mehr oder weniger natürlich stark beeinflusst. Und die Entstehung der Wave-Szene und Musik fällt auf Ende der 70er, Anfang der 80er Jahre, also noch zu Zeiten des Kalten Krieges. Und gerade die Soundästhetik von Cold und Minimal Wave spiegelt eine Endzeitstimmung, eine Leere und Depression wider, die sich unter anderem durch die lange andauernde politisch angespannte Situation breit gemacht hat. Und die kalten Sounds der Synthesizer und Drum Machines sind oft begleitet von dystopischen und traurigen Texten, manchmal auch konkreter überfallende Atombomben oder explizit den Kalten Krieg, wie etwa Cold War von Oppenheimer Analysis, was ein Klassiker ist, der hier nicht fehlen darf. Oder auch Moscú está helado von Esplendor Geométrico, das haben wir jetzt gerade eben gehört. Moscú está helado heißt Moskau ist kalt. Und später hören wir auch noch Gasmasken von Deutsche Schäferhunde zum Beispiel. Ja, in den nächsten 2 Stunden werden wir uns auf eine Reise von West nach Osteuropa begeben. Also angefangen in Spanien eben gerade. Jetzt gleich kommt Frankreich, dann Irland. Über südliche, mittlere und nördliche Länder Mitteleuropas bis nach Jugoslawien und schließlich hinter den Eisernen Vorhang. Es sind ein paar bekanntere Stücke dabei. Das meiste ist schon eher Underground und DIY. Und zu einzelnen Bands und Labels werde ich dann noch mal ein bisschen was erzählen. Als nächstes hören wir die französische Band Gare Froid mit Demain Berlin von 1981. Der Name der Band heißt übersetzt auch Kalter Krieg und es geht um Berlin, die geteilte Stadt, sinnbildlich für den Kalten Krieg.

Die letzten beiden Lieder waren aus Großbritannien. Zuerst haben wir Transparent Illusion gehört und das war jetzt Oppenheimer Analysis mit Cold War. Und das nächste Lied ist dann jetzt aus den Niederlanden von der Band Ende Schneer Fleet. Das ist eine DIY-Band oder war eine DIY-Band, die auch in die Gründung des Labels Trumpet involviert war. Ein Tape-Label, auf dem zum Beispiel auch The Actor oder André de Koning veröffentlicht wurden. Anfangs nannte sich die Band noch King Ende Schneer Fleet, eine Referenz auf den jamaikanischen Dub-Produzenten King Tubby. Aus einigen der Mitglieder setzte sich auch die Band Doxa Sinistra zusammen und Hanjo Erkamp, einer der Mitglieder, ist auch Dr. C. Stein, falls das hier jemandem was sagt. Labels wie Enfant Terrible, Mannequin sowie auch Vinyl on Demand brachten dann später Trumpet Compilations und einzelne Alben oder EPs auf Platte raus. Dieses Stück, was ich jetzt spiele, ist zum Beispiel auf der Doppel-LP zur Band, ebenfalls auf Enfant Terrible im Jahr 2006 rausgekommen.

Das war die Band Subject mit I See You. Das Bandmitglied Alain Neff war ein sehr aktiver Musiker. Er gründete das DIY-Tape-Label Insane mit Fokus auf experimenteller elektronischer Musik. Und er war unter anderem Mitglied der ebenfalls sehr guten Bands Bene Gesserit, Cortex, Human Flash oder Pseudocode und auch noch vielen weiteren. In einigen Bereichen Europas fiel es mir extrem schwer, mich auf einzelne Stücke zu begrenzen, weil da ja so richtig viel gute Musik herkommt, die zum Thema passt. Und natürlich kenne ich mich in einigen Bereichen bzw. Ländern auch besser aus, weil ich mich damit mir einfach mehr beschäftigt habe. Dazu zählen unter anderem Belgien und Niederlande, aber auch Deutschland oder Griechenland. Für griechischen Wave habe ich eine ganz besondere Schwäche, aber dazu kommen wir später. Ja, nach diesem belgischen Song geht es nun weiter in die Schweiz und dann nach Italien, zuerst mit Nachtraum und dann mit LAS Crime.

Von Italien geht's jetzt weiter nach Deutschland. Das nächste Lied ist von der auch eher bekannteren Band Liaison Dangereux. Das Lied ist von 1981. Die Band gilt als IBM-Pionierprojekt und ihre Mitglieder waren Chrislo Haas, der auch Gründungsmitglied von DAF war, sowie Beate Bartel, die vorher bei der Vorläuferband von Malaria gespielt hat. Und der Sänger ist spanisch-französisch. Sein Name ist, oder war, ja, wahrscheinlich lebt er noch, Krishna Guano. Und der führt dazu, dass die Band oftmals eher mit Spanien oder Frankreich assoziiert wird, aber sie kommt aus Düsseldorf.

Wir haben Daily Fauli aus Kopenhagen, Dänemark gehört mit dem Lied Svinet von 81. Dahinter steht Søren Fauli und er hat sein einziges Album mit 19 Jahren aufgenommen, welches damals von einem kleinen dänischen Label herausgebracht wurde, allerdings wenig Erfolg hatte. Und das US-Label Minimal Wave hat es dann 2020 re-released. Der Mythos, den man dazu im Internet findet, ist, dass er es mit geklauten Instrumenten innerhalb einer Woche aufgenommen haben soll. Auf dem originalen Plattencover von 81 ist ein Foto von ihm in seinem Kinderzimmer zu sehen. Er hält einen Casio VL1 in der Hand, einen sehr kleinen, damals verhältnismäßig sehr günstigen Monophon-Synthesizer, den man über die Klaviatur auch als Taschenrechner benutzen konnte oder auch immer noch kann. Ja, und das nächste Lied ist dann aus Norwegen. Die Band heißt Det Gyllene Triangel.

Es ist 21 Uhr und ihr hört immer noch Space is the Place live aus Leipzig auf Radio Blau und Sphere Radio mit Alice in Flames, Cold War, Cold Music.

Das waren Mossgarten mit dem Lied Einsam. Die Band kommt aus Luleå in Nordschweden und wir befinden uns zwar immer noch im Westen Europas, aber auch dort waren an einigen Orten Synthesizer und Drum Machines Mangelware oder extrem teuer. Und durch die abgeschiedene Lage von Luleå war die Stadt davon betroffen. Also generell kann man da wahrscheinlich von einem Stadt-Land-Gefälle ausgehen. Oftmals wurden Alben auf geliehenen Instrumenten unter Zeitdruck aufgenommen. Darüber kann man etwas auf der dieses Jahr auf dem Label Analog erschienenen Doppel-LP von Mossgarten erfahren, in der ein kleiner Text vom Bandmitglied Mikael Isaksson abgedruckt ist. Und ich empfehle hiermit, das DIY-Label Analog, welches seit den Nullerjahren teilweise zuvor unveröffentlichtes Obscurus rausbringt, sowie auch viel Minimal Wave re-released. Auch das Stück der deutschen Schäferhunde, was wir vorhin gehört haben, sowie auch Transparent Illusion sind auch auf Analog erschienen. Und jetzt geht es weiter mit Der eiserne Vorhang aus Wien.

Wir sind nun in Griechenland angekommen. Als nächstes hören wir die griechische Band Choris Perithereo mit dem Stück Sarada Octo Siopes. Der Text ist fragmentarisch und Themen wie Vergänglichkeit und Entfremdung können da reingelesen werden. Und mehr oder weniger wird explizit der Kalte Krieg in Form von Angst vor Atombomben thematisiert. Und hier kommt die nächste Labelempfehlung. Sowohl dieses Stück als auch das letzte, welches wir gerade gehört haben, welches die griechische Waveband Plastic Dolls war, wurden auf dem Label Irgti veröffentlicht, einem Label aus Athen, welches vornehmlich griechischen Wave re-released. 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

Wir sind nun in Jugoslawien angekommen, welches zwar ein sozialistischer Staat war, aber kein Mitglied des Warschauer Paktes und daher halt auch nicht hinter dem Eisernen Vorhang sich befand. Die Bevölkerung konnte frei von Visa in den Westen reisen. Allerdings war die Einfuhr von sowas wie zum Beispiel Jeans und westlicher Musik oder Film verboten. Synthesizer durfte man zwar importieren, aber die Einfuhr war reglementiert und zusätzlich zu den sehr hohen Preisen im Westen wurden extrem hohe Zölle verlangt und daher wurden die oft geschmuggelt und auf dem Schwarzmarkt verkauft. Man brauchte also viel Geld oder Kontakte oder am besten beides, um an Instrumente zu kommen. Es gab auch in Jugoslawien eine rege elektronische DIY-Szene und viele Bands bauten sich ihre Synthesizer selbst oder modifizierten Geräte. Bands wie Romantyczne Boje, die wir jetzt gerade gehört haben, klingen zwar poppig und waren entsprechend beliebt, doch das staatliche Label PGP-RTB lehnte die Veröffentlichung ihrer Musik ab. Und die Band gehörte nicht zur DIY-Szene, die wollten durchaus erfolgreich sein, aber hat halt nicht geklappt. Und durch den erschwerten Zugang zu Synthesizern arbeiteten sie mit modifizierten Mini-Casios zum Beispiel. Die Band, die wir jetzt hören, kommt auch aus Jugoslawien. Sie heißen Tribalia und sie waren ganz klar Teil der DIY-Szene Jugoslawiens. Sie brachten Fanzines raus und releasten über ihr eigenes DIY-Tape-Label.

Das war Demolition Group mit You Better Stay Alive von 1986. Und nun folgt Juremet. Sie gelten als erste albanischsprachige Waveband. Albanien war damals unter stalinistischer Diktatur regiert von Enver Hoxha. Elektronische Musik war generell verboten und selbst das Hören davon wurde streng sanktioniert. Aber die Band gehörte zur albanischsprachigen Bevölkerung des jugoslawischen Kosovos und nahm die Musik natürlich deswegen auch dort auf. Ich habe dazu gelesen, dass es für Leute in Albanien, die gerne Wave mochten, eine Sensation war, dass es Wave-Musik auf Albanisch gab. Und in der Grenzregion zu Jugoslawien war es teilweise möglich, jugoslawische Radiosender zu empfangen, was natürlich streng verboten war. Aber so konnten einige Menschen in Albanien im Radio Wave auf ihrer eigenen Muttersprache hören. Ja, also kommt jetzt Juremet.

Das war die Band KTF. Und sowohl KTF als auch die nächste Band, die Trabant heißt, kommen aus Budapest, Ungarn. Und damit sind wir hinter den eisernen Vorhang geschlüpft. Zu Trabant möchte ich sagen, dass deren einzige Veröffentlichung in Form einer 7-Inch nur deswegen möglich war, weil es die Musik zum Film Eskimo Woman Feels Cold ist, in der die Sängerin der Band, Marietta Méhes, die Hauptrolle spielt. Sie wird bzw. wurde auch die ungarische Niko genannt und war damals eine Ikone in eher avantgardistischeren Kreisen. Die Volksrepublik Ungarn, wie sie damals hieß, hatte eine gesonderte Rolle im Ostblock. Die Politik war vergleichsweise gemäßigt, was sich unter anderem in mehr Freiheit in Kunst und Kultur ausdrückte. Ungarn war auch das erste Land, das 1989 den Eisernen Vorhang öffnete.

Aus Ungarn reisen wir jetzt weiter in die DDR und hören The Local Moon mit dem Lied White Lily von 1987. The Local Moon war eine Underground-Band aus Ost-Berlin, die heimlich Tapes ihrer Musik veröffentlichte und auch Aufnahmen über die Grenze in die BRD schmuggelte, in Hamburg auf Vinyl pressen ließ und diese dann zurück in die DDR schmuggelte, damit sie dann in Ost-Berlin veröffentlicht werden konnte, in Anführungszeichen, also natürlich heimlich. Und hier kommt die nächste Label-Empfehlung, die Tapetopia-Reihe auf Aufnahme und Wiedergabe. Die widmen sich Underground-Musik aus der DDR und auch die Website tapetopia.de ist zu empfehlen. Da gibt es sehr viel Hintergrundinfos zu einzelnen Bands und generell zu Musik in der DDR. Zu Synth-Musik in der DDR gibt es ja auch hier auf Space is the Place eine Folge auf Soundcloud nachzuhören.

Jetzt waren wir gerade zuerst in der Tschechoslowakei und dann in Polen. Und jetzt sind wir in der Sowjetunion angekommen. Wir hören jetzt zwei lettische Bands, einmal Betre und einmal NSDR. Die beiden Bands gelten als Pioniere der elektronischen DIY-Szene Lettlands. Die Länder des Baltikums sind ja klein und abgeschieden und sie waren eben Teil der Sowjetunion und daher von der Zensur betroffen, und an Musik und Instrumente wie Synthesizer und Drum Machines zu kommen, war extrem schwierig und teilweise auch gefährlich. Und an dieser Stelle möchte ich ganz kurz was zu Glasnost sagen. Die von Gorbatschow 85 eingeführte Reform zu größerer Transparenz und Offenheit in der Staatsführung gegenüber der Bevölkerung. Sie führte zu Lockerungen in der Zensur von Kultur wie Musik und Literatur, aber auch Journalismus, und leistete einen großen Beitrag zur Demokratisierung der Sowjetunion und des gesamten Ostblocks. Letztlich war sie ausschlaggebend für den Fall der Sowjetunion. Durch sie wurde es für Leute erleichtert oder teilweise erst ermöglicht, an Synthesizer zu kommen, die vorher verboten waren oder unerreichbar. Unter anderem darin liegt begründet, dass viel Synthmusik aus dem Ostblock, aus der Sowjetunion auch ab Mitte der 80er entstand, im Westen Europas schon einige Jahre früher. Also natürlich gab es auch schon vor 85 im Ostblock Synthesizer-Musik, aber ja, es ist dann eben sehr viel mehr geworden. Das Lied von Bedre, was wir jetzt hören, ist von 89 und danach von NSDR von 83.

Wir verlassen die Sowjetunion jetzt noch mal kurz und hören noch ein Stück aus Rumänien. Das Stück fällt auch etwas aus der Reihe. Es ist von dem Künstler Rodion G.A. und ist Teil eines Science-Fiction-Film-Soundtracks, welchen der Künstler eben komponiert hat. Und der Name des Albums ist Delta Space.

Transmission. Und das ist auch der Name eines rumänischen Animationsfilms, der das Ende einer Serie bildet. Allerdings wurde die Musik damals abgelehnt, weil sie zu experimentell war. Stattdessen wurde sich für einen anderen, konventionelleren Soundtrack entschieden. Und diese Science-Fiction-Musik und futuristische, elektronische Klänge sind ein ganz eigenes, riesiges Genre, zu dem man sicherlich eine eigene Sendung machen könnte. Das war im Osten eine ziemlich große Nummer und anders als bei Rodeon GA waren die Künstler auch oftmals staatlich unterstützt und anerkannt.

Wir hören gerade BM, das als erstes elektronisches Underground-Projekt aus Ischewsk angesehen wird. Eine Stadt, in der es später eine rege elektronische DIY-Musikszene gab. Es war ein Solo-Projekt. Alexander Somov baute sich seine Synthesizer wie die meisten Underground-Synth-Bands der Sowjetunion selber oder zweckentfremdete Spielzeug- und Lern-Synthesizer und nutzte modifizierte sowjetische Drum-Machines. Außerdem arbeitete er mit Overdubbing, er spielte also Instrumente wie auch Gesang auf ein Tonband, in dem er es immer wieder von vorne laufen ließ und alles halt dann live drauf spielte. Und nun kommen wir zum letzten Stück für heute, das von einer Band aus der ukrainischen Sowjetunion kommt, und zwar aus Kiew. Die Band heißt Rabota Ho und sie waren eine DIY-Band und Teil des Rock Artil, einem autonomen Zusammenschluss experimenteller elektronischer Bands aus Kiew.

Das war Space is the Place, live bei Radio Blau in Leipzig auf 99,2 MHz und im Internet auf radioblau.de und sphere-radio.net. 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Und ja, so langsam werden die Veranstaltungstipps hier auch zu einem regelmäßigen Bestandteil von Space is the Place. Und wenn euch die heutige Sendung gefallen hat und ihr Alice und ihre Crew Disposable Time live erleben wollt, dann könnt ihr das zur alljährlichen Herbstfestivität eines beliebten Tanzlokals im tiefen Leipziger Süden sowohl am nächsten Freitag, dem 18. September, sowie am übernächsten Samstag, dem 26. September. Ask your local network. Oder besorgt euch den Flyer bei einem leckeren tschechischen Bier im Choch. Damit bedanken wir uns für eure Aufmerksamkeit und Alice für die wundervolle Musik und wünschen euch Lako Noc. Gute Nacht.

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1: Herzlich willkommen zur Ausgabe 221 von Future Classics hier auf Radio Blau, Radio Korax und dem FSK, den freien Radios in Leipzig, Halle und in Hamburg. Die kommenden 57 Minuten hören wir Hip-Hop-Musik und verwandte Genres wie unter anderem Soul, und gestartet sind wir heute irgendwie mit beidem, und zwar vereint in der Musik von The Twit 1-2-3, einer dreiköpfigen Formation um den Kölner Beatmaker Twit 1, gemeinsam mit Drummer Niklas Schneider und der Vibraphonistin Maxime von Koblinski, die gemeinsam im Oktober eine Platte veröffentlichen werden. Daraus hörten wir den Song Getunnelt. Und dieser Song hat mir den Anstoß gegeben, mal wieder bei Twit 1 vorbeizuschauen und nach anderen Projekten mit seiner Beteiligung zu suchen. Und tatsächlich habe ich eine Veröffentlichung aus dem Jahr 2025 gefunden, die ich bisher übersehen hatte. Wir hören Turd und Twit mit zwei Titeln aus deren Album Checkmate, wobei der britische MC unter anderem darüber spricht, dass er nicht zulassen darf, sie zu verlieren.

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1: Turd and Twit mit Cumulus Clouds und No Way aus deren Album Checkmate aus dem Jahr 2025. Nur auf Kassette erschienen und auch in einer sehr kleinen Auflage. Eigentlich schade, ich würde mir sofort die Platte kaufen. Um nach neuer Musik zu suchen, nutze ich ab und an die Seite Bandcamp oder eigentlich ziemlich oft. Und während ich die eben gehörten Songs auch dort angehört habe, wurden mir von den Hörenden, die eben die Musik auch gut finden, Folgendes vorgeschlagen. Und zwar ein Song von Rob O. Der ist ein ehemaliges Mitglied der legendären Gruppe I&I, die in den 90er Jahren so eine Art Legendenstatus Independent hatten und mit Pete Rock auch heute noch einen aktiven, wichtigen Hip-Hop-Akteur vorweisen können. Der für mich interessanteste Teil der Gruppe von I&I ist jedoch der MC Crab Lover. Das ist der jüngere Bruder von Pete Rock und auch er hat einen Song mit Lex bzw. dessen Gruppe Calyx aufgenommen, allerdings schon im Jahr 2012. Und wir hören jetzt erstmal einen Song von Rob O. aus dem Jahr 2025 tatsächlich, der ebenfalls von Lex produziert wurde und dann gleich hinterher den eben schon etwas älteren Song von Crab Lover eben auch mit der französischen Gruppe zusammen. Also hier zwei Songs von MCs, die es schon länger gibt, aber die anscheinend auch immer mal wieder was machen, was ich sehr schön finde und die auch hier sehr, sehr gut zu den Future Classics passen. Robo mit Rocket Science.
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Das war die französische Hip-Hop-Gruppe Kalex featuring Crab Lover aus dem Jahr 2012. Vorher haben wir Rob O mit Rocket Science gehört, ebenfalls produziert von Lex, ein Teil der Gruppe Kalex aus dem Jahr 2025. Und wenn ihr habt vielleicht auch festgestellt, dass der Sound doch irgendwie sehr, sehr stabil ähnlich ist, und da kann man sehen, dass irgendwie ja, diverse Genres einfach auch einfach durchgezogen werden über einen längeren Zeitraum. Und das ist genau das, was eigentlich Future Classics auch abbilden will, dass es traditionellen Hip-Hop auch aktuell noch gibt und dass sich aber auch immer wieder mal Sachen finden, die man in der Vergangenheit übersehen hat, wie hier eben mit Kalex featuring Crab Lover, einer meiner Lieblings-MCs auf jeden Fall, der leider aber nie so richtig irgendwie ein Solo-Projekt macht, sondern immer nur bei Leuten mitmacht, was aber auch okay ist. Genau, produziert wurde der letzte Beat, den wir gehört haben, von Parental. Er ist Teil der Gruppe Kalex aus Paris, ist Parental, und ich hatte ihn schon in der Sendung auf jeden Fall mit einem Album gemeinsam mit dem Bostoner MC Edo G. Und jetzt im Oktober wird es ein neues Album geben, das heißt Leading the Blind, zusammen mit Poachy the Fat Bastard. Das ist ein MC, der auch schon Anfang der 90er in den ja, Vereinigten amerikanischen Staaten Musik gemacht hat. Genau. Und Parental macht sowieso immer wieder Alben mit US-amerikanischen Rappern. Und hier das Album, ich habe mal zwei Songs rausgesucht, Curve und 9 to 5. Jetzt hier eben mit Poachy the Fat Bastard. Und das Ganze habe ich ebenfalls auch auf Bandcamp entdeckt. Also das lohnt sich auf jeden Fall, auf diese Seite immer mal zu stöbern. Hier jetzt bei Future Classics Parental and Poachy the Fat Bastard mit zwei Songs.

Ja, 9 to 5 von Parental and Podgy, That Fat Bastard. Und ja, ich hoffe, dass das, was ihr beruflich macht, nicht für euch nur ein 9 to 5 ist, sondern dass ihr auch irgendwie einen Sinn darin seht und Spaß daran habt. Wir hatten gestern erst hier bei Radio Blau eine Philosophiesendung, die sich auch darüber ausgelassen hat, dass der Begriff der Arbeit eigentlich umstrukturiert werden muss. Denn ist es eigentlich schade, wenn die Menschen einen Großteil ihrer Lebenszeit in der sogenannten Arbeit verbringen, die sie eigentlich nur aus Erwerbsgründen machen. Ich wünsche auf jeden Fall allen, dass es eher sinnhaftige Arbeit ist. Und wenn dann der Erwerb von Geld dazu kommt, womit man seine Miete bezahlen kann und sich vielleicht auch die Teilhabe am gesellschaftlichen Leben leisten kann, dann ist das natürlich umso besser. Aber das würde jetzt zu weit führen, das näher auszuführen. Vielleicht kennt ihr die Sendung und kennt auch meine Meinung zu diesem Thema. Und natürlich hat auch nicht jeder so viel Glück, da etwas zu finden, wo man drin aufgeht. Und ich habe hier bei Radio Blau nicht nur meine Sendung, wo ich hier alleine stehe am DJ-Pult oder auch am Mikrofon, sondern es ist ein schöner Austausch auch immer wieder mit anderen Sendungsmachenden. Und letztens hatte ich wieder Helmut Saul hier bei mir zu Gast in meiner anderen Sendung Think Loud und er hat eine Platte mitgebracht für einen Abend mit Vinyl und im DJ-Set und die stammte von Strong Army Steady. Und dort hat er den Song Best of Times gespielt, featuring Fonte, einem MC von der Gruppe Little Brother, die ich sehr, sehr mag. Der Song stammt aus 2010, hatte ich überhaupt nicht auf dem Schirm, weil ich die Platte ja nie gehört habe. Und die ist auch tatsächlich sehr, sehr rar. Es gibt nur noch teure Vinyl-Ausgaben in bestimmten Archiven zu kaufen. Helmut Saul hat eine Platte davon und das nehme ich jetzt hier zum Anlass, diese Platte hier mal auch in diese Sendung zu bringen. Und zwar samplet hier Madlib den Song Trust Me von der Band Ace Spectrum. Und der Song stammt aus dem Jahr 1975. Den hören wir jetzt vorab. Dann versuche ich nochmal das Sample nachzuspielen, was er benutzt. Und dann hören wir den Song Best Times von Strong Army Steady.

Ja, großartiger Song und Fonte, was soll ich sagen, einer meiner Top 5 MCs of all time. Genauso wie Crab Lover, den wir heute schon in der Sendung Future Classics gehört haben, die ihr hier hört bei Radio Blau, bei Radio Korax und beim FSK, den freien Radios in Leipzig, Halle und in Hamburg. Und an dieser Stelle muss ich nochmal kurz was anderes erwähnen, was außerhalb der Musik ist, aber trotzdem auch mit der Sendung zu tun hat. Denn bin ich natürlich froh, dass meine Sendung Future Classics bei den drei freien Radios läuft. Und ja, ihr habt es sicher mitbekommen, die Landtagswahlen in Sachsen-Anhalt sind nicht besonders gut ausgefallen. 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Und die AfD und der rechtsextreme Landesverband in Sachsen-Anhalt, der hatte angekündigt, in seinem Wahlprogramm Radio Korax in Halle Geld streichen zu wollen. Radio Korax ist sehr, sehr breit aufgestellt, bekommt Fördermittel aus verschiedensten Töpfen, aber eben auch vom Land Sachsen-Anhalt. Das wird zwar verwaltet durch eine Medienanstalt, aber auf längere Sicht kann natürlich eine Regierung darauf Einfluss nehmen und dort Kürzungen erwirken. 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Aber haltet die freien Radios am Laufen, auch in den Bundesländern, wo es gerade politisch nicht so gut läuft. Und ich hatte ja vorhin schon erwähnt, dass Future Classics auch irgendwie davon lebt, vom Austausch mit anderen Sendungsmachenden, mit DJ-Kollegen und auch mit Leuten aus anderen freien Radios. Und ein Tipp, der mir für die heutige Sendung von mehreren Seiten zugetragen wurde, unter anderem auch von Helmut Soul und von Ben, der sehr, sehr viele Veranstaltungen in den letzten 10 bis 15 Jahren hier in Leipzig veranstaltet hat. Nicht nur aus dem Hip-Hop-Bereich, aber eben vor allem darüber haben wir uns kennengelernt. Und beide haben zu mir gesagt, du musst unbedingt was von De La Chance 2 spielen. Das sind Busta Rhymes und Jay Dilla, die ein Album zusammen veröffentlicht haben. Ihr werdet euch wundern, Jay Dilla ist schon sehr, sehr lange verstorben, schon seit 20 Jahren. Aber es gibt anscheinend so viele Beats, die er gemacht hat, die man immer noch verwenden kann. Und daraus hören wir jetzt 3 Songs. Der erste heißt This Woman und featuret D'Angelo, ebenfalls ein sehr, sehr wichtiger Künstler, der auch verstorben ist. Wir hören dann noch Drugs und What We Got in Common, featuring Common und John Batiste. Sehr, sehr gute Musik. Jay Dilla kennt ihr, wenn ihr diese Sendung hört. Und wenn nicht, ist es auch nicht so schlimm. Hört einfach rein. Einer der wichtigsten Hip-Hop-Künstler aller Zeiten. Das ist klar.

0: Großartig. Busta Rhymes, J Dilla. Dilla Chance Volume 2. Hört euch das Album an. J Dilla, einer der Produzenten, der Hip-Hop extrem geprägt hat.
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0: Definitely. Und ja, jetzt kommen wir nochmal zu zwei Songs. Heute nochmal zwei Songs mit deutschsprachiger Hip-Hop-Musik. Kommt sowieso viel zu selten vor. Das auch wieder ein Tipp von Helmut Soul. Er hat mir Hugo Betrugo nahegelegt. Daraus hören wir jetzt ein MC aus Nürnberg mit dem Song Selfcare zusammen mit Müsli MC. Und euch die Ohren, uns die Zeit. Alleine der Titel hat mich natürlich sehr, sehr angesprochen, weil natürlich geht es um das Jetzt und Hier. Und nur von da aus kann man aufbauen auf das, was kommt. Zwei Songs jetzt hier, empfohlen von Helmut Soul, hier bei Future Classics auf Radio Blau, Radio Korax und dem FSK in Hamburg.

Hugo Petrugo, ein Tipp von Helmut Sohl hier bei Future Classics auf Radio Blau, Radio Korax und dem FSK, den freien Radios in Leipzig, Halle und in Hamburg. Und bevor wir zum letzten Titel der heutigen Sendung kommen, möchte ich mich bei euch fürs Zuhören bedanken und euch einladen, in 4 Wochen wieder einzuschalten. Dann heißt es wieder Future Classics auf den freien Radios. Weiterhin findet ihr Sendungen und Beiträge zum Nachhören unter radioblau.de sowie auf radiokorax.de und dem FSK unter fsk-hh.org in unseren Audiotheken. Für euch war am Mikrofon Anke Korn bis in 4 Wochen und zum Abschluss der Ausgabe 221 hören wir so eine Art Ausblick auf die 50. Jazz-Tage in Leipzig, die im Oktober stattfinden, und rausgesucht habe ich einen Song von Ella Feingold und Charlie Hunter.

Mit diesen kurzen Klängen von Kite, einem Projekt der in Den Haag lebenden Musikerin Julia Andreas Mayu, hallo und herzlich willkommen zur 6. Ausgabe der Eremitenteam-Radioshow. In der heutigen Sendung treffen wir auf zwei internationale KünstlerInnen, die es auf verschiedenen Wegen nach Berlin verschlagen hat. Da wären zum einen Growth Rings, ein Projekt von Alexandra Korpelian, und als zweites Mathieu Silvestre aus Frankreich. Den Anfang heute macht Growth Rings mit einer Aufnahme vom Concrete Pulse Festival. Hinter Growth Rings verbirgt sich die von der Krim stammende und nun in Berlin lebende Künstlerin Alexandra Korpelian. Mit ihrer Stimme und diversen elektronischen Gerätschaften schichtet sie Vokalisen, Rauschen, Pianoklänge und vieles mehr zu einem Gesamtkunstwerk, das von altertümlichen Beschwörungen über Anklänge von Drone-Musik hin zu Noise-Kaskaden führt. Die Aufnahme entstand am 30. Mai 2026. Wie auch eingangs zu hören, sind die Aufnahmen alles andere als Hi-Fi oder professionell. Sie spiegeln den Moment der Show bzw. des Konzertes wider, und dies ist auch das Selbstverständnis der Eremitenteam-Konzertreihe, deren Auftritte in dieser Radiosendung einen Widerhall finden. Ein großes Dankeschön gilt in diesem Sinn allen beteiligten KünstlerInnen, die sich an der Reihe beteiligt haben oder es zukünftig noch tun werden. Vielen Dank. Nun aber das Set von Growth Rings.

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Diese Aufnahme von Growth Rings war Teil des zweiten Festivaltages des Concrete Pulse Festivals, welches im Mai 2026 auf dem Wagenplatz Wem gehört die Welt in Köln stattfand. Dieses Festival war ebenfalls Teil der Eremitenteam-Konzertreihe, die sich mit randständiger, experimenteller und manchmal auch anstrengender Musik beschäftigt. Als zweiten Part in dieser Ausgabe der Eremitenteam-Radio-Show hören wir nun das Set von Mathieu Sylvestre vom September 2025. Mathieu ist ein viel tourender und immer für Kollaborationen offener Forschender in Sachen Sound. Bei der Show in Köln hat er neben Live-Sampling noch Feedback-Schleifen im Gepäck, aus denen sich auftürmende Strukturen blitzschnell in Trümmerberge verwandeln konnten. Es war ebenfalls ein beeindruckendes Konzert.

Mathieu Silvestre, im September 2025. Damit sind wir schon wieder am Ende der Sendung angelangt, allerdings nicht, ohne auf die nächsten Veranstaltungen hinzuweisen. So findet am 16.10.2026 auf dem Wagenplatz Wem gehört die Welt in Köln die nächste Eremiten-Team-Show statt. Dort dabei sind Anna Schütten aus Köln mit Unterwasser-Techno, RSN aus Mülheim als tonale Immersion und der verlorene Faden aus Leipzig, wo der Stil in Richtung Emotional Harsh Noise geht. Am 16.10. in Köln. Tags drauf, am 17. spiele ich als Granik Sandpapier bei der wunderbaren Reihe Souterrain im Makroskop in Mülheim an der Ruhr. Ein volles Wochenende also. Ich freue mich drauf, euch bei der einen oder anderen Show dort zu treffen. Enden wird diese Eremitenteam-Radioshow, so wie sie begonnen hat, mit einem kurzen Ausschnitt von dem Set von Kite. Bis bald.

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